0: Wir reden diese Woche über die verschiedenen Arten von Urlaub. Jetzt geht's an einen einsamen Ort. Das ist ja so ein Ding, Urlaub machen, wo niemand so ist, auf einer einsamen Insel oder so. Der Kollege Sascha Fassbender hat Ideen, wen wir alle so auf so eine Reise mitnehmen könnten.
1: Ich gründe eine Urlaubs-WhatsApp-Gruppe und packe rein. Also wichtig ist ja vor allem die Verpflegung. Du brauchst ja einfach einen Freund, der gut in der Küche ist.
2: Man kann Nudeln machen warm, man kann Nudeln machen kalt. Also man kann abends, morgens essen, wie man gerade Hunger hat.
1: Und natürlich, du willst ja auch nicht alleine essen. Du brauchst also auch jemanden an deiner Hand, der gern mit dir zusammen isst.
3: Hey, ich bin heute wieder mal im McDonald's. Hier mein Big Mac.
1: Boah, ziemlich deftig. Da braucht's Getränke zum Runterspülen. Vielleicht ja mal ein gemütliches Bierchen.
4: Wie viel hast du getrunken?
5: Einiges. Oh, aua.
4: Was hast du getrunken?
5: Wodka und Bier. Aua.
1: Ey, und denk dran, bei regnerischen Tagen oder so, wenn es mal nicht läuft oder wenn du Heimweh kriegst, da brauchst du Leute, die gute Laune verbreiten.
6: Das ist mein kleiner Stimmungstest. Wie ist die Stimmung hier? Zicke, zacke, zicke, zacke. Schlecht.
1: Und zu guter Letzt, auf so eine einsame Insel nehme ich jemanden mit, der sich schnell auskennt und geografisch den Überblick behält.
7: Vom Hauptbahnhof in München, ohne dass Sie am Flughafen noch einchecken müssen, dann starten Sie im Grunde genommen am Flughafen. Am Hauptbahnhof in München starten Sie Ihren Flug, weil das ja klar ist.
1: Weil das ja klar ist, brauche ich ja eigentlich keinen Urlaub. Also nie wieder.
8: Wir haben uns ausgeruht. Wir sind ein bisschen zu bequem geworden.
0: Ja, damit hat sich Friedrich Merz schon mal disqualifiziert. Den nehmen wir schon mal nicht mit.

0: Das Wetter.
1: Das ist eine ganz entspannte Nacht, so rein wettertechnisch würde ich mal sagen. 7 bis 14 Grad, temperaturmäßig ganz okay für Ende Mai. Und es bleibt niederschlagsfrei, kaum eine Wolke. Nachher wird's allerdings heftig, muss man sagen. Es kann örtlich, also nicht überall, aber örtlich, kann es zu Hagel kommen, zu Starkregen und Gewitter. Ansonsten ist es dann sonnig auch noch dabei. Wie gesagt, weil dieses Gewitter und dieser Starkregen nur örtlich auftauchen. Und dann bekommen wir Werte bis 31 Grad. Wir halten euch aber immer auf dem Laufenden.
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2: Zurzeit liegen uns keine Meldungen vor. Wir wünschen allen unterwegs gute Fahrt.
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1: Wir bringen euch gut durch die Nacht. Jetzt in der Playlist Nickelback und How You Remind Me.

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0: weiß auch nicht, die verdienen doch schon so viel Geld, aber anscheinend nicht genug. Mark Zuckerberg von Meta, was braucht der denn noch? Noch eine Riesenjacht oder eine 10. Villa? Das kostet alles Unterhalt, ja gut. Auf jeden Fall will der Meta-Konzern, also der Konzern von Mark Zuckerberg, in Zukunft Bezahldienste bei seinen Angeboten einführen. Also zum Beispiel nutzen wir alle WhatsApp oder viele von euch ja auch Facebook und Instagram. Man bekommt dann beispielsweise keine Werbung mehr angezeigt, wenn man zahlt. Oder man bekommt sogenannte Premium-Sticker. Premium-Emojis. Super. Ja. Und ganz besondere Klingeltöne bei WhatsApp. Das ist Klingeltöne, die nicht jeder bekommt. Irgendwas zwischen 2,99 Euro und 3,40 Euro soll das dann irgendwie kosten, der Dienst. Für besondere Klingeltöne. Das kommt mir irgendwie bekannt vor.
1: What's going on?
0: Hilfe, der Crazy Frog ist zurück.
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1: Ich bin Diana Kramer. Die aktuellen Kriege sorgen aller Voraussicht nach auch in den nächsten Monaten für steigende Preise hierzulande. Im April hatte der Ölpreisschock infolge des Iran-Kriegs die Teuerungsrate auf 2,9% getrieben. Heute wird das Statistische Bundesamt eine erste Schätzung zur Inflation im Mai veröffentlichen.
2: Hohe Spritpreise, das erleben wir seit Wochen an den Tankstellen und auch die Unternehmen. Sie werden die gestiegenen Preise voraussichtlich in gewissem Maße an die Verbraucher weitergeben. Da sind sich Volkswirte sicher. Konkret heißt das, wenn das Anliefern der Milch in die Molkerei mehr kostet, da die Tankfüllung mehr kostet, müssen Milchbauern und Molkereien diese Mehrkosten wieder reinholen. Den Preis für den Liter Milch zu erhöhen, ist da eine Möglichkeit. David Riemer, Nachrichtenredaktion.
1: In der Debatte um die Zukunft des 8-Stunden-Tags hat das arbeitgebernahe Institut der deutschen Wirtschaft vorgeschlagen, die Arbeitszeit zunächst nur für bestimmte Berufe auszuweiten. Gerade mit Blick auf den Arbeitsschutz könne man sich im ersten Schritt auf Beschäftigte konzentrieren, wo keine Gesundheitsrisiken drohen, die Bürobeschäftigten, sagte der IW-Arbeitsmarktexperte Oliver Stettes den Funke-Zeitungen. Gleichzeitig sprach er sich dafür aus, die Regelung zur täglichen Arbeitszeit zu reformieren. Mehr Flexibilität könne dabei helfen, eine bessere Balance zwischen privaten Wünschen der Beschäftigten und betrieblichen Abläufen zu schaffen. Bundesverteidigungsminister Boris Pistorius setzt auf eine verstärkte Kooperation mit Kanada. Am zweiten Tag seiner Reise besuchte er in Montreal Rüstungsunternehmen. Er sehe ein enormes Potenzial, sagte Pistorius.
3: Insgesamt habe ich gespürt, wie sehr unsere kanadischen Partner, genauso wie wir, viel Wert auf eine Vertiefung hin zu einer strategischen Partnerschaft legen. Und das erfreut mich sehr, weil es ein enormes Potenzial gibt. Nicht nur verteidigungs- und sicherheitspolitisch, sondern eben auch wirtschaftspolitisch, sei es Energie, sei es Rohstoffe, seltene Erden.
1: Verteidigungsminister Pistorius. Bei einer Explosion in der US-Großstadt Dallas im Bundesstaat Texas gibt es nach Angaben der Feuerwehr mehrere Tote. Die genaue Zahl sei bisher unklar, teilte der örtliche Feuerwehrchef mit. Die Einsatzkräfte waren ursprünglich wegen eines Gaslecks verständigt worden, dann kam es zu der Explosion. Mehrere Menschen werden noch vermisst.
4: Das Wetter. Das Wetter ist meistens klar, nur wenige Wolken und die Werte so zwischen 7 und 14 Grad. Der Freitag später dann wechselhaft. Es geht erstmal sonnig los, im Tagesverlauf aber auch Regen und Gewitter und teilweise auch Starkregen möglich. Wird auch nochmal richtig warm, bis 31 Grad.
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5: Zurzeit liegen uns keine Meldungen vor. Wir wünschen allen unterwegs gute Fahrt.
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4: Hier ist Thomas Wagner, eine schöne Nacht rein in den Freitag mit neuem Song von Mark Forster jetzt. Heißt ein Lied.

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0: Das erste Mal hatten sie hier die meisten Anfang der 2000er wahrscheinlich in den Ohren. Anastasia, damals mit I'm Out of Love und Erfolgsalbum Not That Kind. 25 Jahre ist das her und damit war sie letztes Jahr ja schon dann auf Jubiläumstour. Und sie macht einfach weiter, ne? Dieses Jahr nochmal eine Tour. Am 28. Juni dann in Hema und am 2. Oktober in Düsseldorf bei uns in NRW. In Hema im Sauerlandpark, also Open Air. Das muss aber kein Problem sein, selbst wenn es regnet, weil da findet sie, sind wir in Deutschland ja wirklich immer so bestens drauf vorbereitet.
1: I have to say, Germans are up for, like, in 5 seconds, 2 drops of rain and they're all in the raincoats and everyone's prepared. They don't run away from the rain. They're like, oh no, no, no, keep singing, girl.
0: Also völlig egal, wenn es dann wirklich mal regnet. Die Menschen, die wollen einfach weiter das Konzert genießen und dass sie weiter singt, ne? So machen wir es natürlich trotzdem. Ja, auch wenn es regnet. Wir hoffen auf gutes Wetter. Anastasia am 28. Juni dann in Hema, 2. Oktober in Düsseldorf. Ihre NRW-Termine jetzt bald.
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0: Das Wetter.
1: Wir gucken aufs Wetter. Bisschen bewölkt, meistens klar bei 7 bis 14 Grad. Später gibt es dann zum Tagesstart erst Sonne. Dann könnte es aber ungemütlich werden mit Unwetter, Gewitter und auch Starkregen möglich. Und auch nochmal heiß, teilweise bis 31 Grad.
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2: Zurzeit liegen uns keine Meldungen vor. Wir wünschen allen unterwegs gute Fahrt.
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1: Eine schöne Nacht euch. Hier ist Thomas Wagner. Zum Wach und Fit bleiben. Hier jetzt Mr. Brightside. Hier sind The Killers. Eine schöne Nachtschicht.

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0: Taylor Swift, Durch die Nacht. Ja, The Fate of Ophelia. Von ihr wird man auch gerne durch die Nacht begleitet, ne? Hier ist Thomas Wagner, von mir hoffentlich auch. Neue Musik als nächstes hier.
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0: Ich bin Diana Kramer. Bis Ende Juni läuft noch der Tankrabatt. Erwartungen an eine Verlängerung darüber hinaus hat Bundesverkehrsminister Patrick Schnieder bereits gedämpft. Der Staat komme irgendwann an die Grenze seiner Möglichkeiten, sagte er dem Handelsblatt.
1: Für den Tankrabatt verzichtet der Staat auf Steuereinnahmen von bis zu 1,6 Milliarden Euro. Künftig sieht Verkehrsminister Schnieder eher Entlastungsbedarf beim Güterverkehr. Er verweist auf dessen Auswirkungen. Diese Preise würden weitergegeben. Lebensmittel und Waren des täglichen Bedarfs würden teurer. Die Gefahr, dass es an den Zapfsäulen zu einem echten Kraftstoffmangel kommt oder Flugzeuge ohne Kerosin dastehen, sieht er zumindest kurzfristig nicht. Ursula Winkler, Nachrichtenredaktion.
0: In den Verhandlungen zu einem Rahmenabkommen im Irankrieg gibt es angeblich einen wichtigen Fortschritt. Unterhändler aus den USA und dem Iran haben laut US-Kreisen eine vorläufige Einigung erzielt. US-Präsident Donald Trump müsse dem noch zustimmen, heißt es.
2: Angeblich wurde der Deal schon vor 2 Tagen geschmiedet, aber Trump wollte noch drüber nachdenken. Das Memorandum soll ein Ende des Krieges, die Öffnung der Straße von Hormuz und die Freigabe iranischer Vermögenswerte im Ausland festlegen. Die Waffenruhe soll weiter verlängert werden, bis alle weiteren Details geklärt sind. Das iranische Atomprogramm, Sanktionen und die Beseitigung von Seeminen in der Straße von Hormuz durch den Iran. Aus den USA, Tina Eck.
0: Der Iran hat derweil Hoffnungen auf eine schnelle Einigung gedämpft. Anders als aus Washington hieß es aus Teheran, das Abkommen sei bislang weder fertiggestellt noch bestätigt. Die schwierige Sicherheitslage im Osten der Demokratischen Republik Kongo ist nach Angaben des Generaldirektors der Weltgesundheitsorganisation Tedros die größte Herausforderung im Kampf gegen Ebola. Der WHO-Chef war am Abend in der am schwersten vom neuesten Ebola-Ausbruch betroffenen Region im Kongo eingetroffen. Allein im vergangenen Monat hätten Kämpfe rund 100.000 Menschen vertrieben. Das mache es äußerst schwierig, den Ausbruch einzudämmen, sagte Tedros und rief zu einem Waffenstillstand auf. Der Kadaver des verendeten Buckelwals bleibt nun doch auf der dänischen Insel Anholt und wird direkt am Strand obduziert. Dort liegt das Tier seit rund 2 Wochen im flachen Wasser. Der Wal werde an diesem Wochenende für die Obduktion an Land gezogen, teilte die dänische Umweltbehörde mit.
3: Das Wetter. Das Wetter ist meistens klar, nur wenige Wolken und die Werte so zwischen 7 und 14 Grad. Der Freitag später dann wechselhaft. Es geht erstmal sonnig los, im Tagesverlauf aber auch Regen und Gewitter und teilweise auch Starkregen möglich. Wird auch nochmal richtig warm, bis 31 Grad.
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5: Zurzeit liegen uns keine Meldungen vor. Wir wünschen allen unterwegs gute Fahrt.
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3: Kurz nach 4 am ganz frühen Freitag. Hier ist Thomas Wagner. Guten Morgen.

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0: Das Wetter.
1: Wir gucken aufs Wetter. Bisschen bewölkt, meistens klar bei 7 bis 14 Grad. Später gibt es dann zum Tagesstart erst Sonne. Dann könnte es aber ungemütlich werden mit Unwetter, Gewitter und auch Starkregen möglich. Und auch nochmal heiß, teilweise bis 31 Grad.
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2: Zurzeit liegen uns keine Meldungen vor. Wir wünschen allen unterwegs gute Fahrt.
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1: Hallo am Freitag und schon mal ein erstes Guten Morgen von mir. Hier ist Thomas Wagner.

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0: Montagmorgen gleich neuer Song von Harry Styles, American Girls. Vorher hier sowas ähnliches wie American Girls.
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3: Ja, nee, ist klar.
4: So, kaum war ich die Woche in Hamburg mit dem Auto unterwegs und hatte geparkt, kam auch schon so eine männliche Politesse, um die Falschparker über den Löffel zu barbieren, wie man so schön sagt. Was ist eigentlich der richtige Ausdruck für männliche Politesse, fällt mir gerade ein. Politasse? Polizecke? Nee, jetzt mal ernsthaft. Männliche Politesse, wie ist es denn richtig? Polomat? Polohorst? Polonese? Holy Poly? Politur? Warte mal, ich guck mal eben. Ich frage mal eben die Kollegen von ChatGPT. Wie geil ist das denn? Hier steht's. Die männliche Form der Politesse nennt man offiziell Politeur. Das steht hier wirklich. Wie geil ist das denn? Dem Politeur ist nichts zu schwören. Politeur. Ja, siehst du, jetzt sind wir alle wieder etwas schlauer. Willkommen hier bei Ihrem Wissenspodcast. Man wird nicht blöder mit Atze Schröder.
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0: bin Diana Kramer. In der Debatte um die Zukunft des 8-Stunden-Arbeitstags hat das Arbeitgebernahe Institut der deutschen Wirtschaft vorgeschlagen, die Arbeitszeit zunächst nur für bestimmte Berufe auszuweiten. Mit Blick auf den Arbeitsschutz könnte man sich im ersten Schritt auf Beschäftigte konzentrieren, wo keine Gesundheitsrisiken drohen, die Bürobeschäftigten, sagte der IW-Arbeitsmarktexperte Oliver Stettes den Funke-Zeitungen. Die schwarz-rote Koalition will statt des 8-Stunden-Arbeitstages einen wöchentlichen Rahmen für die Arbeitszeit einführen. Doch es gibt Streit um das Vorhaben. Bundesverteidigungsminister Boris Pistorius setzt auf eine verstärkte Kooperation mit Kanada. Am zweiten Tag seiner Reise besuchte er in Montreal Rüstungsunternehmen. Er und auch die Kanadier sehen großes Potenzial für eine Partnerschaft in vielen Bereichen, sagte Pistorius.
1: Insgesamt habe ich gespürt, wie sehr unsere kanadischen Partner, genauso wie wir, viel Wert auf eine Vertiefung hin zu einer strategischen Partnerschaft legen. Und das erfreut mich sehr, weil es ein enormes Potenzial gibt. Nicht nur verteidigungs- und sicherheitspolitisch, sondern eben auch wirtschaftspolitisch, sei es Energie, sei es Rohstoffe, seltene Erden.
0: Bundesverteidigungsminister Boris Pistorius. Wer morgen, also am Samstag, mit dem Auto Richtung Italien will, hat schlechte Karten. Die Brenner Autobahn wird wegen einer Demonstration komplett gesperrt. Das dürfte auch schon heute für Probleme sorgen.
2: Ab morgen früh ist die Brenner Autobahn dicht, also werden sich schon heute viele auf den Weg machen und das dürfte direkt auf der Autobahn, aber auch drumherum für Staus und Behinderungen sorgen. Am Sperrtag direkt dann wird es auf vielen der Ausweichstrecken nur im Schneckentempo vorangehen. Die Gemeinde Gries in Österreich will mit der Demo gegen die Verkehrsbelastung protestieren. Rund 15.000 Menschen leiden täglich unter Lärm, Feinstaub und überlasteten Straßen, lautet ihr Argument. Lea Matschulat, Redaktion.
0: Paris wird zur Hochsicherheitszone. Die französische Hauptstadt rüstet sich mit einem Großaufgebot an Polizeikräften für das Finale der Champions League zwischen Paris Saint-Germain und dem FC Arsenal London am Samstag, obwohl das Finale weit entfernt in Budapest stattfindet. Verhindert werden sollen massive Ausschreitungen wie beim Finalsieg von PSG im vergangenen Jahr. Damals gab es 2 Tote und knapp 200 Verletzte.
3: Das Wetter.
4: Das Wetter ist meistens klar, nur wenige Wolken und die Werte so zwischen 7 und 14 Grad. Der Freitag später dann wechselhaft. Es geht erstmal sonnig los, im Tagesverlauf aber auch Regen und Gewitter und teilweise auch Starkregen möglich. Wird auch nochmal richtig warm, bis 31 Grad.
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6: Zurzeit liegen uns keine Meldungen vor. Wir wünschen allen unterwegs gute Fahrt.
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4: Entspannten Start in den Freitagmorgen. Hier ist Thomas Wagner. Das hier sind Shabusi und Miles Smith mit Blink Twice.

0: Purple, Disco Machine und Sophie and the Giants am ganz frühen Freitag.
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0: Ganz wichtig, heute den Nachbarn mal ganz lieb grüßen. Es ist nämlich Tag der Nachbarn. Ich habe ja Glück hier, ne? Meine Sitznachbarn im Büro, im Studio sind eigentlich alle sehr nett.
2: Ja, das eigentlich habe ich jetzt überhört, ne?
0: Ja, bitte.
2: Immer
0: bitte.
2: Sind wir sehr nett.
0: Ja, natürlich. Natascha Wittmark ist da. Guten Morgen.
2: Guten Morgen. Ich leg mal los, ne?
0: Bitte, bitte.
2: Ja, der Deutsche Filmpreis wird heute verliehen und ein Gewinner, der steht auch schon fest.
3: Servus.
4: Mein Bruder.
2: Ganz genau. Das Kanu des Manitou, das war nämlich der erfolgreichste Film im letzten Jahr und deshalb bekommt Michael Bulli-Herbig auf jeden Fall eine Lola. Genauso wie Regisseur Wim Wenders, der wird mit dem Ehrenpreis ausgezeichnet.
0: Wer sonst noch einen deutschen Oscar mit nach Hause nehmen darf, das sehen wir dann heute Abend.
2: Genau, um 19 Uhr beginnt die Gala. Außerdem ist heute auch noch ein wichtiger Tag für die Toten Hosen.
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0: Ihr neues Album und Ihr letztes Album ist ja seit heute draußen. Trink aus, wir müssen gehen. Da hören wir natürlich rein. Nach Ihrer Abschiedstournee, da gehen Sie ja dann in Rente.
1: Mhm. Und wir sprechen natürlich auch noch weiter hier über Urlaub. Das ist ja unser großes Thema diese Woche. Und passend zum Wochenende, ja, schauen wir mal, wie ihr möglichst günstig Urlaub machen könnt und was ihr hier in NRW so entdecken könnt. So sieht's aus heute.

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0: Das Wetter.
1: Wir gucken aufs Wetter. Ein bisschen bewölkt, meistens klar bei 7 bis 14 Grad. Später gibt es dann zum Tagesstart erst Sonne. Dann könnte es aber ungemütlich werden mit Unwetter, Gewitter und auch Starkregen möglich. Und auch nochmal heiß, teilweise bis 31 Grad.
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2: Zurzeit liegen uns keine Meldungen vor. Wir wünschen allen unterwegs gute Fahrt.
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1: Schönen Freitagmorgen, hier ist Thomas Wagner. Mein Song für euch zum Wach und Fit werden. Jetzt Memories von David Guetta.

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0: Der frühe Freitagmorgen, gleich was Entspanntes, neuer Song von Malik Harris. Vorher gibt's auch was zum Entspannen.
1: Augenblick mal. Wann habe ich eigentlich das letzte Mal das Zwitschern der Vögel bewusst wahrgenommen? Wann habe ich zuletzt entspannt, durchgeatmet und bin wirklich zur Ruhe gekommen? Selina Epp und Annick Rubin erzählen in ihrem neuen Song Ruhe von genau diesen Momenten.

Ich liebe es immer, etwas Neues zu lernen, etwas in der Welt zu bewegen, etwas in Anführungszeichen Großes zu bewirken. Doch dann habe ich ein Buch gelesen, das sich Das Ende der Rastlosigkeit nennt. Und das hat mich zutiefst bewegt, denn ich habe bemerkt, dass ich im ganzen Druck und Alltagsstress den Moment überhaupt gar nicht mehr wahrnehme. Wie die Natur in der Stille klingt oder wie gut der Kaffee beim Sonnenaufgang schmeckt, wie ich Gott im Alltag begegnen kann.

0: Am Ende wünschen wir uns doch alle dieses Ende der Rastlosigkeit. Doch wie kommen wir dahin?
1: Ich wünsche mir sehr, dass der Song Menschen dazu inspiriert, raus aus dem Druck und den Sorgen zu kommen, hin zu der Ruhe, die, wie ich glaube, davon kommt, Zeit mit Gott zu suchen.
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0: Daniel Harter von der Evangelischen Kirche, für Augenblick mal.

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1: Mit Danny Hoppe. Guten Morgen. Der Deutsche Wetterdienst präsentiert heute seine Frühjahrsbilanz für 2026 und es könnte ein rekordverdächtiger Frühling werden. Das hat der DWD im Vorfeld schon durchblicken lassen. Er dürfte es in die Top 5 der sonnigsten Frühjahre seit Messbeginn schaffen, sagte er. Da stellt sich natürlich direkt die Frage, ist das normal oder erleben wir gerade weitere Folgen des Klimawandels? Marc Weiß aus dem News-Team, was ist denn schon bekannt?
2: Ja, so schön das Wetter in den vergangenen Tagen ja vor allem hier bei uns auch war. Bekannt ist schon, dass es meistens zu warm war, das ganze Frühjahr über. Der Frühling fing im März schon sehr warm an. Die Temperatur lag da im Mittel bei 6,3 Grad und das sind 2,8 Grad mehr, also 2,8 Grad wärmer als der Wert aus der Referenzperiode. Das sind für Forscher die Jahre 1961 bis 1990. Also da war es fast 3 Grad kühler im März. Das ist schon sehr viel als jetzt hier bei uns. Und es ging im April so weiter. Es gab im bundesweiten Durchschnitt weniger als die Hälfte des üblichen Regens zum Beispiel, also wieder viel zu trocken. Im Mai gab es dann Chaos nach den ersten warmen Tagen. Am Monatsanfang hatten wir im Mai oft chaotisches und auch wechselhaftes Wetter mit starken Kälteeinbrüchen und direkt danach dann das, was wir jetzt aktuell erleben, auf einmal dann Höchstwerte bis 30 Grad. Das ist nach Einschätzung von Klimaforschern alles nicht wirklich gut, auch wenn jetzt natürlich viele Menschen sich über die Sonne freuen. Das ist ja auch ganz normal.
1: Danke, Marc. Und jetzt weitere Meldungen im Überblick. Die USA und der Iran stehen angeblich vor einer vorläufigen Einigung. Man habe viele Fortschritte gemacht, an einigen Punkten werde aber noch gearbeitet, sagte US-Vizepräsident Vance. Allerdings sei noch offen, ob Präsident Trump zustimmen werde. Eine russische Drohne hat ein Hochhaus im NATO-Staat Rumänien getroffen. Das rumänische Innenministerium spricht von 2 Leichtverletzten. Russland habe in der Nacht erneut Ziele in der Ukraine angegriffen. Eine der Drohnen sei in den rumänischen Luftraum eingedrungen und dann über dem Hochhaus in Grenznähe abgestürzt. Das Statistische Bundesamt gibt am Mittag eine erste Schätzung zur Inflation im Mai ab. Im April lag die Teuerungsrate bei 2,9% und die Verbraucherpreise dürften hoch bleiben. Der Tankrabatt dürfte nach Ansicht der Experten nur für etwas Entlastung sorgen. Amazon-Chef Jeff Bezos und Tech-Milliardär Elon Musk liefern sich ja aktuell einen Wettstreit, was die kommerzielle Raumfahrt angeht. Und Bezos und sein Raumfahrtunternehmen Blue Origin müssen da jetzt einen Rückschlag hinnehmen. Der vierte Start ihrer Schwerlastrakete New Glenn ist daneben gegangen. Die unbemannte Rakete ist noch vor dem Start auf dem Weltraumbahnhof Cape Canaveral in Florida explodiert. Auf einem Livestream war ein riesiger Feuerball zu sehen. Mitarbeiter würden aber nicht vermisst, teilte Blue Origin mit. Bezos sprach bei X von einem sehr harten Tag. Und das waren die Nachrichten mit Danny Hoppe.
3: Dankeschön, Danny. Erst wird's heiß und dann wird's nass. Ist ein solider Pornotitel auch. Erstmal schön sonnig heute und sehr, sehr warm bis 32 Grad. Und dann ab 15 Uhr, da gilt aber eine schwere Gewitterwarnung, geht noch bis 0 Uhr heute Nacht. Und dann kann auch teilweise mal ordentlich Regen runterkommen. Im Moment noch soweit alles entspannt. 15 Grad aktuell am Wasserturm in Bürch. Kurzer Blick auf den Verkehr, da ist nichts los. Gute Fahrt.
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3: Mit Sebastian Pulli, 4-Tage-Woche fast rum, bevor wir nächste Woche wieder nur 4 Tage haben. Ne? Donnerstag frei, da können wir dann schön auf der Gartenliege fläzen, selig lächelnd, aber bewegungslos wie ein Toter. Daher auch der Name des Tages, Fronleichnam. Jetzt aber erstmal langsam auferstehen mit Strangers, Kenya Grace. Guten Morgen, guten Start, um jetzt 3 Minuten nach 6.

0: Ja, morgen. Morgen, Herr Schmitz, im Potenkötter. Ja, ja, das Unkraut. Ja, ja, ja. Gehe ich ran mit dem Vertikutierer? Ja, heute noch. Die Tonne? Ja, hole ich rein. Demnächst nicht erst 10 Minuten nach Leerung. Ja. Der von nebenan hat sie nicht gegrüßt. Ja, das ist ein Schäferhund, die machen das nicht. Es ist manchmal ein bisschen schwierig mit den Nachbarn, ne? Aber manchmal auch sehr, sehr schön. Feiern wir ein bisschen heute am Tag der Nachbarschaft.
1: Eine meiner Nachbarin hat meine Katze eingesammelt, als meine Tür auf einmal auf war. Dank ihr habe ich meine Katze noch.
2: Bei meinem Elternhaus haben wir seit 20 Jahren ein Gartenhaus stehen. Und da ist dem Nachbar aufgefallen, dass es 10 cm auf seinem Grundstück steht. Und wir sollten das dann abreißen. Das wollten wir natürlich nicht. Und gnädigerweise hat das mit seinem Baukran dann um 10 cm verschoben. Ja, sowas hört man dann nicht so gerne.
3: Ah, wir gehen ab und zu kochen was zusammen, ab und zu gucken wir Filme zusammen, also ist der Hammer.
4: Ich habe an sich mit all meinen Nachbarn eigentlich total schöne Erinnerungen und Sachen. Also ich wohne immer noch im gleichen Haus, in dem ich damals auch aufgewachsen bin, nur halt in einer anderen Wohnung und dadurch habe ich halt von Kind an eigentlich die gleichen Nachbarn, das ist ganz cool.
0: Auf gute Nachbarschaft mit Radio Leverkusen, schönen Freitag. Ja, Schmitz und Pötenkötter, ja, ich reinige gleich mein Klingelschild, vielen Dank für den Hinweis. Hey Fonzie.

In einer Zeit, in der Tickets für Live-Konzerte ja immer teurer werden, Halleluja Leverkusen, zwei der größten Bands aus Köln bei uns live in der Stadt, und zwar beide komplett kostenlos. Erstmal ja die Blackfoes beim Schlebuscher Schützen- und Volksfest am 7. Juni, also nächste Woche Sonntag. Und jetzt ist auch raus, wer auf der Bierbörse spielt, neben Gildo Horn natürlich, und zwar sind das Brings, auch wieder komplett kostenlos. Ganz toll, richtig gute Nachrichten. Mehr davon gibt's gleich um 6:30 bei Kaya von den Wienberg, 17 nach 6 jetzt. Guten Morgen.

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0: Guter Text auch. 6:30, guten Morgen.
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0: Hat Kaya von den Wienberg.
2: Guten Morgen. 2 Sportwagen und 4 Immobilien einer stadtbekannten Leverkusener Großfamilie werden jetzt eingezogen. Das hat das Kölner Landgericht entschieden. Im Prozess gegen einen Sohn der Familie und einen Bauunternehmer aus Bergisch Gladbach ging es um Geldwäsche. Marlena Reichle mit den ausführlichen Infos.
3: Die Begründung der Richter, die Immobilien und die beiden Sportwagen wurden mit Betrugsgeldern beschafft. Bei den Immobilien geht es unter anderem auch um ein großes Wohnhaus in Bürrich. Insgesamt sollen die Häuser und Autos einen Wert von über 1 Million Euro haben. Es war ein komplizierter Prozess, weil es ein Revisionsverfahren war, also sprich 2019 gab es schon ein erstes Urteil, damals gegen den Familienvater der Leverkusener Großfamilie. Jetzt wurden sein Sohn und ein Familienfreund verurteilt. Die beiden können noch Revision einlegen.
2: Auch ohne eigenen Balkon oder Garten grillen, das geht bei uns in der Stadt nur an 4 öffentlichen Grillplätzen. Die Lokalpolitiker hatten gefordert, eine zusätzliche Grillfläche am Rhein in Wiesdorf zu schaffen. Das klappt jetzt aber nicht. Laut Stadt gibt es zwischen Neulandpark und Wuppermündung einfach keine geeignete Fläche. Zuletzt stand die Wiese hinter der Strandbar zur Debatte. Hier hatte die SPD vorgeschlagen, auch so Solarmülleimer aufzustellen, um ein großes Müllchaos zu verhindern. Ein Vororttermin hat jetzt aber ergeben, dass auch diese Flächen nicht geeignet ist. Es bleibt also bei 4 Grillplätzen in der Stadt. Wer die am Wochenende nutzen möchte, sollte vorab gut das Wetterradar checken. Ab heute Nachmittag kann es laut Deutschem Wetterdienst zu teilweise heftigen Unwettern mit Gewitter und Starkregen kommen. Noch ist Werkself-Trainer Kaspar Juhlmann offiziell im Amt. Die Gerüchteküche über seinen Nachfolger kocht allerdings jetzt schon. Laut Kicker steht Bayer 04 in konkreten finalen Verhandlungen mit Andoni Iraola. Der 43-Jährige kommt aus der gleichen Trainerschule wie Xabi Alonso und hat bisher den englischen Premier League Club AFC Bournemouth trainiert. Mit der Mannschaft hat er diese Saison viele Rekorde gebrochen und erstmals die Qualifikation für die Europa League geschafft. Iraolas Vertrag beim AFC läuft aus, er wäre für Bayer 04 damit ablösefrei. Und jetzt der kurze Blick in die Welt. Flexiblere Arbeitszeiten, um die Wirtschaft wieder auf Wachstumskurs zu bringen. Von dieser Idee der Bundesregierung hält eine Mehrheit der Deutschen nicht viel. Das zeigt eine neue Umfrage im Auftrag des Deutschen Gewerkschaftsbundes. Über die Hälfte wünscht sich demnach kürzere Arbeitszeiten. 30% der befragten Männer und sogar 40% der Frauen fühlen sich nach der Arbeit oft oder sehr oft ausgebrannt. Und das waren die Radio Leverkusen Nachricht, unsere Stadt und die Welt im Blick, immer online und auf Facebook und Instagram.
0: Dankeschön, liebe Kaya. Wie heißt der Club von Ira Ola nochmal?
2: AFC Bournemouth.
0: Bournemouth, ich hab's gesehen, man hat's dir in die Aussprachehilfe geschrieben, da steht Bournemouth, M-Ö-Doppel-F.
2: Hab ich mir so aufgeschrieben, ich hab's mir extra angehört, wie die Briten das richtig sagen.
0: Bournemouth, guck mal, TH, scheißegal, wir sagen einfach Doppel-F, das geht auch. Das Radio Leverkusen-Wetter, noch alles entspannt soweit, 15 Grad an der Schusterinsel in Opladen, später richtig heiße 32 Grad und vor allem wichtig, ihr habt es eben gehört, ab 15 Uhr gilt eine Gewitterwarnung für die Stadt, dann bis 0 Uhr noch, da kann dann auch mal ordentlich Regen runterkommen. Blick auf den Verkehr, da aktuell nichts los, gute Fahrt.
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0: Mit Sebastian Pulli hier nochmal der offizielle Text aus der Warnung. Ab dem Nachmittag ziehen von Nordwesten vermehrt kräftige Gewitter auf, die sich am Abend voraussichtlich zu einer Linie organisieren. Haben die auch Demo-Plakate dabei und rufen Parolen? Auf jeden Fall auf euch aufpassen, nicht vom Blitz treffen lassen. Falls doch, hier schon mal Dancing in the Flames. Schönen Freitag euch.

0: Schönen guten Morgen bei Radio Leverkusen, 6.39 Uhr. Und es gibt ja Leute, die sich sehr über ihr Auto definieren. Ne? Ich auch, denn wie mein Auto bin ich alt, etwas zu laut und rieche ein bisschen komisch. Atze Schröder ist ja in anderen Sphären unterwegs. Bei ihm geht es jetzt um Ferrari.
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4: Wer von euch fährt ein Ferrari? Ja, habe ich mir gedacht. Ich auch nicht. Ja, und da ist jetzt die Lösung. Wir können bald alle Ferrari fahren. Ohne Kredit, ohne kriminell zu werden. Einfach mit dem 49-Euro-Ticket Ferrari fahren. Ja, Ferrari will bald Züge bauen. Die planen sogar ab 2028 31 Ferrari-Züge in Deutschland einzusetzen, um so der deutschen Bahn Konkurrenz zu machen. Vor allem in Sachen Schnelligkeit und Pünktlichkeit. Ja, nee, ist klar. Vor allem fahren die Ferrari-Züge ja dann auf dem Schienennetz der deutschen Bahn. Da bringt dir auch der Testarossa-Express nichts, wenn du damit hinter der Bremsgondel der Bahn hertuckerst. Aber egal, die ziehen da durch. Ferrari will das Fortbewegungsmittel in Deutschland werden. Ja, auf der Schiene und auf der Straße. Deshalb bauen die doch jetzt auch so einen kleinen, voll elektrischen Flitzer. Der sieht aus wie eine Mischung aus einem Opel Corsa und einem Fiat Multipla. Also richtig hässlich. Floppt übrigens sensationell, das Kackfass. Und ein Fiat Multipla. Also

Ab 17 Uhr heute Veranstaltung beim Schloss Morsbruch an der Picknicktafel. Nicht, dass es noch ins Wasser fällt, ne? Ab 15 Uhr ja Gewitterwarnung für die Stadt. Es geht um das sogenannte Demokratie-Picknick. Klingt ein bisschen, als würden sie vorher abstimmen, ob das erlaubt ist, Tofu mitzubringen. Wir können einfach hin, da werden dann so Fragen gestellt, um eine Diskussion anzuregen und dann darf in der Runde freundlich debattiert werden. Sehr spannend. Ab 17 Uhr könnt ihr einfach hin zum Schloss Morsbruch ohne Anmeldung, aber sehr gerne mit einem leckeren Beitrag zum Picknick. Alles Wichtige aus der Welt in den Radio Leverkusen Nachrichten gleich um 7.

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1: Mit Danny Hoppe, guten Morgen. Seit mehr als 100 Jahren gibt es ihn schon in Deutschland, den 8-Stunden-Arbeitstag. Die Bundesregierung will da ja ran und die Arbeitszeit umstellen. Sie soll in Zukunft auf Wochenbasis geregelt werden. Das sorgt für Kritik, zum Beispiel vom Deutschen Gewerkschaftsbund. Malte Albrecht aus dem News-Team, du hast dir aktuelle Daten dazu angeschaut. Was sagen denn die Beschäftigten selbst?
2: Die wollen mehrheitlich genau das Gegenteil von dem, was die Politik plant. Eine neue Umfrage im Auftrag des DGB zeigt, dass mehr als jeder zweite Beschäftigte in Deutschland kürzer arbeiten möchte. Bei Vätern sind es sogar 63%. Laut Umfrage fühlen sich viele nach Feierabend erschöpft und ausgebrannt. Besonders deutlich zeigt sich die Belastung bei Alleinerziehenden und Frauen, die Angehörige pflegen. Der DGB warnt deshalb davor, den klassischen 8-Stunden-Tag aufzuweichen. Vorstandsmitglied Piel sagte den Funke-Zeitungen, zu lange Arbeitstage machten krank und schadeten damit nicht nur den Beschäftigten, sondern auch der Wirtschaft und dem Gesundheitssystem.
1: Ja, die Bundesregierung und einige Wirtschaftsexperten sehen das aber ganz anders.
2: Ja, sie argumentieren vor allem mit mehr Flexibilität für Beschäftigte und Unternehmen. So könnten private Wünsche und betriebliche Anforderungen besser miteinander vereinbart werden, heißt es vom arbeitgebernahen Institut der deutschen Wirtschaft. Das IW schlägt vor, längere Arbeitszeit in einem ersten Schritt nur für Büroangestellte zu testen, denn da gäbe es keine großen Gesundheitsrisiken. Im Juni will Bundesarbeitsministerin Baas einen Gesetzentwurf zur Arbeitszeit vorlegen.
1: Danke, Malte. Und jetzt weitere Meldungen im Überblick. US-Vizepräsident Vance sieht große Fortschritte in den Verhandlungen mit dem Iran. Unklar sei aber noch, ob Präsident Trump den bisherigen Ergebnissen zustimme, sagte er. Vorher hatte schon das Portal Axios gemeldet, dass sich Unterhändler beider Seiten auf eine vorläufige Einigung auf ein Rahmenabkommen geeinigt hätten. Das Raumfahrtunternehmen Blue Origin von Amazon-Chef Jeff Bezos muss einen Rückschlag einstecken. Der Start der unbemannten Schwerlastrakete New Glenn ist daneben gegangen. Sie explodierte noch vor dem Start auf dem Weltraumbahnhof Cape Canaveral. Bezos spricht von einem sehr harten Tag. Die Menschen in Deutschland greifen immer häufiger zum alkoholfreien Bier. Das zeigen neue Zahlen des Deutschen Brauerbundes für das vergangene Jahr. Demnach war jedes 9. getrunkene Bier alkoholfrei. Zum Vergleich, vor Corona war es nur jedes 12. Der Frühling in diesem Jahr könnte rekordverdächtig sein und es in die Top 5 der sonnigsten Frühjahre schaffen. Davon geht der Deutsche Wetterdienst aus. Ob es dafür wirklich reicht, erfahren wir am Mittag. Dann legt der DWD seine offizielle Frühjahrsbilanz vor. Fest steht schon nach den vorläufigen Auswertungen, der Frühling war in diesem Jahr deutlich wärmer als in der Referenzperiode von 1961 bis 1990 und er war auch sehr trocken. Wir hatten rund ein Drittel weniger Regen. Und das waren die Nachrichten mit Danny Hoppe.
3: Dankeschön, Danny. Ja, von wegen trockener Frühling. Heute ab 15 Uhr gilt eine Gewitterwarnung für unsere Stadt. Dann bitte nicht mit dem aufgespannten Regenschirm unter einem Baum auf einem Fahrrad in der Wasserpfütze unterstellen. Es kann ordentlich regnen. Bis dahin aber erstmal schön. Viel Sonne kriegen wir. Heiße 32 Grad maximal. Und im Moment messen wir noch 15 an der Gezelin-Kapelle in Alkenrath. Auf den Straßen aktuell nichts los. Gute Fahrt.
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3: Mit Sebastian Pulli und am Montag geht sie endlich wieder an, die Leverkusener Siebenschläfer-Cam. Nicht zu verwechseln mit der Siebenschläfer-Cam vom IS. Unsere Schläfer sind ähnlich behaart im Gesicht, sind aber viel niedlicher. Die süßen Tiere, die wir über die Kamera vom NABU Leverkusen rund um die Uhr beobachten können, wird weltweit geklickt, der Stream. Ab Montag wieder online, die Siebenschläfer-Cam. Und jetzt gute Nacht.

0: Also wenn ein Film so anfangen würde, wir würden dranbleiben. Richtiger Mystery-Thriller. Achtung, ein junger Mann taucht plötzlich blutverschmiert auf einem Hof auf, spricht aber nicht und verschwindet dann komplett wortlos in Richtung Wald. So, News-Kollegin Kaya van den Wienberg hat sich gestern so abgespielt in Bergisch Neukirchen.
1: Ja, allerdings nicht bei Dreharbeiten, sondern ganz in echt. Gegen 10 Uhr haben Anwohner an der Atzenbacher Straße die Polizei informiert, weil sie eben einen blutverschmierten, desorientierten Mann gesichtet hatten, der dann im Wald Richtung Grunder Quelle verschwunden ist. Die Polizei hat daraufhin eine groß angelegte Suche gestartet, unter anderem auch mit Polizei, Hubschrauber und Spürhunden.
0: Ja, und war erfolgreich, also sie haben den Mann am Ende auch gefunden.
1: Genau, gegen 13 Uhr an der Burscheider Straße in Patscheid. Allerdings dann war immer noch nicht ganz klar, was genau passiert ist. Der Mann hat nämlich kein Deutsch gesprochen. Durch den Ausweis war aber relativ schnell klar, es ist ein 25-jähriger Pole. Und später hat sich dann auch noch herausgestellt, er ist Wanderarbeiter. Die Verletzungen waren zum Glück weniger schlimm als gedacht und er wollte auch keine Hilfe vom Polizei- und Rettungsdienst. Laut Polizei wollte er am Ende einfach mit den Öffis von Opladen aus weiterreisen.
0: Ja, fängt an wie so ein hochspannender True-Crime-Thriller, aber endet unspektakulär mit einer Busfahrt. Ist unterm Strich vielleicht auch besser so. Wir wünschen dem Mann eine gute Weiterreise, spielen für ihn jetzt Survivor. Schönen Freitag mit Radio Leverkusen.

Den dazugehörigen Film Top Gun Maverick gibt's jetzt auch bei Amazon Prime, falls ihr noch was Schönes zum Gucken sucht fürs Wochenende. Radio Leverkusen hier mit einem interessanten Gerichtsurteil. Falls jemand heute noch vorhat, unseren Kanzler zu beleidigen, es ist offiziell, Friedrich Merz darf nicht Lackaffe genannt werden. Da hat jetzt ein Mann einen Strafbefehl für kassiert. Also das geht nicht. Wenn ihr aber doch unbedingt auf den Kanzler schimpfen müsst, ihr könnt zum Beispiel sagen Pinocchio. Das ist erlaubt, hat ein anderes Gerichtsverfahren ergeben, denn das ist eine zulässige Machtkritik zum Thema Lügen offenbar und bezieht sich nicht darauf, dass Merz zum Beispiel nicht sehr menschennah wäre oder naiv und impulsiv wie Pinocchio oder einen Holzkopf hätte. War okay formuliert so mit dem Konjunktiv? Ja, die Dame aus der Rechtsabteilung nickt. Dann ist ja gut. 19:07 bei Radio Leverkusen. Guten Morgen, guten Start.

0: für dich.
1: Vielen Dank, Deutsche Meister!
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0: Katja von dem Wienberg.
2: Guten Morgen. Eine stadtbekannte Leverkusener Großfamilie muss jetzt 2 Sportwagen und 4 Immobilien an den Staat abgeben. Denn diese Dinge hat sich die Großfamilie durch Geldwäsche angeeignet. Das Kölner Landgericht hat deswegen jetzt den Sohn der Familie und einen Freund verurteilt. Es war ein komplizierter Prozess, weil es ein Revisionsverfahren war. 2019 gab es schon ein erstes Urteil, damals gegen den Familienvater der Großfamilie. Er soll das nötige Geld für die Luxusautos und Wohnungen durch Betrug eingenommen haben. Bei der Urteilssprechung reagierten die Angeklagten kühl. Eine Haftstrafe gibt es nicht, weil die Angeklagten die schon abgesessen haben. Bei uns in der Stadt wird es erstmal keine weitere öffentliche Grillfläche geben. Es gab die Idee für einen neuen Standort in Wiesdorf, der ist aber nicht geeignet. Marlena Reichle mit den Hintergründen.
3: Eine zusätzliche Grillfläche am Rhein in Wiesdorf, und zwar hinter der Strandbar mit extra Solarmülleimern, damit da auch kein Riesenmüllchaos entsteht. Diese Idee der Leverkusener SPD ist jetzt leider nicht umsetzbar. Das hat ein Vororttermin mit der Stadt ergeben. Die Fläche ist hier demnach einfach nicht geeignet. Und auch für den weiteren Rheinverlauf zwischen Neulandpark und Wuppermündung gibt es laut Stadt keinen geeigneten Standort. Es bleibt also weiterhin erstmal bei 4 öffentlichen Grillplätzen in Leverkusen, am Rhein in Hittorf, auf den Wupperwiesen in Opladen, am Silbersee in Küppersteg und am Ophofener Weiher in Steinbüchel.
2: Ein Picknick der besonderen Art gibt es heute Nachmittag am Museum Mosbruch. Unter dem Motto Demokratie im Blick, mach dich schlau, misch dich ein, laden Stadt und Museum alle Interessierten dazu ein, ins Gespräch zu kommen. Durch Impulsfragen sollen sich auch Fremde über große und kleine Themen unserer Demokratie austauschen. Das Demokratie-Picknick startet um 17 Uhr. Anmelden muss man sich nicht. Ein Essensbeitrag zum Picknickbuffet ist aber gerne gesehen. Und jetzt der kurze Blick in die Welt. Der Frühling könnte dieses Jahr rekordverdächtig gewesen sein. Die Jahreszeit dürfte sich in die Top 5 der sonnigsten Frühjahre seit Messbeginn einreihen, heißt es vom Deutschen Wetterdienst. Welche Rekordmarken, Sonnenstunden und Temperatur konkret geknackt haben, wissen wir heute Mittag. Dann veröffentlicht der Wetterdienst seine Frühjahrsbilanz. Und das waren die Radio Leverkusen Nachrichten, unsere Stadt und die Welt im Blick, immer online und in unserer App.
0: Dankeschön, liebe Kaya. 15 Grad am Silbersee in Küppersteg im Moment. Den am besten vor 15 Uhr verlassen heute, denn ab dann gilt eine Gewitterwarnung für die Stadt, noch bis 0 Uhr durchgehend. Bis dahin erstmal nur sonnig und es wird heiß, 32 Grad maximal. Der Blick auf den Verkehr, da ist noch alles entspannt, alles ruhig, gute Fahrt.
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0: Mit Sebastian Pulli und den Euskirchen, da hat es jetzt eine ältere Dame mit Rollator geschafft, geblitzt zu werden. Das Foto hat angezeigt, 42 Kilometer pro Stunde. War es ein Rollator mit Raketenantrieb? Oder hatte da jemand dem Seniorenteller ein bisschen Kreatin beigemischt? Wir klären die sehr, sehr schöne Geschichte gleich auf nach 2 Songs. Der erste von Robin Beck, First Time. Guten Morgen.

0: Kommen wir zu der Geschichte aus Euskirchen um die Dame mit Rollator, die es geschafft hat, geblitzt zu werden. Messwert 42 Kilometer pro Stunde. Ach was, wohnt die Oma von Usain Bolt im Kreis Euskirchen? Nein, nein, Polizist Franz Küpper klärt auf, was los war. Da ist nämlich ein Mann zu schnell durch eine 30er-Zone gefahren.
1: Den Pkw-Fahrer konnten wir nicht mehr ermitteln, weil genau im Moment der Aufnahme der Rollator der älteren Dame das Kennzeichen des Fahrzeugs verdeckt.
0: Richtig gutes Timing. Die Polizei findet es auch sehr, sehr witzig, beschreibt Franz Küpper sehr nüchtern.
1: Wir haben uns auch gut amüsiert. Solche Aufnahmen sind tatsächlich nicht alltäglich. Und trotzdem wird der Vorgang natürlich selbstverständlich ganz normal und sachlich bearbeitet.
0: Ganz normal und sachlich, kurz vor beamtet bearbeitet. Die Dame kriegt auch kein Knöllchen, weil sie geschickt genug war, an ihrem Rollator kein Nummernschild anzubringen. Gute Fahrt mit Radio Leverkusen und Michael Schulte jetzt. 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

0: Sohlen beschmiert.
1: Schönes Ding, lang nicht mehr gehört. Denk mal, wir sind Helden. Die Sängerin Judith Holofern ist leider inzwischen nicht mehr musikalisch aktiv, weil sie eine Stimmstörung entwickelt hat nach einer Hirnhautentzündung. Sprechen wir über eine gewisse Leverkusener Großfamilie, die wir vermutlich alle kennen, deren Namen wir aber aus rechtlichen Gründen nicht nennen. Die werden jetzt ein paar ihrer Reichtümer los, und zwar 4 Immobilien und 2 teure Sportwagen. Die werden jetzt beschlagnahmt von der Staatsanwaltschaft, weil die Familie die gekauft hat von Geldern, die sie eben mit Betrugsmaschen erwirtschaftet haben. Könnt ihr alles genauer nachlesen auf radioleverkusen.de und alles andere, was heute wichtig ist, in den Radio Leverkusen Nachrichten gleich, wie immer um 8. 7:46 Uhr jetzt. Tubak für euch. Guten Morgen, guten Start.

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1: Mit Danny Hoppe. Guten Morgen. Gefühlt wird alles immer nur noch teurer, egal ob Energie, Lebensmittel oder Dienstleistungen. Das Statistische Bundesamt gibt heute eine erste Schätzung zur Inflation im Mai ab. Und Experten gehen davon aus, dass die Preise weiter steigen werden. Malte Albrecht aus dem News-Team. Schon im April war es wegen des Iran-Kriegs ja steil nach oben gegangen.
2: Ja, da lag die Inflation bei 2,9%, vor allem weil nach Kriegsbeginn die Energiepreise explodiert sind. Das merken wir ja alle jeden Tag an den Tankstellen. Benzin und Diesel sind deutlich teurer geworden. Der Tankrabatt, also die vorübergehende Senkung der Mineralölsteuer, bringt zwar im Moment ein bisschen Entlastung, aber die hohen Energiepreise treffen natürlich auch die Unternehmen. Und Volkswirte sind sich sicher, die Firmen werden die Kosten an uns Verbraucher weitergeben. Das heißt, die Preise für Lebensmittel und manche Dienstleistungen werden weiter steigen.
1: Der Tankrabatt gilt ja noch bis Ende Juni. Momentan sieht es aber nicht danach aus, dass er verlängert wird.
2: Verbraucherschützer halten ihn für teuer und wenig wirksam. Die Chefin des Verbraucherzentrale Bundesverbands POP hat den Funke Medien gesagt, ein erheblicher Teil der Entlastung sei zunächst gar nicht bei den Verbrauchern angekommen, sondern in den Kassen der Ölkonzerne versickert. Erst durch massiven öffentlichen Druck seien die Spritpreise gesunken. POP hält deshalb nichts davon, den Tankrabatt zu verlängern. Auch Bundesverkehrsminister Schnieder hat die Hoffnung vieler Autofahrer gestern gedämpft. Der Staat komme irgendwann an die Grenzen seiner Möglichkeiten, sagte er.
1: Danke, Malte. Und jetzt weitere Meldungen im Überblick. Mehr als jeder zweite Beschäftigte in Deutschland wünscht sich kürzere Arbeitszeiten. Bei Männern mit Kind sind es sogar 63%. Das zeigt eine neue Umfrage für den Deutschen Gewerkschaftsbund. Viele der Befragten fühlen sich demnach nach einem Arbeitstag oft leer und ausgebrannt. Eine russische Drohne hat ein Hochhaus im NATO-Staat Rumänien getroffen. Das rumänische Innenministerium spricht von 2 Leichtverletzten. Russland habe in der Nacht erneut Ziele in der Ukraine angegriffen. Eine der Drohnen sei in den rumänischen Luftraum eingedrungen und dann über dem Hochhaus in Grenzen näher abgestürzt. Der Deutsche Wetterdienst legt heute seine Frühlingsbilanz vor. Es zeichnet sich ab, dass der diesjährige Frühling es in die Top 5 der sonnigsten Frühjahre seit Messbeginn schafft. Der Frühling sei außerdem deutlich wärmer und trockener als sonst gewesen, hieß es schon nach vorläufigen Auswertungen. Wenn man im Freibad, im Garten oder im Park sitzt und auf einmal juckt der ganze Arm und es bilden sich kleine rote Pusteln, dann wissen wir, es ist wieder Eichenprozessionsspinnerzeit. Und von der Hitze und Trockenheit der letzten Tage haben die Raupen des Nachtfalters ordentlich profitiert, denn genau so mögen sie es. In vielen Teilen Deutschlands werden sie deshalb aktuell schon wieder energisch bekämpft. Das beobachtet das Umweltbundesamt. Es rät, betroffene Gebiete zu meiden, denn die winzigen Brennhaare der Raupen können allergische Reaktionen, Hautreizungen und Atembeschwerden auslösen. Und das waren die Nachrichten mit Danny Hoppe.
3: Dankeschön, Danny. Der Blick aufs Radio Leverkusen Wetter. Erst wird's heiß und dann wird's nass. Das war ein sehr solider Pornotitel. Erstmal schön sonnig heute und sehr, sehr warm. Bis 32 Grad in der Spitze. Und dann ab 15 Uhr, das ist wichtig, gilt eine schwere Gewitterwarnung bis 0 Uhr durchgehend heute Nacht. Und dann kann auch teilweise mal ordentlich Regen runterkommen. Im Moment noch soweit alles entspannt. 17 Grad am Wasserturm in Bürrich. Der Blick auf den Verkehr, da ist nichts los. Gute Fahrt.
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3: Mit Sebastian Pulli und jetzt einer dieser Songs, die sich Leute beim DJ immer unter dem falschen Titel wünschen. Kannst du mal Everybody Dance Now spielen? Der Song heißt Gonna Make You Sweat. Ich bring dich zum Schwitzen, durchs Tanzen. Geht aber heute auch ganz ohne. Schönen Freitag.

0: Schönen guten Morgen, Radio Leverkusen hier. Guten Morgen, Adrian.
1: Guten Morgen.
0: Du und Anna, ne? Ihr überlegt ja, deine Freundin und du, ob ihr in Zukunft mal zusammenziehen wollt. Ihr habt aber so ein grundlegendes Problem.
1: Ja, wir haben ein großes Problem. Sie kommt aus dem tiefsten Bayern, ich aus dem schönen Leverkusen. Ich will hier nicht weg, sie will da auch nicht weg.
0: Jetzt habt ihr einen Plan gemacht fürs Wochenende.
1: Ich habe einen Plan gemacht.
0: Sie du hast hier den Plan gemacht. Ah, okay, du ziehst sie da mehr oder weniger mit rein.
1: Ja, komplett. Auch ein paar ihrer Freunde. Die ganze Truppe ist jetzt in Köln und dann dachte ich mir, okay, komm, Sonntag, wir müssen eine Tour durch Leverkusen machen.
0: Ja.
1: Das heißt, dass wenn mal der Gedanke kommt, wohin ziehen wir eigentlich, ziehen wir zusammen, wie auch immer, wie machen wir es, dass eigentlich dann nur noch Leverkusen übrig bleibt. Und das heißt, Sonntag geht es mit der ganzen Truppe einmal quer durch die Stadt, jede Sehenswürdigkeit angucken, alles andere mal ein bisschen austesten, ein bisschen angucken.
0: Da musst du natürlich beeindrucken. Also was hast du vor? Wo würdest du so hingehen?
1: Ja, also wir fangen ganz mal erstmal klassisch in Wiesdorf an. Man kommt hier an mit der Bahn, sind dann auf jeden Fall im Rathaus mit dem OB.
0: Ach was.
1: Ja.
0: Ach nein.
1: Also ich habe ihn einfach mal angeschrieben oder sein Büro und dann hieß es, ja, 5 Minuten sollten wir hinbekommen.
0: Wow, ja stark. Also da erstmal liebe Grüße an Oberbürgermeister Stefan Hebbel. Also wenn das nicht bürgernah ist, weiß ich auch nicht. Wo geht's noch hin?
1: Ansonsten geht's noch ins Stadion. Da geht's dann auch eine kleine Runde durch. Schloss Musbruch, dann halt wahrscheinlich von außen. Ansonsten hatten wir noch überlegt, vielleicht an den Rhein-Neudern-Park, vielleicht eine Runde Minigolf spielen. Wasserturm hätten wir auch gern gemacht oder hätte ich auch gern gemacht, aber geht aktuell leider nicht. Aber das sind auf jeden Fall schon so ein bisschen die Orte. Und wenn noch Zeit übrig bleibt, dann nochmal dort, wo ich damals aufgewachsen bin. Eine Rheindorf.
0: Ah ja, eine Rheindorfer Seele. Und gut vernetzt, wie wir mitbekommen haben jetzt. Wie sieht's denn aus? Geht's dann auch mal alternativ nach Bayern zu deiner Freundin und da schaut ihr euch dann Bayern an?
1: Also, ich hätte da jetzt nichts gegen. Also, ich will da nicht hin, aber in ihrem Ort, da gibt's halt auch nicht viel zu sehen. Also, ich glaube, man kann vielleicht 30 Kühe sehen und vielleicht noch ein Schaf, aber mal gucken.
0: Okay, also mehr Tiere als Menschen wahrscheinlich, ganz kleines Örtchen.
1: Ja.
0: Ich finde, es ist auf jeden Fall ein fantastischer Plan, den du hast. Ich wünsche euch ganz, ganz viel Spaß, ganz viel Erfolg. Und sag uns bitte Bescheid nach dem Date, wie es gelaufen ist, ob Anna überzeugt ist, vielleicht doch nach Leverkusen zu kommen.
1: Das werde ich machen.
0: Adrian, vielen lieben Dank. Wir können dir auch tatsächlich folgen.
1: Auf Instagram.
0: Unter welchem Namen?
1: 2-Meter-Peter.
0: 2-Meter-Peter. Ja, das habe ich nicht verraten. Ich bin ja selbst auch ein 2-Meter-Peter, aber mir gegenüber steht ein, was hast du gesagt, 2,17 Meter. Mann, ich bin körperlich gar nicht darauf ausgelegt, nach oben zu gucken. Also das ist wirklich beeindruckend. Wenn ihr dann einen Mann dieser Größe seht am Sonntag hier in Leverkusen, dann wisst ihr Bescheid.

In Witten sind die Affen los. Ausgebüxt aus einer Auffangstation eine Gruppe von Rhesusaffen aus der hervorragend lustig benannten Gattung der Makaken. Sehr schlaue Tiere, die haben sich da offenbar den Weg aus der Station einfach durch die Backsteinwand in mühevoller Arbeit freigekratzt. Und jetzt sind die in Witten unterwegs, sind wohl komplett ungefährlich. Und drei von denen sind auch schon wieder freiwillig in die Auffangstation zurückgekehrt. Deshalb ist die Polizei da jetzt auch nur so halbherzig aktiv, ist nicht auf der Suche, hat nur darauf hingewiesen, wenn sie einen Affen in ihrem Garten sehen, sagen sie uns gerne Bescheid. Also die liebe Kaya aus den Nachrichten hat eben nachgerechnet, so Tiere sind 30 Stundenkilometer schnell, Affenzahn, über die Autobahn von Witten bis Leverkusen würden die brauchen nur 2 Stunden. Also wir weiten einfach den Hinweis mal aus, ne? Bei Affen im Garten entweder die Polizei rufen oder Onkel Günther sagen, er muss seinen freien Oberkörper bitte mal endlich rasieren. 21 Minuten nach 8, guten Morgen, guten Start in diesen Tag.

0: Gleich noch eine dieser Jahrhundertstimmen, die klingen wie keine zweite. Die große Annie Lennox, Eurythmics, There Must Be an Angel, gibt's gleich bei Radio Leverkusen. Guten Morgen.
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0: Diese Mundharmonika tatsächlich gespielt von Stevie Wonder. Die Eurythmics hier um 8:30.
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0: Hat Kaya von den Wienberg.
2: Guten Morgen. Zwei Sportwagen und 4 Immobilien einer stadtbekannten Leverkusener Großfamilie werden jetzt eingezogen. Das hat das Kölner Landgericht entschieden. Im Prozess gegen einen Sohn der Familie und einen Bauunternehmer aus Bergisch Gladbach ging es um Geldwäsche. Marlena Reichle mit den ausführlichen Infos.
3: Die Begründung der Richter, die Immobilien und die beiden Sportwagen wurden mit Betrugsgeldern beschafft. Bei den Immobilien geht es unter anderem auch um ein großes Wohnhaus in Bürrich. Insgesamt sollen die Häuser und Autos einen Wert von über 1 Million Euro haben. Es war ein komplizierter Prozess, weil es ein Revisionsverfahren war, also sprich 2019 gab es schon ein erstes Urteil, damals gegen den Familienvater der Leverkusener Großfamilie. Jetzt wurden sein Sohn und ein Familienfreund verurteilt. Die beiden können noch Revision einlegen.
2: Auch ohne eigenen Balkon oder Garten grillen, das geht bei uns in der Stadt nur an 4 öffentlichen Grillplätzen. Die Lokalpolitiker hatten gefordert, eine zusätzliche Grillfläche am Rhein in Wiesdorf zu schaffen. Das klappt jetzt aber nicht. Laut Stadt gibt es zwischen Neulandpark und Wuppermündung einfach keine geeignete Fläche. Zuletzt stand die Wiese hinter der Strandbar zur Debatte. Hier hatte die SPD vorgeschlagen, auch Solarmülleimer aufzustellen, um ein großes Müllchaos zu verhindern. Ein Vororttermin hat jetzt aber ergeben, dass auch diese Fläche nicht geeignet ist. Es bleibt also bei 4 Grillplätzen in der Stadt. Wer die am Wochenende nutzen möchte, sollte vorab gut das Wetterradar checken. Ab heute Nachmittag kann es laut Deutschem Wetterdienst zu teilweise heftigen Unwettern mit Gewitter, Starkregen und Sturm in Leverkusen kommen. Noch ist Werkself-Trainer Kaspar Juhlmann offiziell im Amt. Die Gerüchteküche über seinen Nachfolger kocht allerdings schon jetzt. Laut Kicker steht Bayer 04 in konkreten finalen Verhandlungen mit Andoni Iraola. Der 43-Jährige kommt aus der gleichen Trainerschule wie Xabi Alonso und hat bisher den englischen Premier League Club AFC Bournemouth trainiert. Mit der Mannschaft hat er in dieser Saison viele Rekorde gebrochen und erstmals die Qualifikation für die Europa League geschafft. Iraolas Vertrag beim AFC läuft aus, er wäre für Bayer 04 damit ablösefrei. Und jetzt der kurze Blick in die Welt. Flexiblere Arbeitszeiten, um die Wirtschaft wieder auf Wachstumskurs zu bringen. Von dieser Idee der Bundesregierung hält eine Mehrheit der Deutschen nicht viel. Das zeigt eine neue Umfrage im Auftrag des Deutschen Gewerkschaftsbundes. Über die Hälfte wünscht sich demnach kürzere Arbeitszeiten. 30% der befragten Männer und sogar 40% der Frauen fühlen sich nach der Arbeit oft oder sehr oft ausgebrannt. Und das waren die Radio Leverkusen Nachrichten, unsere Stadt und die Welt im Blick, immer online und in unserem WhatsApp-Kanal.
4: Dankeschön, Kaya. Du hast mich ja eben hingewiesen auf die beeindruckende aktuelle Bildschlagzeile. Wahl Timi entgasen ist wie eine Bombe entschärfen. Experte warnt vor Lebensgefahr durch fliegende Fleischbrocken. Aber du hast mir dann noch eine Info mitgegeben, von der ich denke, die ist so wichtig, die solltest du mit allen von den Radios teilen.
2: Ja, meine Erkenntnis rund um die Timi-Berichterstattung ist ja, nach seinem Tod gab es die große Aufregung, oh je, Timi ist kein Männchen, sondern ein Weibchen. Fun Fact ist, bei toten Walen ist das gar nicht so einfach festzustellen, weil nach dem Tod erschlaffen alle Muskeln und das hat zur Folge, dass der Penis des Wals relativ schnell abfällt.
4: Vielen Dank für diese Information. Was passiert eigentlich mit einem Penis, wenn er vom Blitz getroffen wird? Überleitung kann ich. Können wir heute rausfinden? Noch alles soweit entspannt. 17 Grad aktuell an der Schusterinsel in Opladen. Später richtig heiße 32 Grad. Aber vor allem wichtig, ab 15 Uhr gilt heute eine Gewitterwarnung für die Stadt. Und zwar bis 0 Uhr durch. Da kann auch mal ordentlich Regen runterkommen. Auf den Straßen sieht alles sehr entspannt aus. Heute früh nichts los. Gute Fahrt.
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4: Mit Sebastian Pulli raus aus der 4-Tage-Woche und rein in die nächste 4-Tage-Woche. Das ist Dopamin und das gibt's ja auch akustisch. Guten Morgen, guten Start in diesen Freitag, 8:34 Uhr.

Morgen bei Radio Leverkusen, 20 vor 9. Wochenendwetter, bisschen durchwachsen, morgen und übermorgen immer wieder nass. Heute ja sogar eine Gewitterwarnung für Leverkusen von 15 Uhr an bis 0 Uhr durch. Wir hoffen, da fallen keine Events ins Wasser. Es gibt nämlich ein paar schöne Sachen in der Stadt. Gucken wir erstmal auf heute Abend. Da bleiben wir definitiv trocken im Scala Club. Da spielt die Leverkusener Singer-Songwriterin Luna Keller ihr erstes Solokonzert. Hat ja auch diese Woche live hier in der Sendung gespielt.

könnt ihr ab 7:30 heute sehen im Scala. Luna Keller, Tickets ab 16 Euro. Sonntag dann gleich zwei Events draußen. Einmal im Neulandpark, das große Festival der Kulturen. Großes Bühnenprogramm mit Live-Musik, mit Tanzgruppen, mit Leckeressen aus aller Herren- und Damenländer. Kinder- und Familienprogramm ist von 11 bis 19 Uhr Sonntag im Neulandpark. Und wem das nicht Kinder und Familie genug ist, ab 11 Uhr am Sonntag im Wildpark Reuschenberg Wildparkfest bis 17 Uhr mit schönen Ziegenstreicheln, Ponyreiten, Hüpfburg, Mal- und Bastelaktionen und eine Greifvogelshow gibt's auch. Was auch immer ihr macht, ganz viel Spaß am Wochenende mit Radio Leverkusen. Guten Morgen.

dass sie danach versucht haben, bloß keinen Hit mehr zu landen. Ja, haben sie geschafft. Chumbawamba bei Radio Leverkusen. Wir behalten mal die Töpfe im Auge. Die Gerüchteküche, die kocht fast über. Angeblich gibt es ja laut Kicker finale Gespräche bei Bayer 04 mit dem potenziellen neuen Trainer Andoni Iraola, der auch tatsächlich dieselbe Trainerschule besucht hat wie ein gewisser Xabi Alonso. Alles andere Wichtige in den Radio Leverkusen Weltnachrichten gleich um 9. Schönen guten Morgen. Und dieses Sample hier, das stammt von den Gorillas. Der Song stammt aber von Ich und Ich, vom selben.

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1: Mit Danny Hoppe. Guten Morgen. Seit Wochen wird darüber diskutiert, das Arbeitszeitgesetz. Die Bundesregierung will es reformieren. Statt eines festen 8-Stunden-Tages soll es in Zukunft eine maximale Wochenarbeitszeit geben. Jetzt gibt es dazu einen neuen Vorschlag. Das arbeitgebernahe Institut der deutschen Wirtschaft schlägt vor, die Arbeitszeiten erstmal nur für bestimmte Berufe auszuweiten. Malte Albrecht aus dem News-Team. Welche Berufe sollen das konkret sein?
2: Also in einem ersten Schritt sollte die neue Regelung nur für Büroangestellte gelten. Das hat ein Arbeitsmarktexperte des Instituts den Funke-Medien gesagt, denn da gäbe es keine Gesundheitsrisiken. Grundsätzlich spricht sich der Experte für eine Reform des Arbeitszeitgesetzes aus. Das könne Beschäftigten und Unternehmen helfen, private Wünsche und betriebliche Anforderungen besser miteinander zu vereinbaren. Im Juni will Bundesarbeitsministerin Baas einen Gesetzentwurf vorlegen. Ihr Ziel ist es vor allem, die Arbeitszeiten für Familien flexibler zu machen.
1: Ja, flexibler klingt ja erstmal gut, aber was sagen denn die Beschäftigten selbst dazu?
2: Die wollen genau das Gegenteil von dem, was die Politik gerade plant. Mehr als die Hälfte der Beschäftigten in Deutschland wünscht sich kürzere Arbeitszeiten. Bei Männern, die Kinder haben, sind es sogar fast 2/3. Das zeigt eine Umfrage im Auftrag des Deutschen Gewerkschaftsbundes. Eine Frage war, wie oft fühlen sie sich nach der Arbeit leer und ausgebrannt? Bei den Männern sagten 29% oft oder sehr oft, bei den Frauen sogar 40%. Sie arbeiten rein statistisch gesehen zwar weniger Stunden pro Woche im Job, kümmern sich aber meist mehr um die Kinder oder um die Pflege von Angehörigen.
1: Danke, Malte. Und jetzt weitere Meldungen im Überblick. Eine russische Drohne hat im NATO-Staat Rumänien ein Hochhaus getroffen. 2 Menschen wurden dabei leicht verletzt. Die NATO hat den Vorfall verurteilt. Man werde seine Verteidigung gegen alle Bedrohungen weiter verstärken, einschließlich Drohnen, sagte eine NATO-Sprecherin. Die USA und der Iran stehen angeblich vor einer vorläufigen Einigung. Man habe viele Fortschritte gemacht, an einigen Punkten werde aber noch gearbeitet, sagte US-Vizepräsident Vance. Allerdings sei noch offen, ob Präsident Trump zustimmen werde. In Mülheim protestieren Klimaaktivisten vor dem Werk des Panzerbauers KNDS. Sie haben unter anderem die Firmenzufahrt blockiert. Das hat die Polizei bestätigt. Das Aktionsbündnis Ende Gelände spricht von rund 200 Teilnehmern an der Aktion. Wer in der Großstadt eine Wohnung sucht, braucht Zeit, gute Nerven und oft auch viel Geld. Denn gerade in den Ballungsgebieten wird bezahlbarer Wohnraum immer knapper. Aber es gibt ihn noch. Das zeigt eine aktuelle Auswertung von ImmoScout24. Das Portal hat sich dafür die 71 kreisfreien Großstädte vorgenommen und in 37 von ihnen liegen die Mieten im Schnitt noch unter 10 Euro pro Quadratmeter. Viele der günstigsten Städte liegen demnach in NRW. In Gelsenkirchen, Hagen, Herne oder Oberhausen liegen die Mieten im Schnitt unter 8,50 Euro. Und das waren die Nachrichten mit Danny Hoppe.
3: Dankeschön, Danny. 9:02, das Radio Leverkusen Wetter. Heute ab 15 Uhr gilt eine Gewitterwarnung für unsere Stadt. Dann bitte nicht mit einem aufgespannten Regenschirm unter einen Baum auf dem Fahrrad in der Wasserpfütze unterstellen. Es kann ordentlich regnen, bis dahin aber erstmal schön, viel Sonne, heiße 32 Grad maximal. Im Moment messen wir noch 20 an der Gezelin-Kapelle in Alkenrath. Kurzer Blick auf den Radio Leverkusen Verkehr. Da haben wir die erste Meldung des Morgens. Ist eine Warnmeldung A1 Köln Richtung Dortmund. Zwischen Köln-Niel und Kreuz Leverkusen West eine Unfallstelle auf dem linken Fahrstreifen. Entsprechend Stau da über 3 Minuten. Zweite Warnmeldung A1 Dortmund Köln. Und zwar bei der Rheinbrücke. Auch da ein liegen gebliebenes Fahrzeug und eine Ölspur. Gute Fahrt, kommt gut durch.
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3: Mit Sebastian Pulli. Und es war ja schon eine sehr bemerkenswerte Meldung, dass wir wohl eins der Top 5 sonnigsten Frühjahre überhaupt hinter uns hätten. Dieser Frühling im Herbstpelz, dieser Temu-Frühling, schönes Wetter, sein hässlicher Bruder. Nein, ich zweifle das an. Stelle ich jetzt sofort in die Telegram-Gruppe. Dann hat Opa wenigstens was zu tun am Wochenende. Schönen Start in diesen Freitag mit Justin Timberlake jetzt. Guten Morgen.

0: Rock Set um 9:15 bei Radio Leverkusen. Guten Morgen. Und morgen im Skatepark in Wiesdorf. Vorsicht vor Aquaplaning. Das Wetter schlägt um. Ja, schon heute ab 15 Uhr Gewitterwarnung und morgen dann auch immer wieder nass. Dabei findet was sehr, sehr Schönes statt. Und zwar der sogenannte Brennpunkt-Jam morgen. Ist eine Aktion für Kinder und Jugendliche. Da könnt ihr bei einem Hip-Hop-Workshop mitmachen zum Beispiel. Schmieden oder Nähen lernen geht. Graffiti-Workshops gibt's auch, damit es wenigstens gut aussieht, wenn wir illegal Wände besprüht, und Skate- und BMX-Contests gibt's, sagt Florian von der Jugendszene Leverkusen.
1: Ja, das ist auch ganz cool, weil man einfach frei dazukommen kann. Es wird sich um 11 dann getroffen zum Einfahren und ab 12 fängt dann der Contest an und dann kann jeder mitmachen, der Lust hat, der sagt, okay, ich will einfach mal auch einem Publikum was zeigen. Der Skatepark eignet sich natürlich, da tolle Tricks dann zu zeigen, und für die Gewinnenden gibt es natürlich dann auch fette Preise.
0: Und nachhaltig ist das Ganze auch, nennt sich Upcycling. Da können dann vermeintlich unnütze Sachen nochmal kreativ weiterverarbeitet werden. Das sagt Jonas von der Jugendszene.
2: Ja, wir haben ganz viele alte Stoffmasken aus Corona-Zeiten noch geschenkt und gesponsert bekommen. Und da kann man Portemonnaies rausnähen oder kleine Kleidungsstücke. Das ist sowieso das Coole an dem Tag, dass alles, was da entsteht, an Schmiede, an Graffiti, an Mosaik, an Kunstwerken, die die Kids und die Jugendlichen da kreieren, die können die alle mit nach Hause nehmen und haben da echt noch einen bleibenden Eindruck dann von dem Tag.
0: Richtig schöne Aktion. Toll, dass ihr euch einsetzt. Findet wieder statt morgen ab 12 Uhr am Skatepark unter der Stelzenbrücke. Essen und Trinken gibt's auch gegen eine Spende. Ansonsten kostet die Veranstaltung aber nichts. Der Brennpunkt-Jam. Wenn ihr sagt, ihr wollt hin, am besten vorher mal auf brennpunkt-jam.de nachgucken, denn für bestimmte Workshops müsst ihr euch anmelden. Ganz, ganz viel Spaß morgen im Skatepark.

draußen grillen, im Idealfall bitte heute vor 15 Uhr einstellen. Es sei denn, ihr wollt mal wissen, wie so ein Steak schmeckt, wenn es erhitzt wurde mit 30.000 Grad Celsius. So heiß kann ein Blitz werden und die wird es heute wohl geben. Schwere Gewitterwarnung gilt ab 3 Uhr heute Nachmittag bis heute Nacht um 0 Uhr. Dann ist ja nur halb so schlimm, dass die Stadt keine weitere Grillfläche bekommen hat. Mehr zu dem Thema in den Radio Leverkusen Nachrichten gleich mit Kaya van den Wienberg. Wir haben jetzt 9.23 Uhr. Guten Morgen, guten Start mit REM.

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0: Einen schönen guten Morgen um 9:30.
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0: Hat Kaya van den Wienberg.
2: Guten Morgen. Eine stadtbekannte Leverkusener Großfamilie muss jetzt 2 Sportwagen und 4 Immobilien an den Staat abgeben. Denn diese Dinge hat sich die Großfamilie durch Geldwäsche angeeignet. Das Kölner Landgericht hat deswegen jetzt den Sohn der Familie und einen Freund verurteilt. Es war ein komplizierter Prozess, weil es ein Revisionsverfahren war. 2019 gab es schon ein erstes Urteil, damals gegen den Familienvater der Leverkusener Großfamilie. Er soll das nötige Geld für die Luxusautos und Wohnungen durch Betrug eingenommen haben. Bei der Urteilssprechung reagierten die Angeklagten kühl. Eine Haftstrafe gibt es nicht, weil die Angeklagten die schon abgesessen haben. Bei uns in der Stadt wird es erstmal keine weitere öffentliche Grillfläche geben. Es gab die Idee für einen neuen Standort in Wiesdorf, der ist aber nicht geeignet. Marlena Reichle mit den Hintergründen.
3: Eine zusätzliche Grillfläche am Rhein in Wiesdorf, und zwar hinter der Strandbar mit extra Solarmülleimern, damit da auch kein Riesenmüllchaos entsteht. Diese Idee der Leverkusener SPD ist jetzt leider nicht umsetzbar. Das hat ein Vororttermin mit der Stadt ergeben. Die Fläche ist hier demnach einfach nicht geeignet. Und auch für den weiteren Rheinverlauf zwischen Neulandpark und Wuppermündung gibt es laut Stadt keinen geeigneten Standort. Es bleibt also weiterhin erstmal bei 4 öffentlichen Grillplätzen in Leverkusen, am Rhein in Hittorf, auf den Wupperwiesen in Opladen, am Silbersee in Küppersteg und am Ophofener Weiher in Steinbüchel.
2: Ein Picknick der besonderen Art gibt es heute Nachmittag am Museum Mosbruch. Unter dem Motto Demokratie im Blick, mach dich schlau, misch dich ein, laden Stadt und Museum alle Interessierten dazu ein, ins Gespräch zu kommen. Durch Impulsfragen sollen sich auch Fremde über große und kleine Themen unserer Demokratie austauschen. Das Demokratie-Picknick startet um 17 Uhr, anmelden muss man sich nicht. Ein Essensbeitrag zum Picknickbuffet ist aber gerne gesehen. Und jetzt der kurze Blick in die Welt. Der Frühling könnte dieses Jahr rekordverdächtig gewesen sein. Die Jahreszeit dürfte sich in die Top 5 der sonnigsten Frühjahre seit Messbeginn einreihen, heißt es vom Deutschen Wetterdienst. Welche Rekordmarken, Sonnenstunden und Temperatur konkret geknackt haben, wissen wir heute Mittag. Dann veröffentlicht der Wetterdienst seine Frühjahrsbilanz. Und das waren die Radio Leverkusen Nachrichten, unsere Stadt und die Welt im Blick, immer online und in unserer App.
0: Andoni Iraola. Wählt Bayer 04 seine Trainer eigentlich immer danach aus, dass wir im Radio die möglichst schwer aussprechen können?
2: Also ich freue mich schon auf den nächsten Singalong von dir. Ich finde, das gibt viel her. Es klingt doch sehr melodisch mitunter, oder?
0: Wen hatten wir? Gerardo Seoane. Ja, das war ein Favorit. Wir schauen aufs Radio Leverkusen. Wetter aktuell 20 Grad am Silbersee in Küppersteg. Den am besten vor 15 Uhr verlassen heute, denn ab dann gilt eine schwere Gewitterwarnung für die Stadt noch bis 0 Uhr durchgehend. Bis dahin erstmal nur sonnig und heiß wird's 32 Grad in der Spitze. Der Blick auf den Verkehr. Es gibt eine Warnmeldung A1 Köln Richtung Dortmund, und zwar zwischen Köln-Niel und Kreuz Leverkusen-West. Eine Unfallstelle auf dem linken Fahrstreifen. Warnmeldung Nummer 2 A1 Dortmund-Köln, und zwar bei der Rheinbrücke. Ein liegengebliebenes Fahrzeug und eine Ölspur. 2 Staus haben wir noch. A1 Euskirchen-Dortmund zwischen Kreuz Köln-Nord und Kreuz Leverkusen-West. 3 Kilometer Stau, knappe Viertelstunde. Und A1 Dortmund-Köln zwischen Kreuz Leverkusen und Köln-Niel. 1 Kilometer Stau. Sind 7 Minuten gute Fahrt.
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0: Mit Sebastian Pulli und Madonna jetzt, die verraten hat, mit wem sie den besten Sex ihres Lebens hatte. Und zwar mit John Kennedy Jr., dem Sohn von John F. Kennedy. Wer jetzt hormonell aufgeladen und hoffnungsvoll dessen Adresse haben will, sorry, der ist nämlich tot. Also wird eine sehr enttäuschende Nummer. Also je nach Vorliebe vielleicht, aber da reden wir nicht drüber. Wir sind ein Familiensender. Guten Start in diesen sonnigen Freitag um 9:34 Uhr mit Madonna und La Isla Bonita.

0: City Life, gut, genau das können wir hier nicht unbedingt bieten. Aber das plüschige, mittelgroße Großstadt Live, wir gucken mal, was los ist hier in der kompletten Gegend. Jeden Samstag ja bei uns die Raus ins Rheinland Freizeitshow mit Kollege Sven Javorek und diesmal mit Basti von Casala.
1: Basti Kampmann, ganz genau. Vor dem Casala-Konzert am Samstagabend in Siegburg wird er sich Zeit nehmen für die Freizeitshow. Wir werden sprechen über 15 Jahre Casala, die feiern dieses Jahr noch Geburtstag. Wir sprechen über Gänsehaut beim Stadionkonzert und die anstehenden Geburtstagskonzerte in der Arena in Köln. Das wird Mitte Oktober sein. Wir sind aber auch auf dem größten Volksfest in Leverkusen, ja, das Volks- und Schützenfest in Schlebusch, das jetzt in den nächsten Tagen startet. Wir besuchen einen Escape Room im Deutschen Museum in Bonn und wir trinken lecker Käffchen im Sherlock Holmes Café in Hillesheim.
0: So, also im kompletten Rheinland, aber auch bei uns in der Stadt unterwegs, die Raus ins Rheinland Freizeitshow. Wie immer morgen, samstags 12 bis 14 Uhr hier bei Radio Leverkusen. 9.42 Uhr. Guten Morgen, schönen Freitag euch.

0: Gerade mal 3 Tage Schule und schon wieder Wochenende. Ja, nee, das geht nicht. Wir bauen hier Dämme gegen die Bildungsflaute bei Radio Leverkusen. Guten Morgen, Klasse.
1: Guten Morgen, Herr Pulli.
0: Ja, sehr schön gesagt. Schöne Fun Facts gibt's hier schon die ganze Woche durch. Heute aus dem Bereich Deutsch. Legen wir los. Fakt 1. Eine der berühmtesten Universitäten der Welt, und zwar Stanford, hat ein deutsches Motto. Die Luft der Freiheit weht. Das ist ein schöner Spruch, wenn ihr das nächste Mal vor dem Partner pupst. Fakt 2. Im Durchschnitt verspricht sich ein deutscher Sprecher einmal in 1000 Worten. Bei einem durchschnittlichen Redetempo also alle

oh Gott, jetzt habe ich richtig Druck. Vor allem beim dritten Fakt hier. Achtung, die Angst vor langen Wörtern nennt sich Hippopoto-Monstro-Sesquip-Pedaliophobie. Oh, Wahnsinn. So, ein durchschnittlicher John Frusciante verspielt sich übrigens auch maximal alle 10 Minuten. Vor allem bei dem Song hier, Snow. Red Hot Chili Peppers, 9.48 Uhr. Ich bin Sebastian Pulli. Schönes Wochenende. Waren jetzt noch ein paar Versprecher drin, ne? Ignorieren wir. Tschö.

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1: Mit Danny Hoppe, guten Morgen. Der Deutsche Wetterdienst präsentiert heute seine Frühjahrsbilanz für 2026 und es könnte ein rekordverdächtiger Frühling sein. Das hat der DWD im Vorfeld schon durchblicken lassen. Er dürfte es in die Top 5 der sonnigsten Frühjahre seit Messbeginn schaffen. Da stellt sich natürlich direkt die Frage, ist das normal oder erleben wir gerade weitere Folgen des Klimawandels? Marc Weiß aus dem News-Team, was ist denn schon bekannt?
2: Ja, so schön das Wetter in den vergangenen Tagen ja vor allem hier bei uns auch war. Bekannt ist schon, dass es meistens zu warm war, das ganze Frühjahr über. Der Frühling fing im März schon sehr warm an. Die Temperatur lag da im Mittel bei 6,3 Grad und das sind 2,8 Grad mehr, also 2,8 Grad wärmer als der Wert aus der Referenzperiode. Das sind für Forscher die Jahre 1961 bis 1990. Also da war es fast 3 Grad kühler im März. Das ist schon sehr viel als jetzt hier bei uns. Und es ging im April so weiter. Es gab im bundesweiten Durchschnitt weniger als die Hälfte des üblichen Regens zum Beispiel, also wieder viel zu trocken. Im Mai gab es dann Chaos nach den ersten warmen Tagen. Am Monatsanfang hatten wir im Mai oft chaotisches und auch wechselhaftes Wetter mit starken Kälteeinbrüchen und direkt danach dann das, was wir jetzt aktuell erleben, auf einmal dann Höchstwerte bis 30 Grad. Das ist nach Einschätzung von Klimaforschern alles nicht wirklich gut, auch wenn jetzt natürlich viele Menschen sich über die Sonne freuen. Das ist ja auch ganz normal.
1: Danke, Marc. Und jetzt weitere Meldungen im Überblick. Nachdem eine russische Drohne in einem rumänischen Hochhaus eingeschlagen ist, hat die NATO Unterstützung zugesagt und den Vorfall scharf verurteilt. Auch EU-Kommissionschefin von der Leyen sagte, die EU werde ihre Sicherheits- und Abschreckungsmaßnahmen weiter verstärken, vor allem an der Ostflanke. Die Verbraucherzentrale ist gegen eine Verlängerung des Tankrabatts. Dieser sei teuer, ineffizient und anfällig für Mitnahmeeffekte, sagte Verbandschefin Popp den Zeitungen der Funke-Gruppe. Ein großer Teil sei in den Kassen der Mineralölkonzerne versickert, nur unter massivem öffentlichen Druck seien die Preise an den Zapfsäulen gesunken. Die Menschen in Deutschland greifen immer häufiger zum alkoholfreien Bier. Das zeigen neue Zahlen des Deutschen Brauerbundes für das vergangene Jahr. Demnach war jedes 9. getrunkene Bier alkoholfrei. Zum Vergleich, vor Corona war es nur jedes 12. Egal ob Babo oder Aura, jedes Jahr sorgt das Jugendwort des Jahres für Diskussionen und es geht wieder los. Der Verlag Pons Langenscheid sucht ab sofort das neue Jugendwort des Jahres 2026. Jugendliche können ihre Vorschläge wieder einreichen. Malte Albrecht aus dem News-Team, wer darf denn mitmachen und worauf kommt es bei den Wörtern an?
3: Also mitmachen können alle zwischen 11 und 20 Jahren. Die Vorschläge müssen nicht mal zwingend deutsch sein. Oft landen auch englische, türkische oder arabische Ausdrücke weit vorne. Wichtig ist nur, das Wort muss unter den Jugendlichen auch wirklich im Alltag verbreitet sein. Von den Projektleitenden heißt es, Jugendwörter seien mehr als nur Trends. Sie zeigten, was die Jugend gerade beschäftigt und wie schnell sich Sprache sogar innerhalb von Monaten verändert. Wer einen Vorschlag hat für das neue Jugendwort, einen Monat lang geht das jetzt auf jugendwort.de. Danach beginnt die öffentliche Abstimmung und Mitte Oktober wird das Siegerwort auf der Frankfurter Buchmesse dann bekannt gegeben.
1: Danke, Malte. Und das waren die Nachrichten mit Danny Hoppe.
4: Das Wetter. Das wird heute ein spülwarmer Tag. Heute wird es nämlich bis zu 32 Grad warm. Es ist auch wieder viel Sonne unterwegs, aber so ab dem Nachmittag müssen wir örtlich mit Gewittern und Regen rechnen. Morgen wird es dann ähnlich. In einigen Teilen NRWs müssen wir damit Starkregen und Böen rechnen. Ansonsten wird es wieder warm mit bis zu 28 Grad. Erst am Sonntag ziehen dann die Regenschauer im Tagesverlauf aus NRW ab.
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4: Und das sind die längsten Staus. A2 Oberhausen-Dortmund zwischen Hendrichenburg und Dortmund-Mengede 3 Kilometer. Hier müsst ihr fast eine Stunde mehr Zeit einplanen, da hat es einen Unfall gegeben. Die A2 Dortmund-Oberhausen zwischen Bottrop und Kreuz-Oberhausen 5 Kilometer 21 Minuten. Die A4 Aachen-Köln zwischen Kreuz-Köln-West und Köln-Eifeltor 2 Kilometer, seid ihr noch 15 Minuten durch. Die A4 Köln-Aachen zwischen Elnsdorf und Merzenich 5 Kilometer 44 Minuten. Und auf der A565 Bonn-Meckenheim zwischen Dreieck Bonn-Nordost und Bonn-Auerberg 2 Kilometer 13 Minuten on top. Allen unterwegs, eine gute Fahrt durch diesen Freitag.
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4: Und das Ganze mit Kevin Zimmer ist doch schön, wenn man sich mit den Nachbarn versteht, oder? Wir feiern die Nachbarschaft. Heute ist Tag der Nachbarschaft. Hat euch schon mal ein Nachbar, eine Nachbarin geholfen oder so?
6: Eine meiner Nachbarinnen hat meine Katze eingesammelt, als meine Tür auf einmal auf war. Dank ihr habe ich meine Katze noch.
4: Miau. Mögt ihr eure Nachbarn auch so sehr? Was machen die für euch? Oder habt ihr eher Pech und streitet oft? Erzählt uns doch mal von euren guten Nachbarn oder schlechten. 0800 50 80 550. Jetzt kostenlos anrufen. Wir sind sehr gespannt auf eure Geschichten. 0800 50 80 550.

0: Taylor Swift ist das. Heiratet ja in diesem Jahr und jetzt kam raus, zu ihrer Hochzeit dürfen die Partner nicht mitkommen. Also quasi bei den Gästen hat sie gesagt, hier Partner, Begleitung dürft ihr nicht mitnehmen. Das ist. Wie sieht es bei euch bei der Hochzeit aus? Würdet ihr die Nachbarn beispielsweise einladen zu eurer Hochzeitsfeier? Heute ist ja Tag der Nachbarschaft. Heute haben wir die Nachbarn besonders lieb. Wir feiern die heute am Tag der Nachbarschaft. Ja, super, wenn ihr nette Nachbarn habt. Grüßt sie doch mal. Ruft gerne kostenlos bei mir an. 0850 80 550. Das ist die kostenlose Studio-Hotline. Erzählt uns von eurer Nachbarschaft. Vielleicht funktioniert die ja besonders gut. Was macht die so aus? Damit sich vielleicht auch andere ein Beispiel dran nehmen. Ja, wollen wir es hören. Wobei so ein Nachbar, der kann man sich ja auch nicht aussuchen, ja? Da muss man nehmen, was kommt. Wir sind gespannt, was ihr uns erzählt. 0800 50 80 550. Jetzt anrufen. Also sagt doch mal, wie sieht's bei euch mit der Nachbarschaft aus?
1: Eine meiner Nachbarinnen hat meine Katze eingesammelt, als meine Tür auf einmal auf war. Dank ihr habe ich meine Katze noch.
2: Bei meinem Elternhaus haben wir seit 20 Jahren ein Gartenhaus stehen und da ist dem Nachbar aufgefallen, dass es 10 cm auf seinem Grundstück steht und wir sollten das dann abreißen. Das wollten wir natürlich nicht und gnädigerweise hat das mit seinem Baukran dann um 10 cm verschoben. Ja, sowas hört man dann nicht so gerne.
3: Ah, wir gehen ab und zu kochen mal zusammen, ab und zu gucken mal Filme zusammen, also ist der Hammer.
4: Ich habe an sich mit all meinen Nachbarn eigentlich total schöne Erinnerungen und Sachen. Also ich wohne immer noch im gleichen Haus, in dem ich damals auch aufgewachsen bin, nur halt in einer anderen Wohnung und dadurch habe ich halt von Kind an eigentlich die gleichen Nachbarn. Das ist ganz cool.
0: Habt ihr das gehört? Der Nachbar, der mit seinem eigenen Baukran die Gartenhütte verschoben hat. Das Gartenhaus. Welcher Nachbar hat einen eigenen Baukran? Na ja, gut. Erzählt uns eure Nachbarschaftsgeschichte. 0850 80 550 ist Zeit, Danke zu sagen. Hier bei uns.
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0: Es ist 10:30.
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0: Ich bin Kaya van den Wienberg. Guten Tag. Die großen Bauprojekte bei uns in der Stadt verzögern sich immer weiter. Die Leverkusener Immobiliengesellschaft gibt jetzt ein Update, wie es um den Zeitplan der City C oder auch der Berufsschule steht. Dominik Seibel mit den ausführlichen Infos.
2: Aktuell können keine neuen Dienstleistungen in Auftrag gegeben werden, das sagt die Levi, weil der Stadt eben aktuell ohne genehmigten Haushalt die Hände gebunden sind. Beim Berufskolleg Bismarckstraße ist die Lage noch am unkritischsten, weil der Stadtrat dieses Projekt priorisiert hat. Die City C wird sich aber auf jeden Fall verzögern. Die Planungen für Business- und Bahnhofsquartier in Wiesdorf stehen demnach aktuell komplett still. Die Levi sagt auf eine Anfrage der Linken ganz deutlich, aktuell gibt es keinen Fortschritt. Und durch diese Verzögerungen wird es am Ende wahrscheinlich auch alles teurer. Der Stadtrat muss noch diesen Sommer einen finalen Haushalt beschließen.
0: Die SPD ist sauer, nachdem die Stadt ihrer Idee für eine öffentliche neue Grillfläche in Wiesdorf am Rhein eine Absage erteilt hat. Die Stadt sieht die vorgeschlagene Fläche hinter der Strandbar als nicht geeignet. Aber eine Begründung warum gibt es nicht. Das kritisiert die SPD. Die Stadt verpasse die Chance, Wiesdorf noch attraktiver zu gestalten, so die Sozialdemokraten. Deswegen will sich die SPD auch weiter für eine öffentliche Grillzone in Wiesdorf einsetzen. Das Blasorchester der Musik- und Kunstschule Leverkusen wird 20 Jahre alt. Zum Jubiläum spielt das Orchester ein Konzert im Forum in Wiesdorf mit Stücken seit den Anfängen. Das Motto: Reise durch ein magisches Königreich. Das Konzert beginnt jetzt am Sonntag um 15 Uhr. Der Eintritt ist frei. Und jetzt der kurze Blick in die Welt. Das Mautdebakel hat für den Ex-Bundesverkehrsminister ein juristisches Nachspiel. Andreas Scheuer soll sich wegen einer möglichen Falschaussage im Zusammenhang mit der gescheiterten Pkw-Maut vor Gericht verantworten. Das Landgericht Berlin hat eine entsprechende Anklage zugelassen. Der ehemalige CSU-Minister weist den Vorwurf zurück. Und das waren die Radio Leverkusen Nachrichten, unsere Stadt und die Welt im Blick, immer online und in unserem WhatsApp-Kanal.
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0: Das wird wieder richtig heiß heute. Bis zum Nachmittag kaum eine Wolke am Himmel und Temperaturen bis 31 Grad. Ab 15 Uhr drohen dann starke Unwetter mit Gewitter, Starkregen und Sturm. Bis Mitternacht kann es immer wieder ungemütlich werden. Und auch am Wochenende bleibt es wechselhaft. Mal Sonne, mal Wolken, zwischendurch auch immer wieder Schauer und Gewitter. Morgen bis 27 Grad, Sonntag bis 25 Grad. Und wir gucken noch auf die Straßen der Radio Leverkusen Verkehr. In der Stadt kommt ihr soweit ganz gut durch und es gibt keine aktuellen Blitzermeldungen. Auf den Autobahnen hat es auf der A1 Richtung Köln kurz vor der Rheinbrücke einen Unfall gegeben. Aktuell staut es sich hier ein bisschen zurück, 1 Kilometer. Allen unterwegs, da wo es geht, eine gute und vor allen Dingen sichere Fahrt.
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3: Und das Ganze mit Kevin Zimmer. Schönen Freitag. Nach einer Studie in Österreich bekommt ihr 10% größere Eiskugeln, wenn ihr bei der Bestellung sagt, bei Ihnen schmeckt das Eis am besten. Ist ja bei diesen Temperaturen ganz wichtig zu wissen, ja? 17% größere Kugeln bekommt ihr, wenn ihr schon bei der Bestellung das Bargeld auf die Theke legt, mit Trinkgeld. Und 100% mehr bekommt ihr, wenn ihr die Eisdiele einfach kauft und sagt, ja, mach mir ein Eis fertig. Österreichische Forscher, was erforschen die so alles? Das sind Typen so. Habt ihr nichts was anderes zu erforschen? Warum euer Kaffee so komische Namen hat? Großer Brauner? Damit wollt ihr uns doch verarschen, oder? Gary Halliwell, jetzt mit It's Raining Man. Euch einen schönen Freitag.

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0: Sting. Der ist in New York, wollte auch mal raus, glaube ich. Ich weiß nicht, wie es bei euch aussieht. Wollt ihr auch mal raus? Habt ihr einen Sommerurlaub schon gebucht? Ah, doch wieder Malle, ja. Wir Deutschen sind ja immerhin in einer Disziplin Weltmeister, nämlich im Reisen, ja. Insgesamt 68 Millionen Urlaubsreisen machen wir jedes Jahr. Ich übersetze, das ist viel. Stefan Rehe, Kollege, warum ist Verreisen abgesehen von Erholung eigentlich so wichtig?
1: Ja, die Wissenschaft teilt die Gründe dafür in zwei Kategorien ein. Einmal gibt es die sogenannten Push-Mechanismen, also das, was uns zu Hause stört und deshalb in die Ferne stößt. Ja, und dann gibt es noch das Gegenteil, die Pull-Mechanismen. Das ist das, was uns an der Ferne reizt und uns eben wegzieht.
0: Ja, viele machen ja auch so ein Sabbatical, um mal rauszukommen, also ein Jahr mal Pause. Ist das so ein Grund, mal zu verreisen?
1: Ja, genau. Wir wollen weg von zu Hause, zum Beispiel, weil wir hier mit unserem Job nicht zufrieden sind und uns selbst im Sabbatical dann eben nochmal neu erfinden wollen. Ja, und indem wir uns so weit wie möglich von unserem Zuhause entfernen, gewinnen wir dann auch so einen mentalen Abstand und können dann auch so ein bisschen von außen auf unser Leben schauen.
0: Ja, und ein Grund, der uns in die Fremde zieht, sag ich mal, vielleicht sind wir ja auch ein bisschen neugierig und wollen fremde Kulturen kennenlernen oder so, ne?
1: Ja, genau, Neugier. Unser Gehirn sucht immer neue Reize und dafür ist so eine Reise natürlich perfekt. Reisen bedeutet eben auch im Hirn Bewegung und deswegen bleiben uns Urlaube ja auch so sehr in Erinnerung, vor allem im Vergleich zu so alltäglichen Situationen.
0: Ja, und wenn wir nochmal durch Social Media gehen auf unsere Konten, da sehen wir ja auch, oh, was haben wir da alles Tolles gemacht? Ich meine, super. Urlaub ist auf Insta und Co. auch ein Riesending, ne?
1: Ja, total. Und das Stichwort ist hier ganz einfach, Ansehen bzw. Prestige. Denn Urlaub bedeutet ja erstens, dass man sich so einen gewissen Luxus einfach leisten kann und zweitens hat das auch ja so einen intellektuellen Anstrich. Ja. Wer viel verreist, der hat eben auch viel zu erzählen.
0: Stefan Rehek, vielen Dank.
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0: Mit Danny Hoppe. Guten Tag. Die Zahl der Arbeitslosen in Deutschland ist im Mai wieder unter die Marke von 3 Millionen gerutscht. Auf 2,95 Millionen. Das ist die gute Nachricht. Aber das sind immer noch 31.000 Arbeitslose mehr als im Mai vor einem Jahr. Diese Zahlen hat die Bundesagentur für Arbeit vorhin in Nürnberg präsentiert. Und sie sagt, eine Trendwende sei auf dem Arbeitsmarkt weiterhin nicht in Sicht. Malte Albrecht hat die Einzelheiten.
1: Im Mai werden normalerweise viele Jobs vergeben, vor allem in Berufen, die draußen stattfinden. Aber diese Frühjahrsbelebung sei in diesem Jahr nicht wirklich in Fahrt gekommen, räumte Agenturchefin Nahles ein. Der Rückgang sei möglicherweise mehr auf einen schwachen April als auf einen starken Mai zurückzuführen. Und obwohl die Arbeitslosigkeit im Jahresvergleich gestiegen ist, ist auch die Zahl der offenen Stellen größer geworden. Ein ganz ähnliches Bild zeigt sich auf dem Ausbildungsmarkt. Fast 200.000 junge Menschen haben noch immer keinen Ausbildungsplatz gefunden. Gleichzeitig wurden den Arbeitsagenturen rund 380.000 Lehrstellen gemeldet und damit etwas mehr als im letzten Jahr. Viele Ausbildungsplätze könnten nicht besetzt werden, weil es in manchen Regionen nicht genug passende Bewerber gäbe, heißt es. Auch in Nordrhein-Westfalen ist die Zahl der Arbeitslosen leicht auf knapp 781.000 gesunken, aber auch von der Regionaldirektion NRW heißt es, das sei noch kein Signal für eine nachhaltige Erholung.
0: Und jetzt weitere Meldungen im Überblick. Ex-Bundesverkehrsminister Andreas Scheuer muss vor Gericht. Ihm wird eine Falschaussage im Debakel um die gescheiterte Pkw-Maut vorgeworfen. Das hat das Landgericht Berlin mitgeteilt. Die Staatsanwaltschaft wirft Scheuer vor, vor dem Maut-Untersuchungsausschuss des Bundestags gelogen zu haben. Mehr als jeder zweite Beschäftigte in Deutschland wünscht sich kürzere Arbeitszeiten. Bei Männern mit Kind sind es sogar 63%. Das zeigt eine neue Umfrage für den Deutschen Gewerkschaftsbund. Viele der Befragten fühlen sich demnach nach einem Arbeitstag oft leer und ausgebrannt. In Mülheim haben Klimaaktivisten ein Werk des Panzerbauers KNDS und ein Werk eines Pipeline-Herstellers blockiert, aus Protest gegen die CO2-intensive Stahlproduktion. Nach Angaben des Aktionsbündnisses Ende Gelände beteiligen sich 200 Menschen an der Aktion. Die Polizei ist vor Ort. Die Lage auf dem Wohnungsmarkt bleibt weiter schwierig. Wer eine neue Wohnung oder ein Haus sucht, braucht oft viel Geduld, gute Nerven und oft auch einfach Glück. Denn es fehlt weiter an bezahlbarem Wohnraum, auch bei uns in NRW. Das zeigen neue Zahlen der Landesstatistiker. Demnach sind im vergangenen Jahr nur noch etwas mehr als 37.000 neue Wohnungen fertiggestellt worden. Das sind so wenige wie zuletzt vor 15 Jahren. In diese Zahlen sind auch Umbaumaßnahmen an bestehenden Gebäuden schon mit eingerechnet. Vor allem bei Ein- und Zweifamilienhäusern sei der Rückgang besonders stark, heißt es. Gründe für den stockenden Wohnungsbau sind vor allem die stark gestiegenen Zinsen und Baukosten. Viele private Bauherren verzichten deshalb auf Projekte und Investoren ziehen sich zurück. Laut einer Studie des Pestel-Instituts fehlen allein in NRW 376.000 Wohnungen. Und das waren die Nachrichten mit Danny Hoppe.
2: Das Wetter. Leute, heute wird schwül und ziemlich warm. Die Temperaturen klettern auf bis zu 32 Grad und die Sonne zeigt sich dann auch wieder oft ab dem Nachmittag. Müsst ihr aber stellenweise mit Regen und Gewittern rechnen. Morgen sieht's ganz ähnlich aus. In manchen Teilen von NRW kann es Starkregen und kräftige Böen geben. Ansonsten bleibt es warm mit bis zu 28 Grad. Erst am Sonntag ziehen die Regenschauer im Laufe des Tages aus NRW ab.
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2: Und das sind die längsten Staus. Alles ab einer Viertelstunde obendrauf. A2 Oberhausen-Dortmund zwischen Recklinghausen-Ost und Dortmund-Mengede 6 Kilometer. Hier müsst ihr fast 57 Minuten mehr Zeit einplanen. Die A2 Dortmund-Oberhausen zwischen Bottrop und Kreuz-Oberhausen 5 Kilometer 24 Minuten. Die A4 Aachen-Köln zwischen Kreuz-Köln-West und Köln-Eiffeltor 4 Kilometer 22 Minuten. Die A4 Köln-Aachen zwischen Ellensdorf und Merzenich 5 Kilometer 40 Minuten. Die 46 Düsseldorf-Heinsberg zwischen Dreieck Neuss-Süd und Neuss-Reuschenberg 3 Kilometer 20 Minuten mehr. Die 46 Heinsberg-Düsseldorf zwischen Kreuz-Holz und Neuss-Holzheim 7 Kilometer. Hier sind es 15 Minuten on top. Allen unterwegs, gute Fahrt.
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2: Hallo Kevin Zimmer hier. Wenn man aussieht wie Donald Trump, kann das einem auch das Leben retten. Ja, zumindest in Bangladesch. Zum Opferfest wird dort oft ein Büffel geschlachtet. Jetzt gab es da aber einen Büffel, der sah aus wie US-Präsident Donald Trump. Also der hat wohl vor allen Dingen ähnlich blonde Haare und eine ähnliche Frisur wie Donald Trump, der Büffel. In meinem Kopf entstehen gerade Bilder. Ich glaube, die muss ich jetzt erstmal verarbeiten. Hier ist Bibi Rexha.

0: Heute feiern wir eure Nachbarn, ja? Also wenn sie nett sind. Habt ihr gute Nachbarn oder eher, naja, man lebt so nebeneinander. Vielleicht grüßt man sich mal. Vielleicht lässt man sich in Ruhe. Oder sogar schlimmer, ihr habt richtig Streit mit denen. Ihr habt ganz, ganz zahlreich angerufen und uns erzählt von euren Nachbarn. Zum Beispiel, dass eure Nachbarn, als ihr beide Beine operiert bekommen habt, ja, sie ohne zu fragen einfach geholfen haben. Ihr habt erzählt von Straßenfesten in der Nachbarschaft. Und das Geld, was ihr bei diesen Straßenfesten eingenommen habt, das habt ihr gespendet an den guten Zweck. Ihr habt erzählt von Nachbarschaften, die genau darauf achten, was bei euch so in der Nachbarschaft passiert, ja, damit ihr immer euch sicher fühlt, ja, die auch immer ein Auge auf eure Wohnung haben oder auf euer Haus haben, von Nachbarn, die eure Blumen gießen, wenn ihr irgendwie unterwegs seid. Ihr habt allerdings auch erzählt von Nachbarn, die immer mit ihren eigenen Autos die öffentlichen Parkplätze zuparken und keiner mehr bei euch parken kann, dass euch das relativ nervt. Also, es gibt solche und solche Nachbarn. Erzählt uns eure Nachbarschaftsgeschichten gerne unter 0800 50 80 550. Jetzt kostenlos anrufen. Wir sind gespannt.
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0: ist 11:30.
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0: Hat Kaya van den Wiemberg. Guten Tag. Die City C und das Business- und Bahnhofsquartier in Wiesdorf und auch die Bauarbeiten beim Berufskolleg Bismarckstraße werden sich verzögern. Die Leverkusener Immobiliengesellschaft findet jetzt nochmal deutliche Worte für den aktuellen Planungsstopp in unserer Stadt. Grund dafür ist, dass unsere Stadt weiter keinen genehmigten Haushalt hat. Die Levi antwortet auf eine Anfrage der Linken mit deutlichen Worten. Aktuell gibt es keinen Fortschritt und es können keine Dienstleistungen in Auftrag gegeben werden. Und dadurch dauern die Projekte länger und werden am Ende wahrscheinlich auch teurer. Nachdem die Stadtverwaltung dem Vorschlag, in Wiesdorf eine weitere öffentliche Grillfläche einzuführen, eine Absage erteilt hat, beschwert sich die SPD. Die hatte die Idee vorgeschlagen und wollte einen Grillplatz am Rhein in Wiesdorf hinter der Strandbar einrichten. Marlena Reichle berichtet.
2: Die Stadt sagt dazu, nein, die Fläche ist nicht geeignet. Die SPD kritisiert, dass die Stadt aber keine weitere Begründung für ihre Entscheidung gibt. Die Stadt verpasse die Chance, Wiesdorf noch attraktiver zu gestalten, so die SPD. Und deswegen wollen sich die Sozialdemokraten auch weiter für eine öffentliche Grillzone in Wiesdorf einsetzen. Bis dahin bleibt es aber bei den aktuell 4 Flächen am Rhein in Hittorf, auf den Wupperwiesen in Opladen, am Silbersee in Küppersteg und am Ophofener Weiher in Steinbüchel.
0: Eine Pionierin der Leverkusener Stadtverwaltung ist verstorben. Das hat jetzt die Stadt bekannt gegeben. Die ehemalige Kämmerin Margit Fuchs ist 102 Jahre alt geworden. Anfang der 40er Jahre hat sie ihre Karriere bei der Stadt Leverkusen begonnen, als eine der ersten Frauen in einer damals noch männlich dominierten Welt. 25 Jahre lang hat Margit Fuchs den Fachbereich Finanzen geleitet. In dieser Zeit hat sie viele Großprojekte mitgestaltet, zum Beispiel den Bau des Forums in Wiesdorf, der Ostermanner Räder und den Bau des Wasserturms. Oberbürgermeister Stefan Hebbel hat den Hinterbliebenen von Margit Fuchs seine aufrichtige Anteilnahme ausgesprochen. Und jetzt der kurze Blick in die Welt. 2019 ist Ex-Bundesverkehrsminister Andreas Scheuer mit seiner Pkw-Maut gescheitert. Jetzt hat das Ganze ein juristisches Nachspiel für ihn. Das Landgericht Berlin hat Anklage wegen einer möglichen Falschaussage erhoben. Der 51-Jährige soll damals vor dem Mautuntersuchungsausschuss des Bundestages gelogen haben. Scheuer bestreitet die Vorwürfe. Und das waren die Radio Leverkusen Nachrichten, unsere Stadt und die Welt im Blick, immer online und in unserer App.
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0: Es ist weiter sommerlich mit viel Sonne und Temperaturen im Tagesverlauf über 30 Grad. Ab dem Nachmittag steigt dann das Risiko für heftige Unwetter mit Gewitter, Starkregen und Sturmböen. Und dieses Gewitterrisiko hält sich das ganze Wochenende. Dazu sind mehr Wolken unterwegs und mit 25 bis 27 Grad wird es nicht mehr ganz so heiß wie heute. Und damit kommen wir zum Radio Leverkusen Verkehr. Hallo Autofahrer. Auf den Straßen in der Stadt kommt ihr soweit ganz gut durch. Auf den Autobahnen gibt es weiter einen kleineren Stau auf der A1 Richtung Köln. Zwischen Kreuz Leverkusen und Rheinbrücke 1 Kilometer nach einem Unfall. Allen unterwegs, da wo es geht, eine gute und vor allen Dingen sichere Fahrt.
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3: Hallo, Kevin Zimmer hier. Der Papst bekommt jetzt eine riesige Photovoltaikanlage. Damit soll der Vatikan in Zukunft mit Strom versorgt werden. Also der Strom kommt in Zukunft, man kann sagen, aus dem Himmel. Halleluja! Strom von Gott, ja? Sowas wie die Stadtwerke, nur etwas weiter oben. Kevin Zimmer hier und das ist Mark Forster.

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0: Was ist bitte noch bescheuerter, als heutzutage den Mount Everest zu besteigen? Weiß ich nicht, die Big Five in Afrika jagen oder so. Auf dem höchsten Berg der Welt ist ja mehr los als im Disneyland zum Ferienanfang. Freunde, wenn ihr in eurem Urlaub Grenzerfahrung machen wollt, ja, dann nehmt doch einfach mal im Robinson Club ein paar Handtücher von den Liegen. Am besten in der ersten Reihe am Pool. Und dann warten, was passiert. Das ist eine Grenzerfahrung. Oder für Adrenalin-Junkies, macht mal beim Finanzamt Klingelmännchen. Oder wenn ihr mal wirklich körperlich an euer Limit gehen wollt, ja, dann geht einfach mal am Rastplatz aufs Klo. Aber ohne extra Sauerstoff, das hat noch keiner geschafft. Wusstet ihr eigentlich, dass es auf dem Gipfel von Mount Everest Internetempfang gibt? Ey, wenn das geht, wer verkackt's bitte im Sauerland? Und immer dran denken, wie stehen eigentlich eure Haare zum Berge?
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1: Mit Danny Hoppe, guten Tag. Seit Wochen wird darüber diskutiert, über das Arbeitszeitgesetz. Die Bundesregierung will es reformieren. Statt eines festen 8-Stunden-Tages soll es in Zukunft eine maximale Wochenarbeitszeit geben. Jetzt gibt es dazu einen neuen Vorschlag. Das arbeitgebernahe Institut der deutschen Wirtschaft schlägt vor, die Arbeitszeiten erstmal nur für bestimmte Berufe auszuweiten. Malte Albrecht aus dem News-Team, welche Berufe sollen das konkret sein?
2: Also in einem ersten Schritt sollte die neue Regelung nur für Büroangestellte gelten. Das hat ein Arbeitsmarktexperte des Instituts den Funke-Medien gesagt, denn da gäbe es keine Gesundheitsrisiken. Grundsätzlich spricht sich der Experte für eine Reform des Arbeitszeitgesetzes aus. Das könne Beschäftigten und Unternehmen helfen, private Wünsche und betriebliche Anforderungen besser miteinander zu vereinbaren. Im Juni will Bundesarbeitsministerin Baas einen Gesetzentwurf vorlegen. Ihr Ziel ist es vor allem, die Arbeitszeiten für Familien flexibler zu machen.
1: Ja, flexibler klingt ja erstmal gut, aber was sagen denn die Beschäftigten selbst dazu?
2: Die wollen genau das Gegenteil von dem, was die Politik gerade plant. Mehr als die Hälfte der Beschäftigten in Deutschland wünscht sich kürzere Arbeitszeiten. Bei Männern, die Kinder haben, sind es sogar fast 2/3. Das zeigt eine Umfrage im Auftrag des Deutschen Gewerkschaftsbundes. Eine Frage war, wie oft fühlen sie sich nach der Arbeit leer und ausgebrannt? Bei den Männern sagten 29% oft oder sehr oft, bei den Frauen sogar 40%. Sie arbeiten rein statistisch gesehen zwar weniger Stunden pro Woche im Job, kümmern sich aber meist mehr um die Kinder oder um die Pflege von Angehörigen.
1: Danke, Malte. Und jetzt weitere Meldungen im Überblick. In Deutschland ist die Zahl der Arbeitslosen wieder unter die symbolisch wichtige 3-Millionen-Marke gefallen. Das hat die Bundesagentur für Arbeit mitgeteilt. Demnach waren im Mai 2,95 Millionen Menschen ohne Job. Trotz des Rückgangs sieht die Bundesagentur keine Trendwende. Die Frühjahrsbelebung sei nicht wirklich in Fahrt gekommen, heißt es. Der Alltag in NRW ist teurer geworden. Die vom Iran-Krieg ausgelösten Preisschocks schwächen sich aber ab. Das hat das Landesstatistikamt in Düsseldorf vorhin mitgeteilt. Demnach sank die Inflationsrate im Mai in NRW auf 2,4%. Verglichen mit dem Vorjahresmonat sind aber vor allem Kraftstoffe deutlich teurer geworden. Wegen einer Protestkundgebung wird morgen die Brenner-Autobahn über die Alpen den ganzen Tag gesperrt und das sorgt schon heute seit dem frühen Morgen für Staus auf der Strecke. Das beobachtet der ADAC. Eine lokale Ausweichmöglichkeit gibt es nicht. Die Tiroler Landesregierung rät deshalb, die Region weiträumig zu umfahren. Man kann sie sich meist nicht aussuchen, muss aber mit ihnen klarkommen, Nachbarn. Und die meisten Menschen in Deutschland haben auch keine Probleme mit ihren Nachbarn. Das zeigt eine neue Forsa-Umfrage für RTL. Demnach beschreiben 70% der Befragten das Verhältnis als gut oder sehr gut. Jeder Vierte hatte aber auch schon mal Streit mit dem Nachbarn. Gefragt wurde auch, was zu einer guten Nachbarschaft dazugehört. Hier nannten fast alle einen respektvollen Umgang und dass man sich gegenseitig grüßt. Rund 40% unternehmen außerdem gerne auch mal in ihrer Freizeit was gemeinsam mit den Nachbarn. Auf dem Land passiert das laut Umfrage häufiger als in der Stadt. Und das waren die Nachrichten mit Danny Hoppe.
3: Das Wetter. Also heute kommt ein richtig schwülwarmer Tag auf uns zu. Es werden bis zu 32 Grad. Dazu ist auch wieder viel Sonne mit dabei. Ab dem Nachmittag sollt ihr aber örtlich Gewitter und Regen auf dem Schirm haben. Morgen bleibt das Wetter nämlich auch ähnlich. In einigen Regionen in NRW müssen wir damit Starkregen und Böen rechnen. Abgesehen davon wird es wieder warm mit Temperaturen bis 28 Grad. Erst am Sonntag verabschieden sich die Regenschauer im Tagesverlauf aus NRW.
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3: Und das sind die längsten Staus. Alles ab 10 Minuten Wartezeit. A2 Oberhausen-Dortmund zwischen Recklinghausen-Ost und Dortmund-Mengede 6 Kilometer 46 Minuten. Die 2 Dortmund-Oberhausen zwischen Bottrop und Kreuz-Oberhausen 5 Kilometer 27 Minuten bitte einplanen. Die A3 Köln-Arnheim zwischen Kreuz-Oberhausen-West und Kreuz-Oberhausen 4 Kilometer seid ihr nach 10 Minuten durch. Die 4 Aachen-Köln zwischen Kreuz-Köln-West und Köln-Klettenberg 3 Kilometer 29 Minuten mehr. A4 Köln-Aachen zwischen Elnsdorf und Merzenich 5 Kilometer 49 Minuten und die A59 Bonn-Köln zwischen Spich und Flughafen Köln-Bonn 2 Kilometer 11 Minuten. Allen unterwegs, gute Fahrt.
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3: Schönen Freitag, im Herbst kommen ja die Backstreet Boys zu uns nach NRW. 10 Konzerte, 10, die Zahl 10 geben sie in Düsseldorf. Nur in Düsseldorf, allein 10 Konzerte. Teilweise 3 Tage hintereinander spielen die täglich, ja? Respekt. Hoffentlich schaffen die das noch. Hier sind sie mit As Long As You Love Me. Singen wahrscheinlich nur die ruhigen Lieder. Damit sie sich nicht verausgaben. Ich könnte es verstehen.
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0: Alex Warren und Fever Dream. Ja, Nachbarschaft kann auch wie so ein Fiebertraum manchmal sein. Kommt auf die Nachbarn an, ne? Aber wenn sie nett sind, sind sie ja super. Was haben die uns auch schon einen Tag gerettet? Ihr erzählt uns ja schon eure Nachbarschaftsgeschichten. 0850 80 550. Ja, wie euch was beim Kochen fehlt, habt ihr uns erzählt. Und dann, ja, da klingelst du nur beim Nachbarn. Na klar hat der noch Mehl. Na klar hat der noch Eier, Nudeln oder ein Wagyu-Steak oder ein paar Hummerschwänze. Heute ist Tag der Nachbarschaft und Nachbarn sind was Tolles. Also meistens, Kollege Sascha Fassbender ist schon da. Du freust dich schon, ne?
1: Ja, total.
0: Schönes Thema.
1: Du. Nachbarn sind was Tolles, wenn sie nicht laut sind,
0: natürlich.
1: Nachts und nackt. Das Amtsgericht Warendorf musste sich um einen Fall kümmern, bei denen Nachbarn offenbar oft und sehr laut Sex hatten. Es soll sogar zu Yuppie-Rufen gekommen sein.
0: Ich frage mich da, ja, wer schreibt Yuppie denn?
1: Ich immer. Immer.
0: Alles klar, keine Details bitte. Ja?
1: Das Gericht hat dann entschieden, die beiden dürfen nur noch in Zimmerlautstärke Sex haben, was auch immer das heißt.
0: Immerhin wurde ihnen nicht richterlich der Sex verboten, also ja. Können sie sagen, Yuppie! Ja, Sascha, was ist mit den Tieren? Dürfen die noch Sex haben? Nein, jetzt lassen wir das. Das ist ja bei Nachbarschaftsstreitigkeiten auch gerne mal ein Thema, Tiere. Ne?
1: Absolut, absolut. Wobei, er hier hat es offenbar nur nett gemeint und gut gemeint. In Bayern hat eine Familie ihre Katzen immer mal wieder draußen laufen gelassen, machen ja viele. Der Nachbar soll die Tiere dann aber angelockt und immer wieder gefüttert haben. Die Folge, die Katzen wurden fett und litten unter Übergewicht.
0: Dicke Katze und der Nachbar ist schon Katzenfüttern.
1: Dann eine Strafe für den Nachbarn, 250.000 Euro. Er hörte dann aber nicht auf, auch trotz dieser Strafe. Das Füttern ging weiter. Erst ein Artikel in der Lokalzeitung darüber und Handyvideos davon sorgten für eine Einigung unter den Nachbarn.
0: Es ist Wahnsinn, was da so alles passiert, oder? Mhm. Hat er aufgehört denn irgendwann?
1: Ja, dann tatsächlich hat er dann aufgehört, ja.
0: So, ich glaube, da braucht jemand dringend ein Hobby, oder?
1: Ja, der auf jeden Fall. Aber bitte nicht Fußball. In Sachsen-Anhalt wohnte jemand neben einem Bolzplatz. Immer wieder landeten logischerweise Bälle auf seinem Grundstück. Der Mann verklagte den Fußballverein und bekam sogar Recht. Es musste ein 6 Meter hoher Zaun her, was wirklich teuer ist für so einen Verein. Und Achtung, es durfte nur noch einmal pro Woche ein Ball auf dem Grundstück landen.
0: Schlimm, wenn du den dann rüberschießt und dann weißt du, ja Freunde, ich war es diesmal. Wir haben keinen mehr gut.

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0: Es ist 12:30.
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0: Ich bin Kaya van den Wienberg. Guten Tag. Die großen Bauprojekte bei uns in der Stadt verzögern sich immer weiter. Die Leverkusener Immobiliengesellschaft gibt jetzt ein Update, wie es um den Zeitplan der City C oder auch der Berufsschule steht. Dominik Seibel mit den ausführlichen Infos.
2: Aktuell können keine neuen Dienstleistungen in Auftrag gegeben werden, das sagt die Levi, weil der Stadt eben aktuell ohne genehmigten Haushalt die Hände gebunden sind. Beim Berufskolleg Bismarckstraße ist die Lage noch am unkritischsten, weil der Stadtrat dieses Projekt priorisiert hat. Die City C wird sich aber auf jeden Fall verzögern. Die Planungen für Business- und Bahnhofsquartier in Wiesdorf stehen demnach aktuell komplett still. Die Levi sagt auf eine Anfrage der Linken ganz deutlich, aktuell gibt es keinen Fortschritt. Und durch diese Verzögerungen wird es am Ende wahrscheinlich auch alles teurer. Der Stadtrat muss noch diesen Sommer einen finalen Haushalt beschließen.
0: Die SPD ist sauer, nachdem die Stadt ihrer Idee für eine öffentliche neue Grillfläche in Wiesdorf am Rhein eine Absage erteilt hat. Die Stadt sieht die vorgeschlagene Fläche hinter der Strandbar als nicht geeignet. Aber eine Begründung warum gibt es nicht. Das kritisiert die SPD. Die Stadt verpasse die Chance, Wiesdorf noch attraktiver zu gestalten, so die Sozialdemokraten. Deswegen will sich die SPD auch weiter für eine öffentliche Grillzone in Wiesdorf einsetzen. Das Blasorchester der Musik- und Kunstschule Leverkusen wird 20 Jahre alt. Zum Jubiläum spielt das Orchester ein Konzert im Forum in Wiesdorf mit Stücken seit den Anfängen. Das Motto: Reise durch ein magisches Königreich. Das Konzert beginnt jetzt am Sonntag um 15 Uhr. Der Eintritt ist frei. Und jetzt der kurze Blick in die Welt. Das Mautdebakel hat für den Ex-Bundesverkehrsminister ein juristisches Nachspiel. Andreas Scheuer soll sich wegen einer möglichen Falschaussage im Zusammenhang mit der gescheiterten Pkw-Maut vor Gericht verantworten. Das Landgericht Berlin hat eine entsprechende Anklage zugelassen. Der ehemalige CSU-Minister weist den Vorwurf zurück. Und das waren die Radio Leverkusen Nachrichten, unsere Stadt und die Welt im Blick, immer online und in unserem WhatsApp-Kanal.
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0: Das wird wieder richtig heiß heute. Bis zum Nachmittag kaum eine Wolke am Himmel und Temperaturen bis 31 Grad. Ab 15 Uhr drohen dann starke Unwetter mit Gewitter, Starkregen und Sturm. Bis Mitternacht kann es immer wieder ungemütlich werden. Und auch am Wochenende bleibt es wechselhaft. Mal Sonne, mal Wolken, zwischendurch auch immer wieder Schauer und Gewitter. Morgen bis 27 Grad, Sonntag bis 25 Grad. Und damit gucken wir auf die Straßen, der Radio Leverkusen Verkehr. Vorm Wochenende wird es gerade schon voller in der Stadt. Noch kommt ihr aber innerstädtisch zumindest ganz gut durch. Von den Autobahnen gibt es weiter eine Meldung für die A1 Dortmund Richtung Köln. Zwischen Kreuz Leverkusen und Köln-Niel 1 Kilometer Stau, macht gut 10 Minuten mehr hier. Allen unterwegs, da wo es geht, eine gute und vor allen Dingen sichere Fahrt.
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3: Die Toten Hosen haben heute ihr allerletztes Studioalbum in ihrer Karriere veröffentlicht. Wir sind alle sehr aufgeregt gewesen. Wir hören gleich mal rein. Es gab nämlich eine große Überraschung auf dem Album. Ein geheimer Track. Jetzt ist er nicht mehr geheim, Mensch, ja? Nicht einfach so zu finden, aber wir haben ihn natürlich gefunden. Wir haben unser Detektivteam losgeschickt, haben gesagt, find diesen einen Song, diesen geheimen Song. Und ja, das dürfte wahrscheinlich auch sehr viele Ärztefans unter euch interessieren. Gleich mehr dazu hier bei mir. Das ist investigativer Musikjournalismus. Ich sag's, wie es ist. Ich bin Kevin Zimmer. Tag zusammen.

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0: Kamerad und Hug Yourself hier bei uns. Kamerad kommt ja aus NRW, genau wie eine der größten Bands deutschlandweit, würde ich sagen, auch aus NRW kommen. Aus Düsseldorf, ihr wisst, wen ich meine. Klar, die Toten Hosen, heute ist es soweit. Das neue und auch letzte Studioalbum der Toten Hosen ist draußen. Trink aus, wir müssen gehen, heißt es. Kollege Jonas Mikolajczak aus der Musikredaktion, du hast es dir angehört. Wir waren alle ganz aufgeregt, als es dann endlich online war. Und dich hat es überrascht, ne?
1: Ja, direkt der erste Song, der wurde nämlich bisher so ein bisschen geheim gehalten. Jetzt wissen wir aber, er heißt Hier sind die Hosen. Und ja, direkt der erste Song, der wurde

0: glaube, da freuen sich die eingefleischten Fans, genauso auch hierüber. Endlich eine richtige Düsseldorf-Hymne von den Toten Hosen. Außerdem gibt es auch noch ein Bonus-Cover-Album dazu mit Gästen wie Wolfgang Niedecken oder Vicky Leandros.
1: Na, was? Vicky Leandros? Naja, bin ich sehr gespannt drauf. Nun soll es ja aber auch ein Abschiedsalbum sein. Da wird ja auch ein bisschen Melancholie drin sein, oder?
0: Ja, natürlich. Gerade der letzte Song, Trink aus, der sorgt bei mir schon für Gänsehaut und klingt halt einfach nach Abschied.
2: Doch jetzt trink aus!
1: So, und bevor hier die Tränen fließen, machen wir schnell weiter. Musik vom letzten Album der Hosen ist heute rausgekommen.
3: Ah, hier ist der Campino von den Toten Hosen und ihr hört jetzt unsere brandneue Single Nur nach vorn.

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1: Mit Christian Böder. Guten Tag. Es gibt einigermaßen gute Nachrichten für unsere Geldbeutel. Die Teuerungsrate bei uns in NRW geht endlich wieder etwas zurück. Trotz der schwierigen Lage nach dem Ausbruch des Iran-Kriegs schwächen sich die Preisschocks aktuell ab. Thorsten Adolfs aus dem News-Team hat mehr zum Thema.
2: Die Inflation lag jetzt im Mai bei 2,4%. Damit ist sie im Vergleich zu den Vormonaten März und April etwas gesunken. Das Landesstatistikamt in Düsseldorf sagt, dass sich die Lage damit ein Stück weit beruhigt hat, auch wenn wir immer noch über den Werten vom Jahresanfang liegen. Man merkt die positivere Preisentwicklung gerade zum Beispiel beim Einkaufen. Viele Dinge sind zwar teurer als vor einem Jahr, aber der extrem starke Preisanstieg verliert langsam an Schwung. Richtig teuer bleibt es leider beim Tanken, denn Kraftstoffe kosten im Schnitt über 14% mehr als im Vorjahr. Und auch beim Heizöl müssen wir mit mehr Geld planen. Wer beim Essen auf Obst, Fleisch oder Fisch setzt, spürt ebenfalls höhere Preise an der Kasse. Aber es gibt auch ein paar Lichtblicke. Molkereiprodukte, Eier und Strom sind mittlerweile deutlich günstiger zu haben. Auch diejenigen, die einen Kurztrip planen, können bei Übernachtungen zumindest ein paar Euro sparen.
1: Und das sind weitere Nachrichten in der Zusammenfassung. In diesem Monat sind 2,9 9,5 Millionen Menschen in Deutschland ohne Job gewesen. Das sind 58.000 weniger als im April, aber 31.000 mehr als vor einem Jahr. Die Zahlen hat die Bundesagentur für Arbeit genannt. Demnach ist die Zahl der offenen Stellen im Mai gestiegen. Der frühere Bundesverkehrsminister Andreas Scheuer soll sich vor Gericht verantworten. Das Landgericht Berlin habe eine entsprechende Anklage zugelassen, sagte eine Gerichtssprecherin. Die Berliner Staatsanwaltschaft wirft Scheuer vor, vor dem Mautuntersuchungsausschuss des Bundestags gelogen zu haben. Die Rettung von 5 eingeschlossenen Goldsuchern aus einer überfluteten Höhle im südostasiatischen Laos dauert an. Die Vermissten sind zwar entdeckt worden, aber die eigentliche Bergung ist noch nicht angelaufen. Die könnte unter anderem wegen akuter Einsturzgefahr, Enge und Überflutung riskant werden, so die Experten vor Ort. Die Goldsucher sitzen mittlerweile seit 10 Tagen in der Höhle fest. Kurz vor Beginn der Fußball-WM in Nordamerika ist der Run auf Fan- und Merchandise-Artikel in vollem Gange. Wer sich für das Megasportereignis ein WM-Shirt zulegen möchte, sollte aber vorsichtig sein. Denn gefälschte Trikots gibt es zwar zu Billigpreisen im Internet, der Kauf aber kann strafbar sein. Davor warnt der Zoll. Auch beim privaten Kauf eines gefälschten Artikels kann ein geschäftlicher Verkehr vorliegen, wenn der Artikel in einem Internethandel bestellt worden ist, heißt es von dort. Fußballfans sollten sich deshalb von den Spottpreisen nicht verführen lassen, sondern sich erst einmal auf den offiziellen Herstellerseiten informieren, empfiehlt die Behörde. Direkt beim Originalhersteller ordern sei der sicherste Weg, Fälschungen aus dem Weg zu gehen. Das waren die Nachrichten mit Christian Böder.
3: Das Wetter. Heute heißt's heiß, warm, schwül und ziemlich sonnig. Aber es gibt auch ein paar Probleme, so ab dem Nachmittag, sagen wir gleich was zu. Temperaturen gehen auf bis zu 32 Grad hoch und jetzt kommt dieses Aber. Ja, ab dem Nachmittag rechnen wir örtlich mit Gewittern und Regen. Teilweise wird's dann auch ein bisschen windiger. Morgen ändert sich daran nicht ganz so viel. In Teilen von NRW müssen wir mit Starkregen und Böen rechnen. Ansonsten wieder sehr warm, auch morgen mit bis zu 28 Grad. Erst am Sonntag ziehen die teils kräftigen Regenschauer dann im Laufe des Tages ab.
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3: Und hier verliert ihr mindestens 17 Minuten. A2 Oberhausen-Dortmund zwischen Recklinghausen-Ost und Dortmund-Meggede 6 Kilometer. 47 Minuten müsst ihr da einplanen. Die A2 Dortmund-Oberhausen zwischen Bottrop und Kreuz-Oberhausen 4 Kilometer 21 Minuten. Die A4 Köln-Aachen zwischen Elnsdorf und Merzenich 5 Kilometer 36 Minuten on top. Die 43 Wuppertal-Recklinghausen zwischen Kreuz-Bochum und Herne-Eickel 4 Kilometer 17 Minuten mehr. Die A46 Düsseldorf-Heinsberg zwischen Kapellen und Jüchen 5 Kilometer plus 17 und die A59 Dienstlaken-Duisburg zwischen Duisburg-Althamborn und Kreuz-Duisburg 4 Kilometer 36 Minuten mehr. Ich wünsche euch eine gute Fahrt.
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3: Hallo, Kevin Zimmer hier, Algarve, Portugal. Kannst du auch nicht mehr hin, ne? Bald, also zumindest. Ich meine, ein Strand dort wurde jetzt zum weltweit schönsten Strand gewählt. Ich sag mal so, da kannst du nicht mehr hin, da werden nämlich jetzt gleich Massen von Touristen einfallen auf diesen Strand. Aber gut, wenn es schön ist. Der Strand heißt übrigens Praia de Monte Clérigo. Ich kann kein Portugiesisch, also von daher, obwohl ich schon oft da war, aber es ist, wahrscheinlich habe ich es komplett falsch ausgesprochen. Wobei eigentlich ganz gut, dann findet ihr nicht, ja? Praia de Monte Clérigo. Es klingt wie eine Zeremonie in der katholischen Kirche, ich weiß auch nicht.

0: Das ist die neue von Olivia Rodrigo, Drop Dead. Schönen Freitag. Autos sagen ja auch viel über Menschen aus, ja? Es gibt ja auch bei Reichen Prollkarren. Ja? Was sind so die Prollkarren der Reichen? Oftmals Ferrari, Lamborghini oder Porsche. Atze Schröder war ja immer schon ein bisschen Team Porsche, ja? Das ist so sein Superauto. Für Ferrari hat er irgendwie nie so richtig viel was übrig gehabt. In seiner neuen Podcast-Folge merkt man das auch kaum. Also, vielleicht ein bisschen, ja? Vielleicht ein bisschen, denn er macht sich sehr über die neuen Elektro-Ferraris her.
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3: Ja, nee, ist klar.
4: Wer von euch fährt ein Ferrari? Ja, habe ich mir gedacht. Ich auch nicht. Ja, und da ist jetzt die Lösung. Wir können bald alle Ferrari fahren. Ohne Kredit, ohne kriminell zu werden. Einfach mit dem 49-Euro-Ticket Ferrari fahren. Ja, Ferrari will bald Züge bauen. Die planen sogar ab 2028 31 Ferrari-Züge in Deutschland einzusetzen, um so der Deutschen Bahn Konkurrenz zu machen. Vor allem in Sachen Schnelligkeit und Pünktlichkeit. Ja, nee, ist klar. Vor allem fahren die Ferrari-Züge ja dann auf dem Schienennetz der Deutschen Bahn. Da bringt dir auch der Testarossa-Express nichts, wenn du damit hinter der Bremsgondel der Bahn hertuckerst. Aber egal, die ziehen da durch. Ferrari will das Fortbewegungsmittel in Deutschland werden. Ja, auf der Schiene und auf der Straße. Deshalb bauen die doch jetzt auch so einen kleinen, voll elektrischen Flitzer. Der sieht aus wie eine Mischung aus einem Opel Corsa und einem Fiat Multipla. Also richtig hässlich. Floppt übrigens sensationell, das Kackfass. Die Ferrari-Aktie fällt gerade in 2,5 Sekunden von 100 auf 0. Auch Rekord. Ohne Not machen sie in Maranello aus dem stolzen Hengst einen Duracell-Esel. Ey, statt mit der Karre fährst du doch vorm Casino in Monte Carlo lieber mit dem Opel Mokka vor. Der war gerade wie das Charakter.
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0: Es ist 2:30.
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0: Ich bin Marlena Reichle. Schönen Nachmittag. Die City C, das Business- und Bahnhofsquartier und auch die Bauarbeiten beim Berufskolleg Bismarckstraße werden sich verzögern. Die Leverkusener Immobiliengesellschaft findet jetzt noch einmal deutliche Worte für den aktuellen Planungsstopp in unserer Stadt. Grund dafür ist, dass unsere Stadt weiter keinen genehmigten Haushalt hat. Die Levi antwortet auf eine Anfrage der Linken mit deutlichen Worten: Aktuell gibt es keinen Fortschritt und es können keine Dienstleistungen in Auftrag gegeben werden. Und dadurch dauern die Projekte länger und werden am Ende wahrscheinlich auch teurer. Nachdem die Stadtverwaltung dem Vorschlag, in Wiesdorf eine weitere öffentliche Grillfläche einzuführen, eine Absage erteilt hat, beschwert sich jetzt die SPD. Die hatte die Idee vorgeschlagen und wollte einen Grillplatz am Rhein in Wiesdorf hinter der Strandbar einrichten. Dominik Seibel mit den Details.
2: Die Stadt sagt dazu, nein, die Fläche ist nicht geeignet. Die SPD kritisiert, dass die Stadt aber keine weitere Begründung für diese Entscheidung gibt. Die Stadt verpasse die Chance, Wiesdorf noch attraktiver zu gestalten, so die SPD. Deswegen wollen sich die Sozialdemokraten auch weiter für eine öffentliche Grillzone in Wiesdorf einsetzen. Bis dahin bleibt es aber bei den aktuellen 4 Flächen. Am Rhein in Hittorf, auf den Wupperwiesen in Opladen, am Silbersee in Küppersteg und am Obhofener Weiher in Steinbüchel.
0: In gut einer Woche startet die Aktion Stadtradeln wieder in Leverkusen. Vorab gibt es jetzt am Wochenende ein besonderes Angebot für Kinder. Das Naturgut Obhofen und der ADFC bieten eine Reparaturwerkstatt extra für Kinderfahrräder an. Morgen können alle Kinder an der ADFC-Geschäftsstelle in Opladen vorbeikommen und ihre Räder durchchecken lassen. Egal ob platter Reifen, quietschende Bremse oder hakige Gangschaltung, die Ehrenamtler helfen kostenlos beim Reparieren. Alle Infos zur Aktion findet ihr auch nochmal online oder auch in unserer App. Und jetzt der kurze Blick in die Welt. Der Fahrdienst Uber führt in Deutschland eine neue In-App-Funktion ein, die es Fahrgästen erlaubt, während der Fahrt den Ton im Fahrzeug aufzuzeichnen. Das Unternehmen möchte damit das Sicherheitsgefühl der Nutzerinnen und Nutzer stärken und eine zusätzliche Schutzebene etablieren, heißt es. Und das waren die Radio Leverkusen Nachrichten. 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
0: Und das Radio Leverkusen Wetter, wir schwitzen heute alle wieder ein bisschen zusammen. 29 Grad messen wir aktuell am Silbersee in Küppersteg. Es bleibt auch noch am Nachmittag richtig heiß. Ab 16 Uhr ungefähr soll es dann aber ein bisschen zuziehen und dann soll es heute Abend auf jeden Fall gewittern. Und der Radio Leverkusen Verkehr auf der A1 Euskirchen Richtung Dortmund zwischen Köln-Löwenich und Kreuz Leverkusen West. 7 Kilometer stockender Verkehr, da braucht ihr mindestens 10 Minuten länger. Und auf der A3 Frankfurt Richtung Oberhausen zwischen Kreuz Köln Ost und Kreuz Leverkusen. 9 Kilometer Stau aktuell, da sind es mindestens 20 Minuten plus. Trotzdem gute Fahrt euch allen.
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3: Ach guck mal, da haben wir schon wieder Freitag. Hallo, Tag zusammen, Kevin Zimmer hier. Das ist herrlich, die Woche fing ja erst quasi gefühlt am Dienstag an, weil wir ja noch am Pfingstmontag frei hatten, zumindest die meisten von euch. Und jetzt haben wir schon wieder Wochenende. Ach, ist das herrlich. Und in der nächsten Woche haben wir Donnerstag einen Feiertag, frohen Leichnam. Das ist doch herrlich. Das ist, ich bin ja eh dafür, quasi, dass man mit nur einem Wochenende nicht auskommt. Und frohen Leichnam, das ist ja quasi wie ein Wochenende.

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0: X-Ambassadors und Renegades hier bei uns. Einen schönen Freitag. Was glaubt ihr, war der erfolgreichste deutsche Film des vergangenen Jahres? Kleiner Tipp.
1: Servus.
2: Mein Bruder.
1: Mein Bruder.
0: Ja, das Kanu des Manitou war der erfolgreichste deutsche Film 2025. Und weil der Film mit den meisten Besuchern seit ein paar Jahren auch einen Preis bekommt, steht zumindest ein Gewinner heute Abend bereits fest. Wenn in Berlin zum 6. Und weil der Film mit den meisten Besuchern seit ein paar

0: in diesem Jahr erfreulicherweise anders, ne?
1: Absolut. Woran man auch sieht, dass sich der deutsche Film zuletzt an den Kinokassen richtig gut geschlagen hat. Allen voran die Romanverfilmung Ach, diese Lücke, diese entsetzliche Lücke. 7-mal geht der Film über einen jungen Schauspielschüler, der bei seinen Großeltern einzieht, ins Lola-Rennen.
2: Na, Joachim, jetzt erzähl mal, deine erste Woche auf der Schauspielschule.
3: Heute mussten wir am Ende alle nochmal zwei Zettel ziehen. Einen Schriftsteller und ein Tier. Und ich habe gezogen Fontane und das Nilpferd. Und jetzt muss ich nächste Woche Effie vortragen als Nilpferd.
1: Die Lola in Gold für den besten Film könnte aber auch Amrum gewinnen oder 22 Bahnen. Auch das eine Romanverfilmung und ein Kinohit. Es gibt aber auch noch einen Film, der sowas ist wie der haushohe Favorit in diesem Jahr, nämlich das Drama In die Sonne schauen mit Chancen auf insgesamt 11 Auszeichnungen.
0: Mhm. Reden wir über die Stars vor der Kamera. Welche Schauspielerinnen und Schauspieler sind nominiert?
1: Ja, auch da haben wir ein Jahr, in dem man die meisten Namen zur Abwechslung mal kennt. Nominiert zum Beispiel sind Luna Wedler, Jannis Niewöhner und Laura Tonke. Die spielen alle drei in 22 Bahnen mit. Aber auch die beiden Hauptdarsteller aus Ach, diese Lücke, nämlich der 26-jährige Bruno Alexander und dann auch Senta Berger, die mit 85 Jahren zum ersten Mal ins Lola-Rennen geht.
0: Ach, guck mal an. Ja, ist nie zu spät dafür, würde ich mal sagen. Ne? Wer die Verleihung sehen möchte, im Ersten ist sie zu sehen heute ab 22.20 Uhr. Jörg Albrecht hatte schon mal die Infos vorab, also eigentlich braucht er gar nicht mehr gucken. Eigentlich wissen wir schon, wer sie bekommt. Die Lola. Danke, Jörg. Hier ist Taylor Swift.

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1: Mit Christian Böder, guten Tag. Die Zahl der Arbeitslosen in Deutschland ist im Mai wieder unter die Marke von 3 Millionen gerutscht. Das hat die Bundesagentur für Arbeit in Nürnberg mitgeteilt. Insgesamt waren 2,95 Millionen Menschen ohne Job. Das sind 58.000 weniger als im April, aber immer noch 31.000 mehr als vor einem Jahr. Die weiteren Infos hat Malte Albrecht aus dem News-Team.
2: Im Mai werden normalerweise viele Jobs vergeben, vor allem in Berufen, die draußen stattfinden. Aber diese Frühjahrsbelebung sei in diesem Jahr nicht wirklich in Fahrt gekommen, räumte Agenturchefin Nahles ein. Der Rückgang sei möglicherweise mehr auf einen schwachen April als auf einen starken Mai zurückzuführen. Eine Trendwende auf dem Arbeitsmarkt sei weiterhin nicht in Sicht. Und obwohl die Arbeitslosigkeit im Jahresvergleich gestiegen ist, ist auch die Zahl der offenen Stellen größer geworden. Ein ganz ähnliches Bild zeigt sich auf dem Ausbildungsmarkt. Fast 200.000 junge Menschen haben noch immer keinen Ausbildungsplatz gefunden. Gleichzeitig wurden den Arbeitsagenturen rund 380.000 Lehrstellen gemeldet und damit etwas mehr als im letzten Jahr. Viele Ausbildungsplätze könnten nicht besetzt werden, weil es in manchen Regionen nicht genug passende Bewerber gäbe, heißt es. Auch in Nordrhein-Westfalen ist die Zahl der Arbeitslosen leicht auf knapp 781.000 gesunken. Aber auch von der Regionaldirektion NRW heißt es, das sei noch kein Signal für eine nachhaltige Erholung.
1: Und hier haben wir weitere Nachrichten in der Zusammenfassung. Auslöser für den schweren Verkehrsunfall mit 2 toten 12-Jährigen in Dienstlaken war wohl ein Herzstillstand der Unfallfahrerin. Das hat die Auswertung eines sogenannten Ereignisrekorders ergeben, den die 47-Jährige implantiert hatte. Demnach hatte bei ihr der Herzschlag 16 Sekunden ausgesetzt. Die Frau war am Mittwoch mit dem Auto in eine Gruppe radfahrender Schüler gefahren. Sie hatte laut Staatsanwaltschaft schon vor einem Jahr wegen eines plötzlichen Ohnmachtsanfalls einen Autounfall verursacht. Die Teuerungsrate in NRW ist wieder etwas zurückgegangen. Trotz der schwierigen Lage nach dem Ausbruch des Iran-Kriegs schwächen sich die Preisschocks aktuell merklich ab, heißt es von den Landesstatistikern. Demnach liegt die aktuelle Inflation bei 2,4%. Viele Lebensmittel liegen allerdings bei den Preisen weiter zu. Das Oberverwaltungsgericht NRW in Münster beschäftigt sich mit einem Eilantrag von Klimaschützern. Es geht um den Startpunkt ihrer Demo morgen gegen ein Erdgaskraftwerk in Werne an der Stadtgrenze zu Hamm. Die Polizei befürchtet unter anderem Störungen gegen das Kraftwerk und hatte einen Alternativstartpunkt vorgeschlagen. Das Klimabündnis geht dagegen gerichtlich vor. Für kurze Zeit war sie die schnellste Rollator-Seniorin in ganz NRW. Im Kreis Euskirchen ist eine ältere Dame samt Gehhilfe in eine Radarkontrolle geraten und wurde prompt geblitzt. Laut Foto war die Seniorin mit 42 km/h unterwegs und das in einer 30er-Zone. Dieser Rekord hielt aber nur kurz, denn die Polizei bemerkte schnell, es war nicht die Frau, die die Blitze auslöste, sondern ein an ihr vorbeifahrender Kastwagen. Das Sahnehäubchen auf dem Vorfall ist, dass die Seniorin samt Rollator so günstig für den Raser stand, dass sie das Kennzeichen des Wagens verdeckte. Der oder die Fahrerin kommt also ungeschoren davon. Das waren die Nachrichten mit Christian Böder.
3: Das Wetter geht noch heiter bis wolkig durch den Nachmittag. Später sind von Nordwesten einzelne Schauer und Gewitter mit Starkregen möglich. Regional hat das dann auch Unwetterpotenzial, also mit Starkregen, Hagel oder orkanartige Böen, alles nicht ausgeschlossen. Im Moment messen wir dazu 28 bis 32 Grad. Am Samstag ist es dann wechselnd bewölkt, oft trocken. In der Südhälfte sind auch mal Schauer und Gewitter mit dabei. Dazu messen wir Werte, die liegen zwischen 24 und 29 Grad. Und Sonntag, ja, geht es dann ähnlich unbeständig weiter.
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3: Der Freitagnachmittag und die Staus, es ist schon wieder gut was los. Mindestens 25 Minuten plus auf diesen Strecken hier. Die A1, Münster in Fahrtrichtung Köln zwischen Hamm, Bockum, Werne und Schwerte 16 Kilometer Stau plus 33 Minuten da. Dann die 2 Oberhausen nach Dortmund zwischen Recklinghausen Ost und Dortmund Mengede 6 Kilometer Stau plus 37. Die 3 Köln nach Frankfurt zwischen Nohmarn Nord und Siebengebirge 4 Kilometer Stau plus 27. Die 4 Olpe nach Aachen zwischen Kreuz Köln Ost und Köln-Eiffeltor, da 8 Kilometer Stau und 28 Minuten plus. Und auch die 61 Mönchengladbach nach Koblenz, hier zwischen Mönchengladbach-Holt und Mönchengladbach-Güderath, 6 Kilometer Stau plus 26 Minuten.
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3: Ja, und wir starten schon mal rein in dieses Wochenende jetzt mit Musik von Nico Santos und All Time High. Ich bin Andreas Grunwald, schönen Freitag, schönes Wochenende. Late.

0: Michael Schulte und 5am. So, heute nicht vergessen, die Nachbarn ganz lieb zu grüßen. Einfach mal rüberwinken. Heute ist ja Tag der Nachbarschaft. Ja, bei manchen hat man das Glück und man hat die besten Menschen neben sich wohnen, die da im Urlaub die Pflanzen versorgen oder hier einen Ersatzschlüssel für den Notfall aufbewahren. Und manche, die hörst du im Treppenhaus runterlaufen, da bleibst du nochmal selbst 5 Minuten im Treppenhaus stehen, bis die weg sind, weil du denen nicht begegnen willst. Wir haben euch mal gefragt, wie sieht's bei euch zu Hause aus?
1: Eine meiner Nachbarin hat meine Katze eingesammelt, als meine Tür auf einmal auf war. Dank ihr habe ich meine Katze noch.
2: Bei meinem Elternhaus haben wir seit 20 Jahren ein Gartenhaus stehen und da ist dem Nachbar aufgefallen, dass es 10 cm auf seinem Grundstück steht und wir sollten das dann abreißen. Das wollten wir natürlich nicht und gnädigerweise hat das mit seinem Baukran dann um 10 cm verschoben. Ja, sowas hört man dann nicht so gerne.
3: Ah, wir gehen ab und zu kochen mal zusammen, ab und zu gucken mal Filme zusammen, also ist der Hammer.
4: Ich habe an sich mit all meinen Nachbarn eigentlich total schöne Erinnerungen und Sachen. Also ich wohne immer noch im gleichen Haus, in dem ich damals auch aufgewachsen bin, nur halt in einer anderen Wohnung und dadurch habe ich halt von Kind an eigentlich die gleichen Nachbarn, das ist ganz cool.
0: Tja, wie sieht's bei euch aus? Positiv oder negativ? Jetzt bin ich auf eure Geschichten gespannt. Kommt mal rüber mit euren Geschichten zur Nachbarschaft am Tag der Nachbarschaft. Jetzt hier bei uns einfach mal durchbimmeln. Das ist die Telefonnummer 0800 50 80 und dann die 550.

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0: Es ist 2:30.
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0: Ich bin Marlena Reichle. Schönen Nachmittag. Die Hells Angels wehren sich jetzt gegen das Verbot ihres Leverkusener Ablegers. Die Rockergruppe hat am Oberverwaltungsgericht NRW eine Klage eingereicht. Das bestätigt eine Sprecherin. In erster Instanz ist jetzt das Gericht in Münster zuständig. Wann über die Klage entschieden werden soll, das ist aber noch unklar. Die Rockergruppe wehrt sich damit gegen die große Razzia vor ein paar Wochen, bei der in ganz NRW zahlreiche Einsatzkräfte unterwegs waren. Damals wurde eben auch die Gruppe hier in Leverkusen offiziell verboten und ihr Präsident festgenommen. Das Innenministerium wirft den Rockern organisierte Kriminalität vor. Brennpunkt Jam, Wildparkfest und Festival der Kulturen. Am Wochenende ist jede Menge los bei uns hier in der Stadt. Viele Vereine nutzen eins der wenigen Wochenenden ohne Feier- oder Brückentag. Kaya van de Wienberg mit den ausführlichen Infos.
2: Morgen ab 11 Uhr startet der Brennpunkt Jam für Kinder und Jugendliche am Skatepark unter der Stelzenautobahn in Küppersteg. Die Jugendszene organisiert hier jede Menge Kreativworkshops wie Taschennähen und Graffiti-Sprayen. Um 12 Uhr startet außerdem ein großer BMX-Contest. Am Sonntag verwandelt sich dann der Neulandpark in ein Festivalgelände. Beim Festival der Kulturen gibt es Musik, Tanz und kulinarische Spezialitäten aus dutzenden Ländern. Ziel der Veranstaltung ist, Brücken zwischen Menschen unterschiedlicher Herkunft, Religionen und Kulturen zu bauen. Los geht's hier um 11 Uhr. Zeitgleich findet außerdem das Wildparkfest im Wildpark Reuschenberg statt.
0: Und bei dem guten Wetter sind viele am Rhein unterwegs und einige lassen dort aber achtlos ihren Müll liegen. Die Grünen Leverkusen wollen dagegen aktiv werden und laden für morgen zu einer Müllsammelaktion ein. Einsatzgebiet sind die Wege und Grünflächen rund um die Wacht am Rhein in Wiesdorf. Die Grünen freuen sich über alle, die mitmachen. Los geht's morgen um 17 Uhr. Und jetzt der kurze Blick in die Welt. Die Inflation in Deutschland hat etwas an Tempo verloren. Im Mai lagen die Verbraucherpreise um 2,6% über dem Niveau des Vorjahresmonats. Im April waren es noch 2,9%. Diese Zahlen teilt jetzt das Statistische Bundesamt auf Basis vorläufiger Zahlen mit. Aber je länger der Iran-Krieg dauert, desto höher wird die Inflation wahrscheinlich steigen, schätzen die Experten. Und das waren die Radio Leverkusen Nachrichten. 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
0: Und das Radio Leverkusen Wetter ist weiter unfassbar heiß. 30 Grad messen wir aktuell hier bei uns in der Wiesdorfer City. Heute Nachmittag soll es dann ja gewittern. So ab 16 Uhr ziehen da die ersten Wolken auf. Richtig abkühlen tut es aber nur so halb. In der Nacht geht es runter auf immer noch sehr milde 18 Grad. Und der Radio Leverkusen Verkehr auf der A1 Euskirchen Richtung Dortmund zwischen Köln-Löwenich und Kreuz Leverkusen West. 10 Kilometer stockender Verkehr aktuell, da braucht ihr eine Viertelstunde länger. Und auf der A3 Frankfurt Richtung Oberhausen zwischen dem Dreieck Köln-Heumar und Kreuz Leverkusen 11 Kilometer Stau, da sind es mindestens 25 Minuten länger. Haltet durch, gute Fahrt euch trotzdem.
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3: Ja, und das am Freitagnachmittag jetzt mal mit Musik von No Doubt. Haben wir uns das Stück hier rausgesucht. Don't Speak. Ich bin Andreas Grunwald. Euch schönen Freitag. 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

0: euch nochmal einen schönen Freitagnachmittag.
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0: Tja, und die deutsche Fußballnationalmannschaft hat mit ihrer Vorbereitung auf die Weltmeisterschaft begonnen. Gestern trainierte die DFB-11 zum ersten Mal in Herzogenaurach und am kommenden Sonntag, da steigt bereits das erste von zwei Testspielen. Nico Hartmann aus dem WM-Studio, du hast mal so einen ersten Überblick für uns. Wie sieht's denn aus, das Programm der Nagelsmann-11 jetzt bis Sonntag, ganz konkret?
2: Tja, man könnte sagen, trainieren, essen, schlafen, zusammenrücken. Aber ganz so einfach wird es dann natürlich nicht. Aber schon in diesen ersten Tagen wird sich zeigen, ob der DFB-Kader menschlich und sportlich zusammenwachsen kann. Ein erstes Training bei sommerlichen Temperaturen gestern konnte darüber natürlich noch keinen Aufschluss geben. Das Ganze im Übrigen ohne Manuel Neuer, dessen Wade behutsam für die WM aufgebaut wird, sowie ohne Kai Havertz, der am Samstag noch das Champions-League-Finale für Arsenal gegen Paris spielt. Am Freitag und am Samstag wird sich die DFB-11 nochmal gezielt auch auf den Gegner aus Skandinavien einstellen. Und am Sonntag 20.45 Uhr ist dann Anstoß in Mainz. Dann gibt es ein erstes WM-Stimmungsbarometer.
0: Ja, weil du es gerade schon angesprochen hast, wie würdest du denn die Stimmung rund um die Nationalelf so einschätzen? Ist ja immer ein wichtiges Thema für diese WM.
2: Absolut. Und der Bundestrainer hat ja auch seinen Anteil daran, dass kommunikativ bei der Nominierung von Manuel Neuer oder auch im Umgang mit Personalien wie Dennis Undav einiges verrutscht ist. Demzufolge achtete Rudi Völler beim öffentlichen Auftritt am Mittwoch auch extrem darauf, die Mannschaft und vor allem Julian Nagelsmann stark zu reden. Es wird sich zeigen, wie eng das Band zwischen Team und Trainer bei der WM wird. Man tut auf jeden Fall alles dafür. Es gibt sogar am Abend ein großes Abschiedsevent für die Spieler in Herzogenaurach. Ein Grillabend. Gemeinsames Einschwören auf die WM.
0: Tja, die deutsche Fußballnationalelf legt also los. Der Countdown für die WM hat begonnen. Übermorgen steht das letzte Testspiel vor der Reise in die USA an. Es wird gespielt in Mainz und zwar gegen Finnland. Das ZDF übermorgen steht das letzte Testspiel vor.

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1: Mit Christian Böder, guten Tag. Der Tankrabatt drückt die Preise und sorgt dafür, dass die Inflation bei uns ganz leicht sinkt. Thorsten Adolfs aus dem News-Team, die Teuerungsrate für den Mai ist da.
2: Genau, sie liegt nach Angaben des Statistischen Bundesamtes bei 2,6%. Im vergangenen Monat waren es noch 2,9%. Der Rückgang hängt fast komplett mit der gesenkten Energiesteuer auf Benzin und Diesel zusammen, so die Statistiker. Die Bundesbank rechnet damit, dass der Rabatt uns auch im Juni noch etwas Luft verschafft. Allerdings ist das IFO-Institut noch vorsichtig, weil die Mineralölkonzerne die gesunkenen Steuern beim Diesel immer noch nicht richtig fair an uns Autofahrer weitergeben. Eins ist aber auch klar, ohne den staatlichen Eingriff läge die Inflationsrate jetzt schon über 3%. Die Europäische Zentralbank möchte eigentlich, dass die Preise nur um 2% wachsen, aber davon sind wir aktuell weit entfernt.
1: Bei uns in NRW haben sich die Preise im Mai ganz ähnlich entwickelt.
2: Ja, bei uns sieht es sogar noch etwas besser aus als im Bundesdurchschnitt. NRW meldet für den Mai eine Inflationsrate von 2,4%. Vergleichen wir mal die Preise mit denen vor genau einem Jahr, dann zeigt sich, dass es im Energiebereich die größten Steigerungen gab. Aber auch Obst, Fleisch, Fisch und alkoholfreie Getränke sind seitdem deutlich teurer geworden. Billiger wurden dagegen Molkereiprodukte und Eier, Strom und Übernachtungen, sagen die Landesstatistiker.
1: Vielen Dank, Thorsten. Und hier haben wir weitere Nachrichten in der Zusammenfassung. Rund 3 Wochen nach der Vereidigung der neuen ungarischen Regierung will die EU über 17 Milliarden Euro eingefrorene Finanzmittel für das Land freigeben. Grund für den Schritt seien die großen Fortschritte bei Investitionen, Regionalförderung und der Korruptionsbekämpfung, sagte EU-Kommissionspräsidentin von der Leyen in Brüssel. Man sei auf dem richtigen Weg. Auf der Brenner-Autobahn, der wichtigsten Verkehrsverbindung nach Italien, droht ein Verkehrschaos. Die A13 ist ab morgen Vormittag für Stunden gesperrt. Schon heute hat die Ankündigung zu kilometerlangen Staus geführt. Grund für die Sperrung ist eine Anwohnerdemonstration gegen das enorme Verkehrsaufkommen am Brenner in Matrei in Tirol. Die Sperrung fällt in die Pfingstferien mehrerer deutscher Bundesländer. Mehr als die Hälfte der Beschäftigten in Deutschland wünscht sich kürzere Arbeitszeiten. Bei Männern mit Kind sind es sogar über 60%. Das zeigt eine Umfrage des Umfragezentrums Bonn im Auftrag des Deutschen Gewerkschaftsbundes. Männliche Beschäftigte arbeiten demnach im Schnitt etwas mehr als 37 Stunden pro Woche und sind deshalb weniger in Betreuung und Erziehung ihrer Kinder eingebunden. Man kann sie sich meist nicht aussuchen, muss aber mit ihnen klarkommen. Nachbarn. Und die meisten Menschen in Deutschland kommen auch gut mit ihren Nachbarn klar. Das zeigt eine neue Forsa-Umfrage für RTL. Demnach beschreiben 70% der Befragten das Verhältnis als gut oder sehr gut. Jeder Vierte hatte aber auch schon mal Streit mit dem Nachbar. Gefragt wurde auch, was zu einer guten Nachbarschaft gehört. Hier nannten fast alle einen respektvollen Umgang und dass man sich gegenseitig grüßt. Rund 40% unternehmen außerdem gerne auch mal in ihrer Freizeit was gemeinsam. Auf dem Land passiert das laut Umfragen deutlich häufiger als in der Stadt. Das waren die Nachrichten mit Christian Böder.
3: Das Wetter. Jetzt am Nachmittag hier und da noch sonnig und trocken. Von Nordwesten ziehen dann erste Schauer und Gewitter zu uns. Das Ganze hat lokal dann auch Unwetterpotenzial mit Starkregen, Hagel und orkanartigen Böen. Das Wochenende am Samstag meist sonnig und trocken. Nur in der Südhälfte sind Schauer und Gewitter nicht so ganz ausgeschlossen. Am Sonntag ist es dann wechselnd, teils stark bewölkt und das mit Schauern und örtlichen Gewittern.
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3: Und eben noch der Blick auf die Autobahn. Hier dauert es mindestens 23 Minuten länger. Geht los mit der A1 Münster in Fahrtrichtung Köln zwischen Kamen Zentrum und Schwerte. 13 Kilometer Stau, immer noch plus eine Stunde. A2 Dortmund Oberhausen zwischen Kreuz Recklinghausen und Essen-Gladbeck. 4 Kilometer Stau plus eine Dreiviertelstunde. Die 40 Duisburg nach Essen zwischen Winkhausen und Dreieck Essen-Ost. 10 Kilometer Stau, da plus 23 Minuten. Und die 57 noch Köln nach Krefeld zwischen Bovert und Krefeld-Oppum. 3 Kilometer Stau und plus 28 Minuten.
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3: Ja, und da spielen wir gleich mal ein bisschen was Ruhigeres. Und zwar von Savage Garden, Truly, Madly, Deeply. Starten jetzt erstmal mit der Nummer hier.

0: das sind Linkin Park und The Emptiness Machine. Muss ein Sommerurlaub für euch eigentlich immer, ja, ich sag mal, der klassische Strandurlaub mit 35 Grad, Sand und Meer und so weiter und so fort sein? Immer mehr Leute, die verzichten ja, also wenn auch unfreiwillig, auf den klassischen Sommerurlaub, weil sie sich mal eben so eine Woche im Ausland nicht leisten können und verbringen dann ihre Urlaubstage zu Hause. Staycation nennt man sowas dann ganz modern. Kollege Stefan Rehak, man kann sich die freie Zeit zu Hause ja auch urlaubshaft gestalten.
1: Ja genau, also der ehrliche Urlaub auf Balkonien tut's auch. Klar, wer weit reist, der lässt auch die Arbeit und anderen privaten Stress wortwörtlich hinter sich. Aber es gibt eben auch Strategien, mit denen wir unser Gehirn so ein bisschen austricksen können und dann geht Urlaubsfeeling eben auch zu Hause. Zum Beispiel, indem wir unsere freie Zeit genau planen, eben so wie wir auch unsere Ausflüge im Urlaub genau planen würden. Dadurch bekommen wir erstmal eine gewisse Vorfreude.
0: Ja, und außerdem nimmt man sich da überhaupt mal was vor, ne? Das ist ja auch wichtig, also nicht nur die ganze Zeit da auf der Couch rumhängen.
1: Ja, total. Und auch wenn es paradox klingt, Struktur hilft uns bei der Erholung. Wenn wir nämlich so gar nichts tun, dann kreisen die Gedanken schon nach kurzer Zeit wieder um die Arbeit, um Verpflichtungen und um den Alltagsstress eben. Ja, und dann gibt's vor dem Urlaub noch immer so kleine Urlaubsrituale, die uns in Stimmung bringen und die kann man auch ganz leicht ersetzen.
0: Also wenn ihr euch zum Beispiel immer ein Urlaubsoutfit kauft, müsst ihr da gar nicht drauf verzichten. Damit seht ihr ja auch hier genauso gut aus und so ein Stück Urlaubsfeeling kriegt ihr dabei auch noch.
1: Ja, genau so ist es. Dann Geheimtipp von mir, ich habe ein Parfüm, das ich nur im Sommer trage und auch irgendwie total mit dem Urlaub verbinde. Ja, und gerade Gerüche triggern Assoziationen ja extrem. Ich muss nur diesen Duft riechen und bin direkt in Spanien am Strand. Ja, und dann noch mein letzter Ratschlag, trefft neue Leute. Die Begegnungen mit Fremden sind ja irgendwie auch das, was den Urlaub ausmacht und was uns auch nach dem Urlaub am meisten im Kopf bleibt.
0: Ja, also ihr habt's gehört, eigentlich müsst ihr ja immer nur das machen, was ihr sonst auch im Urlaub machen würdet, nur eben günstiger. Stefan, vielen Dank.
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0: Es ist 3:30.
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0: Ich bin Marlena Reichle. Schönen Nachmittag. Es ist genug Wasser da und es muss sich niemand Sorgen machen. Das sagt jetzt die Energieversorgung Leverkusen, die ja auch für unser Trinkwasser zuständig ist. Dabei verbrauchen wir in Leverkusen schon eine ganze Menge an Wasser. Dominik Seibel.
2: Ja, ganze 35.000 Kubikmeter Trinkwasser. Das ist so viel wie 14 komplett volle olympische Schwimmbecken. Aber trotzdem müsste es schon eine lange Dürre in Leverkusen geben, bis unsere Wasserspeicher austrocknen, sagt die Energieversorgung. Wir beziehen unser Wasser nämlich aus drei Quellen. Aus der großen Dünntalsperre, aus dem Grundwasserwerk in Rheindorf und aus dem Currenta Wasserwerk in Hittorf. Trotzdem ruft die EVL uns alle weiter dazu auf, bewusst mit Wasser umzugehen.
0: Die Hells Angels wehren sich jetzt gegen das Verbot ihres Leverkusener Ablegers. Die Rockergruppe hat am Oberverwaltungsgericht NRW eine Klage eingereicht. Das bestätigt eine Sprecherin. In erster Instanz ist jetzt das Gericht in Münster zuständig. Wann über die Klage entschieden werden soll, das ist aber noch unklar. Die Rockergruppe wehrt sich damit gegen die große Razzia vor ein paar Wochen, bei der in ganz NRW zahlreiche Einsatzkräfte unterwegs waren. Damals wurde eben auch die Gruppe hier in Leverkusen offiziell verboten und ihr Präsident festgenommen. Das Innenministerium wirft den Rockern organisierte Kriminalität vor. Mit einem großen Fest für mehr Zusammenhalt und Respekt in der Stadt sorgen. Das ist das Ziel des Festivals der Kulturen am Sonntag im Neulandpark. Von 11 bis 17 Uhr gibt es jede Menge Musik und Tanz auf der Bühne, Mitmachaktionen für Kinder und kulinarische Spezialitäten aus vielen verschiedenen Ländern. Der Eintritt ist frei. Zeitgleich zum Festival der Kulturen findet aber auch das diesjährige Wildparkfest im Wildpark Reuschenberg statt. Hier gibt es neben einer Greifvogelshow auch Ponyreiten und Mal- und Bastelaktionen. Und jetzt der kurze Blick in die Welt. In der Biernation Deutschland wird das Alkoholfreie immer populärer. Inzwischen ist jeder 9. Liter Bier, der in Deutschland getrunken wird, alkoholfrei. Das zeigen Zahlen vom Deutschen Brauerbund für 2025. Zum Vergleich, vor Corona war es noch nur jeder 12. Liter. Und das waren die Radio Leverkusen Nachrichten. 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
0: Und das Radio Leverkusen Wetter, noch ist keine Wolke in Sicht. Es ist immer noch strahlend blauer Himmel. 30 Grad messen wir aktuell am Bayerkreuz. Jetzt so langsam sollten aber ein paar Wolken aufziehen. Heute Abend, so gegen 18 Uhr, soll es dann eigentlich auch gewittern. Dann kühlt es auch ein bisschen ab, in der Nacht auf milde 18 Grad. Und der Radio Leverkusen Verkehr auf der A59 Köln Richtung Düsseldorf. Bei der Einfahrt Leverkusen-Rheindorf bitte vorsichtig sein, da gibt es eine Gefahr durch Gegenstände auf der Fahrbahn. Dann auf der A1 Euskirchen Richtung Dortmund zwischen Köln-Löwenich und Kreuz Leverkusen West 8 Kilometer Stau, da braucht ihr 20 Minuten länger. Und auf der A3 Köln Richtung Oberhausen zwischen Kreuz Leverkusen und Dreieck Langenfeld 2 Kilometer stockender Verkehr, da sind es so 2 bis 3 Minuten plus. Gute Fahrt euch trotzdem.
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3: Und wir sind nach wie vor unterwegs in unserer kleinen, ich sag mal, Urlaubsstunde und Urlaub in NRW. Ja, das ist auch möglich. Stellen euch gleich mal ein paar schöne Plätze vor. Vorher gibt es noch Musik von Lady Gaga und The Dead Dance. Ich bin Andreas Grunwald, euch einen schönen Freitag.

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0: Alex Warren und Ordinary. Ja, Urlaub, ich weiß, das ist schon was Feines. Noch besser ist es natürlich, wenn du dafür jetzt nicht 5 Stunden unterwegs bist. Also direkt hier um die Ecke, nicht Mallorca oder so. Nee, NRW. Denn auch hier bei uns kannst du ja richtig schön Urlaub machen. Also haben wir bei unseren Kolleginnen und Kollegen mal uns durchgefragt. Manche arbeiten also da, wo andere Urlaub machen. Zum Beispiel am Möhnesee bei Soest, da wohnt der Kollege Ben Hetwer.
1: Der Möhnesee ist wirklich einfach unfassbar schön und ist auch so bei uns in der Region das Highlight. So vielleicht im Uferlos, dem Strandbad, das ist wunderschön. Oder auf der riesigen Sperrmauer, da kann man auch drüber laufen. Oder spazieren einfach im Seepark. Und es ist auch wirklich verrückt, weil ganz viele aus Deutschland oder NRW sehen den See so als Urlaubsort an. Die planen dann ein ganzes Wochenende. Und wir sagen hier so, ja komm, lass mal eben zum See fahren. Das ist schon ein Privileg. Man kann auch so einen Tag am See ganz locker verbringen. Also da gibt es viele Optionen. Zum Beispiel mit einer Fahrradtour. Aber da muss man dann auch ordentlich trampeln. Also der Möhnesee ist nämlich der größte See in ganz NRW. Und viele aus der Region würden sagen, es ist nicht nur der größte, sondern auch der schönste.
0: Ja, und auch zum Campen ist der Möhnesee sehr beliebt. Dankeschön, Ben. Mal rüber zu Kollege Lars Niermann, der wartet mit der nächsten Alternative. Hat die schon parat, den Campingpark oder den Campingpark Kalletal. Kleiner Funfact vorab, ist tatsächlich laut ADAC der beliebteste Campingplatz hier bei uns in Nordrhein-Westfalen.
2: Ja, das ist wirklich einer der schönsten Campingplätze, die ich kenne. Da direkt an einem See, an der Weser. Ich war neulich gerade erst da und direkt der erste Eindruck, sehr gepflegt alles, vom Eingangsbereich bis zu den Toiletten. Tolle Sandstrände, wo die Kinder schön spielen können. Man kann da im See baden, sich ein Tretboot ausleihen, da drüber fahren, Stand-up-Paddling, Wasserski fahren auch. Oder einfach chillen und grillen auf dem Platz, ne? Muss ja auch sein. Und dann das Weserbergland drumherum, die Hügel, ganz viel Natur. Also ja, lohnt sich, egal ob für länger oder für ein Wochenende.
0: Ja, klingt doch super. Also Urlaub hier bei uns in NRW ist absolut eine Überlegung wert.
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1: Mit Christian Böder, guten Tag. Nach dem schweren Verkehrsunfall mit zwei getöteten Schülern in Dienstlaken gibt es jetzt erste Erkenntnisse zur Unfallursache. Die Polizei vermutet, dass die Unfallfahrerin während der Autofahrt einen Herzstillstand erlitten hatte. Mehr zum Thema hat Thorsten Adolfs.
2: Nach Informationen der Bild zeigen die Daten des medizinischen Ereignisrekorders, den die Frau zum Unfallzeitpunkt am Körper trug, dass sie einen 16-sekündigen Herzstillstand erlitten hat. Die Ermittler glauben, dass genau das den Unfall ausgelöst hat. Die zentrale Frage, die viele beschäftigt ist, durfte die Frau in diesem Zustand fahren, zumal sie wegen der Erkrankung schon einmal einen Unfall verursacht hatte. Von der Führerscheinstelle im Kreis Wesel heißt es dazu, nach Prüfung aller medizinischen Unterlagen habe es keine rechtliche Grundlage gegeben, ihr den Führerschein wegzunehmen oder ihr Auflagen zu erteilen. In Dienstlaken und der Nachbarschaft Duisburg gab es am Morgen eine Gedenkminute. Die gesamte Dienstlakener Stadtverwaltung, die 19 Schulen der Stadt und viele Betriebe zeigten damit ihre Anteilnahme. Am Unfallort wurden Kerzen, Blumen und Kuscheltiere abgelegt. Außerdem richtete die Feuerwehr ein Spendenkonto für die Angehörigen ein.
1: Und das sind weitere Nachrichten in der Zusammenfassung. Die Verbraucherpreise in Deutschland sind im Mai nicht so stark gestiegen wie zuvor. Die Inflationsrate betrug im Vergleich zum Vorjahresmonat 2,6%, heißt es vom Statistischen Bundesamt in einer ersten Schätzung. Im Vormonat April hatte die Teuerung wegen der stark steigenden Energiepreise wegen des Iran-Kriegs noch bei 2,9% gelegen. Nahrungsmittel verteuerten sich im Mai nur unterdurchschnittlich. Dienstleistungen waren dagegen im Schnitt 3% teurer als im Vorjahresmonat. Der frühere Bundesverkehrsminister Scheuer soll sich vor Gericht verantworten. Das Landgericht Berlin habe eine entsprechende Anklage zugelassen, sagte eine Gerichtssprecherin. Die Berliner Staatsanwaltschaft wirft dem 51-jährigen Scheuer vor dem Morduntersuchungsausschuss des Bundestags gelogen zu haben. Kroatien erlaubt seinen Städten und Gemeinden ein nächtliches Alkoholverkaufsverbot zu verhängen. Das Parlament in Zagreb hat einen entsprechenden Gesetzentwurf beschlossen. Grund sind Probleme mit Alkoholexzessen in Touristenhochburgen. Mit der neuen Regelung darf Alkohol zwar in Bars und Restaurants ausgeschenkt, aber nicht etwa im Supermarkt verkauft werden. Der Frühling war in diesem Jahr deutlich wärmer und sonniger als im Schnitt. Vor allem die vielen Sonnenstunden in den Frühjahrsmonaten erinnern eher an südliche Breiten. Das sagen die Forscher des Deutschen Wetterdienstes in ihrer vorläufigen Frühlingsbilanz. Die weiteren Infos dazu hat Claudia Wächter.
3: Gut 2 Grad wärmer als üblich war es bei uns und damit gehört dieses Frühjahr zu den 10 mildesten überhaupt, also seit Beginn der Wetteraufzeichnungen. Geregnet hat's dagegen wenig, der April war definitiv zu trocken. Im Mai kam dann wie auf Knopfdruck der Sommer-Freibad-Wetter. Vor allem im Norden und Nordosten gab's Sonne satt und das war, sagen die Experten, ein Rekordlichtangebot, fast wie in Spanien.
1: Das waren die Nachrichten mit Christian Böder.
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5: Geht noch heiter bis wolkig durch den Nachmittag. Später sind von Nordwesten einzelne Schauer und Gewitter mit Starkregen möglich. Regional hat das dann auch Unwetterpotenzial, also mit Starkregen, Hagel oder orkanartige Böen, alles nicht ausgeschlossen. Im Moment messen wir dazu 28 bis 32 Grad. Am Samstag ist es dann wechselnd bewölkt, oft trocken. In der Südhälfte sind auch mal Schauer und Gewitter mit dabei. Dazu messen wir Werte, die liegen zwischen 24 und 29 Grad. Und Sonntag, ja, geht's dann ähnlich unbeständig weiter.
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5: Und hier dauert es mindestens 23 Minuten länger. Die A1 Euskirchen-Dortmund zwischen Köln-Löwenich und Kreuz-Leverkusen-West 11 Kilometer Stau plus 31 Minuten. Die A1 Köln jetzt nach Dortmund zwischen Wuppertal-Ronsdorf und Gevelsberg 7 Kilometer Stau plus eine halbe Stunde. Die 3 Frankfurt-Oberhausen zwischen 3 Köln-Holmar und Köln-Mülheim 6 Kilometer Stau, eine Dreiviertelstunde dauert es da länger. Die 3 jetzt Köln-Arnheim zwischen Kreuz-Breitscheid und Kreuz-Oberhausen 14 Kilometer Stau plus 37. Nochmal die A3 Oberhausen jetzt nach Köln zwischen Mettmann und Dreieck Langenfeld 8 Kilometer Stau und plus 26 Minuten. Und die A59 Duisburg-Dienstlaken zwischen Duisburg-Zentrum und Duisburg-Ruhrort, da 4 Kilometer Stau und plus 38 Minuten.
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5: Ja, und die Stunde hier machen wir auf jetzt mit einem ganz großen 90er von Michael Jackson. Hier ist er mit You Are Not

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0: ein Lied von Mark Forster. Gleich bei uns die Imagine Dragons. Vorher kommt er hier mal zu Wort.
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2: Was ist bitte noch bescheuerter, als heutzutage den Mount Everest zu besteigen? Weiß ich nicht, die Big Five in Afrika jagen oder so. Auf dem höchsten Berg der Welt ist ja mehr los als im Disneyland zum Ferienanfang. Freunde, wenn ihr in eurem Urlaub Grenzerfahrung machen wollt, ja, dann nehmt doch einfach mal im Robinson Club ein paar Handtücher von den Liegen. Am besten in der ersten Reihe am Pool. Und dann warten, was passiert. Das ist eine Grenzerfahrung. Oder für Adrenalin-Junkies, macht mal beim Finanzamt Klingelmännchen. Oder wenn ihr mal wirklich körperlich an euer Limit gehen wollt, ja, dann geht einfach mal am Rastplatz aufs Klo. Aber ohne extra Sauerstoff, das hat noch keiner geschafft. Wusstet ihr eigentlich, dass es auf dem Gipfel von Mount Everest Internetempfang gibt? Ey, wenn das geht, wer verkackt's bitte im Sauerland? Und immer dran denken, wie stehen eigentlich eure Haare zum Berge?
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1: Es ist 16:30.
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1: Ich bin Marlena Reichle. Schönen Nachmittag. Wir alle in Leverkusen verbrauchen an so richtigen Hitzetagen wie heute 35.000 Kubikmeter Trinkwasser. Das sagt jetzt die EVL. Das ist so viel wie 14 komplett volle olympische Schwimmbecken. Trotzdem muss sich in unserer Stadt aber keiner Sorgen über zu wenig Trinkwasser machen. Es ist genug da und es ist auch keine Knappheit zu erkennen, so die EVL. Vor allem auch der angekündigte Regen heute soll die Lage weiter entspannen. Trotzdem ruft die EVL weiter uns alle dazu auf, mit Wasser bewusst umzugehen. Rasensprengen oder Blumengießen ist abends besser, weil bei geringerer Hitze auch weniger Wasser verbraucht wird. Und am Wochenende ist jede Menge los bei uns in der Stadt. Morgen um 11 startet der Brennpunkt-Jam unter der Stelzenautobahn in Küppersteg. Hier gibt es viele Kreativworkshops für Kinder und Jugendliche, zum Beispiel Graffiti-Sprayen oder Mosaike herstellen. Highlight ist außerdem ein BMX-Contest ab 12 Uhr. Darauf freut sich auch schon einer der Organisatoren der Jugendszene, Florian Korb.
3: Ja, das ist auch ganz cool, weil man einfach frei dazukommen kann. Es wird sich um 11 dann getroffen zum Einfahren und ab 12 fängt dann der Contest an. Und dann kann jeder mitmachen, der Lust hat, der sagt, okay, ich will einfach mal auch einem Publikum was zeigen. Der Skatepark eignet sich natürlich da, tolle Tricks dann zu zeigen. Und für die Gewinnenden gibt es natürlich dann auch fette Preise.
1: Am Sonntag findet dann auch noch das Wildparkfest im Wildpark Reuschenberg und das Festival der Kulturen im Neulandpark statt. Alle Infos zu den Events findet ihr auch auf radioleverkusen.de. In einer guten Woche startet die Aktion Stadtradeln in Leverkusen wieder. Vorab gibt es jetzt am Wochenende ein besonderes Angebot für Kinder. Das Naturgut Obhofen und der ADFC bieten eine Reparaturwerkstatt extra für Kinderfahrräder an. Morgen können alle Kinder an der ADFC-Geschäftsstelle in Opladen vorbeikommen und ihre Räder durchchecken lassen. Alle Infos zur Aktion findet ihr auch nochmal online. Und jetzt der kurze Blick in die Welt. Der Mai war insgesamt zu warm und sehr sonnig. Das sagt der Deutsche Wetterdienst jetzt in seiner Frühjahrsbilanz. Die Eisheiligen waren zwar noch mal ordentlich kalt, aber sonst hat sich die Sonne bundesweit häufiger als in den vorherigen Mai-Monaten gezeigt. Der Deutsche Wetterdienst hat für seine Analyse dafür 2000 Messstationen in ganz Deutschland ausgewertet. Und das waren die Radio Leverkusen Nachrichten, unsere Stadt und die Welt im Blick, immer online oder auch in unserem WhatsApp-Kanal. Und das Radio Leverkusen-Wetter, es ist richtig heiß und schwül aktuell. 30 Grad messen wir am Opladener Bahnhof. In den nächsten Stunden soll es dann weiter zuziehen und auch gewittern. Da kühlt es dann auch ein bisschen ab. In der Nacht auf milde 18 Grad. Und der Radio Leverkusen Verkehr auf der A1 Euskirchen Richtung Dortmund zwischen Köln-Löwenich und Kreuz Leverkusen West. 11 Kilometer stockender Verkehr aktuell, da braucht ihr 20 Minuten länger. Und auf der A3 Oberhausen Richtung Köln zwischen Leverkusen Zentrum und Köln-Dellbrück 1 Kilometer stockender Verkehr, da sind so 2 bis 3 Minuten plus. Trotzdem gute Fahrt euch allen.
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4: Ja, und ganz neue Musik am Freitagnachmittag haben wir gleich für euch von Nico Santos, Optimist, und starten jetzt erstmal hier mit Michael Schulte und Waterfall. Ich bin Andreas Grunwald, schönen Freitagnachmittag.

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Taylor Swift. 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Und ich vermute mal, er hier ist schon ganz wild drauf.

0: Es wird mich nicht wundern, wenn der in der ersten Reihe mit dabei steht. Also mit Leib und Seele ist er dabei. So muss das auch sein. Also wahrscheinlich hat er sich auch schon Tickets geholt. 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Und jetzt wird's hier Zeit für die Wenger Boys. Bleib du bitte ruhig. Bleib ganz ruhig. Die jetzt hier erstmal die Party People begrüßen.
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0: mit Christian Böder. Guten Tag. Die EU-Kommission plant, eingefrorene Milliardenhilfen für Ungarn freizugeben. Nach dem Regierungswechsel in Budapest sieht die EU in Ungarn deutliche Fortschritte bei den nötigen Reformen. Thorsten Adolfs aus dem News-Team, warum geht jetzt auf einmal alles so schnell und wie geht es weiter?
1: Das liegt vor allem am neuen Kurs der Regierung unter Ministerpräsident Magyar. Kommissionspräsidentin von der Leyen lobt, dass er und sein Team extrem schnell und entschlossen gegen Korruption vorgehen und sich für die Rechtsstaatlichkeit einsetzen würden. Damit zeige Ungarn endlich wieder, dass es sich an europäische Werte halte, sagte von der Leyen. Nach den vielen blockierten EU-Zahlungen unter dem früheren Regierungschef Orbán ist das wie ein Neuanfang. Magyar selbst spricht nach nur wenigen Wochen im Amt schon von einem historischen Durchbruch. Es geht um insgesamt über 16 Milliarden Euro, die in Energie- und Wohnungsbauprojekte in Ungarn fließen sollen. Das Land muss jetzt in Brüssel entsprechende Pläne einreichen und die Uhr tickt. Bis Ende August müssen die Pläne dort ankommen, sonst verfällt das Geld.
0: Vielen Dank, Thorsten. Und das sind weitere Nachrichten in der Zusammenfassung. Rund 200 Klimaaktivisten sind auf das Gelände des Kraftwerks Scholven in Gelsenkirchen eingedrungen. Laut Polizei steht die Aktion offenbar in Verbindung mit dem Aktionstag des Klimacamps in Hamm. Eine Polizeisprecherin beschrieb die Lage in Gelsenkirchen als ruhig. Das Klimacamp in Hamm läuft noch bis Dienstag. Morgen wollen Aktivisten gegen ein Erdgaskraftwerk in Werne nahe der Hammer Stadtgrenze protestieren. Auslöser für den schweren Verkehrsunfall mit zwei toten 12-Jährigen in Dienstlaken war wohl ein 16-sekündiger Herzstillstand der Unfallfahrerin. Das hat die Auswertung eines sogenannten Ereignisrekorders ergeben, den die 47-Jährige implantiert hat. Die Frau war am Mittwoch kurz vor Schulbeginn mit dem Auto in eine Gruppe radfahrender Schüler gefahren. Mehr als jeder zweite Beschäftigte in Deutschland wünscht sich kürzere Arbeitszeiten. Bei Männern mit Kind sind es sogar über 60%. Das zeigt eine neue Umfrage für den Deutschen Gewerkschaftsbund. Viele Befragten fühlen sich demnach nach einem Arbeitstag oft leer und ausgebrannt. Ex-Bundesverkehrsminister Scheuer hat Stress mit der Justiz. Es geht um den Vorwurf einer Falschaussage im Zusammenhang mit der gescheiterten PKW-Maut. Das Landgericht Berlin hat eine entsprechende Anklage zugelassen. Laut Staatsanwaltschaft soll Scheuer vor dem Mautuntersuchungsausschuss des Bundestags gelogen haben. Aus Berlin berichtet Katrin Müller.
2: Die PKW-Maut galt als großer Wurf, wurde am Ende aber vom Europäischen Gerichtshof kassiert. Der sah eine Diskriminierung ausländischer Fahrer. Die Regierung musste die Verträge kündigen und den künftigen Betreibern mehr als 240 Millionen Euro Schadenersatz zahlen. Im späteren Untersuchungsausschuss kam dann die Frage auf, ob die Betreiber angeboten hätten, mit der Unterschrift unter die Mautverträge bis zur EuGH-Entscheidung zu warten. An so ein Angebot hätten sich Scheuer und ein Ex-Staatssekretär aber nicht erinnern können. Die Anklage wirft ihnen nun bewusste Falschaussagen vor.
0: Soweit die Meldungen mit Christian Böder.
3: Das Wetter. Jetzt am Nachmittag hier und da noch sonnig und trocken. Von Nordwesten ziehen dann erste Schauer und Gewitter zu uns. Das Ganze hat lokal dann auch Unwetterpotenzial mit Starkregen, Hagel und orkanartigen Böen. Das Wochenende am Samstag meist sonnig und trocken. Nur in der Südhälfte sind Schauer und Gewitter nicht so ganz ausgeschlossen. Am Sonntag ist es dann wechselnd, teils stark bewölkt und das mit Schauern und örtlichen Gewittern.
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3: Und hier dauert es mindestens 22 Minuten länger. Geht los mit der A2 Oberhausen-Hannover. Die ist nach einem Unfall zwischen Dortmund-Mengede und Dortmund-Nordost gesperrt. Da brennt ein LKW, der muss gelöscht werden. Im Moment in Fahrtrichtung Hannover 3 Kilometer Stau und plus 53 Minuten. Die Gegenrichtung A2 Hannover nach Oberhausen zwischen Lünen-Süd und Dortmund-Mengede 4 Kilometer Stau plus eine Stunde. Die 3 Köln-Arnheim zwischen Duisburg-Weda und Kreuz-Oberhausen 11 Kilometer Stau, da plus 23 Minuten. A42 Dortmund-Kamp-Lindfort zwischen Gelsenkirchen-Schalke und Kreuz-Essen-Nord 5 Kilometer Stau plus 22 und die 59 nach Duisburg nach Dienstlaken zwischen Duisburg Zentrum und Duisburg Ruhrort 4 Kilometer Stau plus 36 Minuten.
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3: Ja, wer hat noch gefehlt? Bei David Guetta in der WhatsApp-Freundesgruppe. Es war Jennifer Lopez. Und das Thema hat sie jetzt auch erledigt. Die beiden haben jetzt endlich auch einen Song zusammen aufgenommen. Hören wir uns gleich an. Starten jetzt erstmal mit DJ Alle Farben und Baby Goodbye. Ich bin Andreas Grunwald. Schönen Freitagnachmittag. Baby.

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0: David Guetta und Jennifer Lopez, ihr erstes Werk zusammen, Save Me Tonight. Und guck mal, es gibt sie tatsächlich wirklich, ne, hier die Menschen, die da mit einem Grinsen zur Arbeit fahren.
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0: Ah, da hattet ihr ja sehr, sehr viele Vorschläge. Hier ist jetzt mal unsere Top 10. Und da hat es also auch in diese Top 10 reingeschafft, der Sozialdienst katholischer Frauen aus Arnsberg im Sauerland. Johanna hat sich für das Team der Verwaltung dort beworben.
2: Ja, wir sind so, ich will jetzt nicht Herzstück sagen, aber hier läuft irgendwie so alles auch irgendwie zusammen. Wir haben die Fachdienste, die verwalten wir hier. Ja, hier oben bei uns ist auch das Kinder- und Jugendhaus. Die sind hier direkt bei uns mitten im Leben. Wir bekommen viel mit. Es ist immer ganz schön, wenn wir im Büro sitzen und gerade im Sommer, wenn wir dann die Kinder draußen spielen hören, das ist echt auch erfrischend und schön.
0: Ja, und für die Kinder gibt es zum Beispiel auch eine Pferdekoppel und da trinken Johanna und die Kollegen in ihrer Pause dann auch ganz gerne mal einen Kaffee. Aber man sieht sich jetzt nicht nur bei der Arbeit. Letztes Jahr, da waren dann alle zusammen im polnischen Danzig.
2: Eine Arbeitskollegin von uns kommt daher und die hat uns ihre Heimat gezeigt und das war beeindruckend, schön, witzig und man hat sich ja noch mal ein bisschen anders kennengelernt und das war echt cool. Nächstes Jahr geht's nach Hamburg.
0: Ja, und auch wenn etwas privat nicht läuft, da halten die Kollegen einem dann mal schön den Rücken frei. Wichtig, auch, also wirklich ganz wichtig, um 12.30 Uhr ist dann gemeinsame Mittagspause angesagt. Melanie Sander ist die stellvertretende Geschäftsführerin und sie hebt diesen Zusammenhalt noch mal hervor.
3: Nee, wir kämpfen alle für die gleiche Sache und in dem Moment, wenn wir die Krisen und das Leid der Familien und Kinder sehen, agieren wir dann einfach und da arbeiten wir Hand in Hand, da braucht es keine großen Erklärungen oder sonst irgendwie was und in dem Sinne macht es das dann schon leichter, ja.
0: Ja, und die gute Stimmung und der Zusammenhalt helfen dann natürlich dann auch. Der Sozialdienst katholischer Frauen aus Arnsberg ist einer unserer Top-Jobs hier bei uns in NRW.
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0: Es ist 5:30.
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0: Ich bin Marlena Reichle, schönen Nachmittag. Es ist genug Wasser da und es muss sich niemand Sorgen machen. Das sagt jetzt die Energieversorgung Leverkusen, die ja auch für unser Trinkwasser zuständig ist. Dabei verbrauchen wir in Leverkusen schon eine ganze Menge an Wasser. Dominik Seibel.
2: Ja, ganze 35.000 Kubikmeter Trinkwasser. Das ist so viel wie 14 komplett volle olympische Schwimmbecken. Aber trotzdem müsste es schon eine lange Dürre in Leverkusen geben, bis unsere Wasserspeicher austrocknen, sagt die Energieversorgung. Wir beziehen unser Wasser nämlich aus drei Quellen. Aus der großen Dünntalsperre, aus dem Grundwasserwerk in Rheindorf und aus dem Currenter Wasserwerk in Hittorf. Trotzdem ruft die EVL uns alle weiter dazu auf, bewusst mit Wasser umzugehen.
0: Mit einem großen Fest für mehr Zusammenhalt und Respekt in der Stadt sorgen. Das ist das Ziel des Festivals der Kulturen am Sonntag im Neulandpark. Von 11 bis 17 Uhr gibt es jede Menge Musik und Tanz auf der Bühne, Mitmachaktionen für Kinder und kulinarische Spezialitäten aus vielen Ländern der Welt. Der Eintritt ist frei. Zeitgleich zum Festival der Kulturen findet auch das diesjährige Wildparkfest im Wildpark Reuschenberg statt. Hier gibt es neben der Greifvogelshow auch Ponyreiten und Mal- und Bastelaktionen. Und eine Pionierin der Leverkusener Stadtverwaltung ist verstorben. Das hat jetzt die Stadt bekannt gegeben. Die ehemalige Kämmerin Margret Fuchs ist 102 Jahre alt geworden. Anfang der 40er Jahre hat sie ihre Karriere bei der Stadt Leverkusen begonnen, als eine der ersten Frauen in einer damals noch männlich dominierten Welt. 25 Jahre lang hat Margret Fuchs den Fachbereich Finanzen geleitet. In dieser Zeit hat sie auch viele Großprojekte mitgestaltet, zum Beispiel den Bau des Forums in Wiesdorf, der Ostermann Arena oder auch den Bau des Wasserturms. Und jetzt der kurze Blick in die Welt. Das Urteil gegen die frühere RAF-Terroristin Daniela Klette vor dem Landgericht Verden wird vorerst nicht rechtskräftig. Nach der Verteidigung hat jetzt auch die Staatsanwaltschaft Revision eingelegt, wie ein Sprecher der Behörde mitteilte. Das Urteil lautet eigentlich 13 Jahre Haft, die Staatsanwaltschaft fordert aber 15. Klette soll mit Komplizen zahlreiche Supermärkte überfallen haben, auch hier bei uns in Leverkusen. Und das waren die Radio Leverkusen Nachrichten, unsere Stadt und die Welt im Blick, immer online oder auch auf Facebook und Instagram. Und das Radio Leverkusen Wetter, es ist immer noch ziemlich heiß und schwül, 30 Grad messen wir weiterhin am Bayerkreuz. Es soll aber in den nächsten Stunden etwas mit den Temperaturen runtergehen, in der Nacht auf milde 18 Grad und vor allem soll es in den nächsten Stunden dann noch gewittern. Und der Radio Leverkusen Verkehr, da habe ich gerade nur eine Meldung und zwar von der A1 Euskirchen Richtung Dortmund zwischen Köln-Bocklemünd und Kreuz Leverkusen West. Da stockt der Verkehr auf 5 Kilometern, da braucht ihr 10 Minuten länger. Sonst ist aber alles frei, gute Fahrt euch.
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3: Ja, und einige von uns, ne, die bewegen sich nicht nur Richtung Wochenende, sondern auch direkt mal Richtung Tanzfläche, wie jedes Wochenende. Hier mal so ein kleines Warm-up für euch jetzt von Bibi Rexha. Hier ist sie mit New Religion. Ich bin Andreas Grunwald. Euch einen schönen Freitagnachmittag.

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0: Eva Max und Salt.
1: Servus, mein Bruder.
2: Mein Bruder.
0: Ja, das Kanu des Manitou war der erfolgreichste deutsche Film 2025. Und weil der Film mit den meisten Besuchern seit so ein paar Jahren auch einen Preis bekommt, steht zumindest ein Gewinner heute Abend bereits fest, wenn in Berlin zum 76. Mal der Deutsche Filmpreis verliehen wird, Kinoexperte Jörg Albrecht.
3: Ja, und das ist Michael Bulli Herbig. Der muss definitiv nicht zittern. Ihm ist die Lola, also der deutsche Oscar, sicher. Ja, und es gibt noch jemanden, der jetzt schon weiß, dass er eine Lola in den Händen halten wird. Und das ist Regieveteran Wim Wenders. Er bekommt in diesem Jahr den Ehrenpreis.
0: Ja, Jörg, jetzt war es in den vergangenen Jahren oft so, dass viele der Filme, die für den Deutschen Filmpreis nominiert sind, nicht gerade Kinohits waren. Das ist in diesem Jahr erfreulicherweise jetzt mal anders.
3: Absolut. Woran man auch sieht, dass sich der deutsche Film zuletzt an den Kinokassen richtig gut geschlagen hat. Allen voran die Romanverfilmung. Ach, diese Lücke, diese entsetzliche Lücke. 7-mal geht der Film über einen jungen Schauspielschüler, der bei seinen Großeltern einzieht, ins Lola-Rennen.
4: Na, Joachim, jetzt erzähl mal, deine erste Woche auf der Schauspielschule.
5: Heute mussten wir am Ende alle nochmal zwei Zettel ziehen. Einen Schriftsteller und ein Tier. Und ich habe gezogen Fontane und das Nilpferd. Und jetzt muss ich nächste Woche Effie Briest vortragen als Nilpferd.
3: Die Lola in Gold für den besten Film könnte aber auch Amrum gewinnen oder 22 Bahnen. Auch das eine Romanverfilmung und ein Kinohit. Es gibt aber auch noch einen Film, der sowas ist wie der haushohe Favorit in diesem Jahr, nämlich das Drama In die Sonne schauen mit Chancen auf insgesamt 11 Auszeichnungen.
0: Da reden wir über die Stars vor der Kamera. Welche Schauspielerinnen und Schauspieler sind denn da nominiert?
3: Ja, auch da haben wir ein Jahr, in dem man die meisten Namen zur Abwechslung mal kennt. Nominiert zum Beispiel sind Luna Wedler, Jannis Niewöhner und Laura Tonke. Die spielen alle drei in 22 Bahnen mit. Aber auch die beiden Hauptdarsteller aus Ach, diese Lücke, nämlich der 26-jährige Bruno Alexander und dann auch Senta Berger, die mit 85 Jahren zum ersten Mal ins Lola-Rennen geht.
0: Tja, wer die Verleihung sehen möchte, das erste zeigt die Gala in der Aufzeichnung ab 22.20 Uhr. Dankeschön, Jörg.
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1: Mit Christian Böder, guten Tag. Der Tankrabatt drückt die Preise und sorgt dafür, dass die Inflation bei uns ganz leicht sinkt. Thorsten Adolfs aus dem News-Team. Die Teuerungsrate für den Mai ist da.
2: Genau, sie liegt nach Angaben des Statistischen Bundesamtes bei 2,6%. Im vergangenen Monat waren es noch 2,9%. Der Rückgang hängt fast komplett mit der gesenkten Energiesteuer auf Benzin und Diesel zusammen, so die Statistiker. Die Bundesbank rechnet damit, dass der Rabatt uns auch im Juni noch etwas Luft verschafft. Allerdings ist das IFO-Institut noch vorsichtig, weil die Mineralölkonzerne die gesunkenen Steuern beim Diesel immer noch nicht richtig fair an uns Autofahrer weitergeben. Eins ist aber auch klar, ohne den staatlichen Eingriff läge die Inflationsrate jetzt schon über 3%. Die Europäische Zentralbank möchte eigentlich, dass die Preise nur um 2% wachsen, aber davon sind wir aktuell weit entfernt.
1: Bei uns in NRW haben sich die Preise immer ganz ähnlich entwickelt.
2: Ja, bei uns sieht es sogar noch etwas besser aus als im Bundesdurchschnitt. NRW meldet für den Mai eine Inflationsrate von 2,4%. Vergleichen wir mal die Preise mit denen vor genau einem Jahr, dann zeigt sich, dass es im Energiebereich die größten Steigerungen gab. Aber auch Obst, Fleisch, Fisch und alkoholfreie Getränke sind seitdem deutlich teurer geworden. Billiger wurden dagegen Molkereiprodukte und Eier, Strom und Übernachtungen, sagen die Landesstatistiker.
1: Vielen Dank, Thorsten. Und das sind weitere Nachrichten in der Zusammenfassung. Rund 3 Wochen nach der Vereidigung der neuen ungarischen Regierung will die EU über 16 Milliarden Euro eingefrorene Finanzmittel für das Land freigeben. Grund für den Schritt seien die großen Fortschritte bei Investitionen, Regionalförderung und Korruptionsbekämpfung, sagte EU-Kommissionspräsidentin von der Leyen in Brüssel. Man sei auf dem richtigen Weg. Die israelische Armee hat den Fluss Litani im Nachbarland Libanon überquert, der etwa 30 Kilometer nördlich der Grenze verläuft. Das hat Israels Ministerpräsident Netanyahu mitgeteilt. Außerdem würden die Luftangriffe auf Ziele der pro-iranischen Hisbollah-Miliz fortgesetzt. Israel hatte zur Wochenmitte seinen Militäreinsatz gegen die Hisbollah ausgeweitet und ein großes Gebiet im Süden des Libanons zur Kampfzone erklärt. Nach 10 Tagen in einer überfluteten Höhle im südostasiatischen Laos ist einer der 5 eingeschlossenen Goldsucher geborgen worden. Für die Rettungsaktion musste ein Teil des Höhlensystems leergepumpt werden, heißt es von den Rettungskräften. Die anderen 4 Männer sollen nun schrittweise befreit werden. Die Lage auf dem Wohnungsmarkt bleibt weiter schwierig. Wer eine neue Wohnung oder ein Haus sucht, braucht oft viel Geduld, gute Nerven oder einfach nur Glück. Denn auch in NRW fehlt es an bezahlbarem Wohnraum. Das zeigen neue Zahlen der Landesstatistiker. Demnach sind im vergangenen Jahr nur noch etwas mehr als 37.000 neue Wohnungen fertig geworden. Das sind so wenige wie zuletzt vor 15 Jahren. Und in diesen Zahlen sind auch Umbaumaßnahmen an bestehenden Gebäuden schon mit eingerechnet. Vor allem bei Ein- und Zweifamilienhäusern sei der Rückgang besonders stark, heißt es. Gründe für den stockenden Wohnungsbau sind vor allem die stark gestiegenen Zinsen und Baukosten. Das waren die Nachrichten mit Christian Böder.
3: Das Wetter. Temperaturen zwischen 26 und 30 Grad in NRW. Bisschen Regen bricht schon im Westen über uns rein. Im späteren Abend kommen dann auch Gewitter auf mit heftigem Starkregen und größerem Hagel. In der Nacht beruhigt sich das Wetter wieder ein bisschen mit nur noch vereinzelten Schauern und Temperaturen zwischen 14 und 18 Grad. Morgen am Samstag dann maximal 29 Grad. Vereinzelt auch immer wieder mit Schauern und Gewittern.
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3: Und da ist einiges los heute Abend. Hier kommt nur alles ab 16 Minuten Zeitverlust. Angefangen auf der A1 Köln Richtung Dortmund. Zwischen Wuppertal-Ronsdorf und Gevelsberg 7 Kilometer, dauert 26 Minuten länger. A1 Münster Richtung Köln, zwischen Kreuz Dortmund-Unna und Westhofener Kreuz 8 Kilometer, eine gute halbe Stunde obendrauf. Dann A3 Köln Richtung Frankfurt, zwischen Lohmar und Siebengebirge 4 Kilometer, da dauert es 20 Minuten länger. A31 Oberhausen Richtung Gronau, zwischen Dorsten und Lembeck 3 Kilometer, mehr als 20 Minuten obendrauf. A46 Düsseldorf Richtung Wuppertal, zwischen Wuppertal-Faresbeck und Wuppertal-Oberbarmen 7 Kilometer 23 Minuten. Dann die A46 Wuppertal Richtung Düsseldorf, also in der Gegenrichtung, zwischen Wuppertal-Oberbarmen und Wuppertal-Wichlinghausen 3 Kilometer, eine gute Viertelstunde länger dauert es da. Und die A61 noch Koblenz Richtung Mönchengladbach, zwischen Mönchengladbach-Wanlow und Mönchengladbach-Wickrath 2 Kilometer 16 Minuten dauert es da länger. Euch allen unterwegs eine gute und sichere Fahrt.
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3: Ui, also echt noch drückende Hitze draußen, zumindest hier vom Studio. Mein Name ist Leo Arigi, schönen Freitagabend euch. Gleich dann ja die große Gewitterfront über NRW und die Ruhe vor dem Sturm, die kommt jetzt in Form von den Scorpions. Wind of Change. Schönen Freitag.

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0: So ein bisschen Zeit hättet ihr noch, eure Nachbarn mal ganz lieb zu grüßen.
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0: Und ich meine, vielleicht macht ihr das ja sowieso jeden Tag. Heute habt ihr aber wirklich nochmal so einen schönen handfesten Anlass auch dazu. Es ist nämlich heute Tag der Nachbarschaft. Und ich weiß nicht, ey, weil bei manchen Nachbarn hast du ja wirklich Glück. Irgendwie, die gießen dann im Urlaub deine Pflanzen zum Beispiel. Und manche, keine Ahnung, man weiß auch manchmal gar nicht, warum man die nicht mag. Aber da wartest du irgendwie noch 5 Minuten im Flur, bis sie weg sind, weil du denen nicht begegnen willst. Wir wollten mal von euch wissen, was sind denn da so eure Erfahrungen?
2: Eine meiner Nachbarinnen hat meine Katze eingesammelt, als meine Tür auf einmal auf war. Dank ihr habe ich meine Katze noch.
3: Bei meinem Elternhaus haben wir seit 20 Jahren ein Gartenhaus stehen und da ist dem Nachbar aufgefallen, dass es 10 cm auf seinem Grundstück steht und wir sollten das dann abreißen. Das wollten wir natürlich nicht und gnädigerweise hat das mit seinem Baukran dann um 10 cm verschoben. Ja, sowas hört man doch nicht gerne.
4: Ah, wir gehen ab und zu kochen mal zusammen, ab und zu gucken mal Filme zusammen, also ist der Hammer.
5: Ich habe an sich mit meinen Nachbarn eigentlich total schöne Erinnerungen und Sachen. Also ich wohne immer noch im gleichen Haus, in dem ich damals auch aufgewachsen bin, nur halt in einer anderen Wohnung und dadurch habe ich halt von Kind an eigentlich die gleichen Nachbarn. Das ist ganz cool.
0: Kleine persönliche Anekdote. Ich sage jetzt auch einfach unaufgefordert eine Situation, die ich letztens erlebt habe. Da war ich auf so einer WG-Party, war nicht meine WG, sei dazu gesagt. Und da ist dann laut Musik gespielt worden, auch weit über 22 Uhr hinaus. Und die Nachbarn haben sich dann beschwert, nur hat das natürlich niemand gehört, weil ja die Musik so laut war. Sie hätten ja einfach auch mal hochkommen können und sagen, mach die Musik aus. Wäre dann auch sofort geschehen. Aber stattdessen kam dann das Ordnungsamt und hat diese schöne Feierlichkeit dann aufgelöst. Naja, wir hatten auf jeden Fall alle Spaß. Ich glaube, der Song hier lief auch. Ikona Pop mit Charlie XCX, I Love It.

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0: Es ist 6:30.
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0: Ich bin Marlena Reichle. Guten Abend. Wir alle in Leverkusen verbrauchen an so richtigen Hitzetagen wie heute 35.000 Kubikmeter Trinkwasser. Das sagt jetzt die EVL. Das ist so viel wie 14 komplett volle olympische Schwimmbecken. Trotzdem muss sich in unserer Stadt aber keiner Sorgen über zu wenig Trinkwasser machen. Es ist genug da und es ist auch keine Knappheit zu erkennen, so die EVL. Trotzdem ruft die EVL weiter uns alle dazu auf, mit Wasser bewusst umzugehen. Rasen sprengen oder Blumen gießen ist im Sommer abends immer besser, weil bei geringerer Hitze auch weniger Wasser verbraucht wird. Die Hells Angels wehren sich jetzt gegen das Verbot ihres Leverkusener Ablegers. Die Rockergruppe hat am Oberverwaltungsgericht NRW eine Klage eingereicht. Das bestätigt eine Sprecherin. In erster Instanz ist jetzt das Gericht in Münster zuständig. Wann über die Anklage entschieden werden soll, ist aber noch unklar. Die Rockergruppe wehrt sich damit gegen die große Razzia vor ein paar Wochen, bei der in ganz NRW zahlreiche Einsatzkräfte unterwegs waren. Damals wurde eben die Gruppe hier in Leverkusen offiziell verboten und ihr Präsident festgenommen. Das Innenministerium wirft den Rockern organisierte Kriminalität vor. Brennpunkt Jam, Wildparkfest und Festival der Kulturen. Am Wochenende ist jede Menge los bei uns hier in der Stadt. Viele Vereine nutzen eins der wenigen Wochenenden ohne Feier- und Brückentag. Kaya van de Wienberg mit den ausführlichen Infos.
2: Morgen ab 11 Uhr startet der Brennpunkt Jam für Kinder und Jugendliche am Skatepark unter der Stelzenautobahn in Küppersteg. Die Jugendszene organisiert hier jede Menge Kreativworkshops wie Taschennähen und Graffiti-Sprayen. Um 12 Uhr startet außerdem ein großer BMX-Contest. Am Sonntag verwandelt sich dann der Neulandpark in ein Festivalgelände. Beim Festival der Kulturen gibt es Musik, Tanz und kulinarische Spezialitäten aus dutzenden Ländern. Ziel der Veranstaltung ist, Brücken zwischen Menschen unterschiedlicher Herkunft, Religionen und Kulturen zu bauen. Los geht's hier um 11 Uhr. Zeitgleich findet außerdem das Wildparkfest im Wildpark Reuschenberg statt.
0: Danke, Kaya. Und jetzt der kurze Blick in die Welt. Am Sonntag wählt Hamburg, ob es sich auch für die Austragung der Olympischen Spiele bewerben will. Auch in Hamburg wird, wie auch hier bei uns in Leverkusen vor ein paar Wochen, groß für die Olympischen Spiele geworben. Etwa 1,3 Millionen Menschen ab 16 sind in Hamburg stimmberechtigt. Und das waren die Radio Leverkusen Nachrichten. 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Wir haben immer noch 31 Grad gerade gemessen in der Wiesdorfer City hier bei uns. In den nächsten Stunden kühlt es dann aber etwas ab auf 18 Grad in der Nacht. Am Wochenende bleibt es ziemlich warm, über 20 Grad, aber es ist auch ein bisschen wechselhaft. Es kann auch gewittern. Und der Radio Leverkusen Verkehr auf der A1 Dortmund Richtung Köln zwischen Burscheid und dem Kreuz Leverkusen. Da gibt es aktuell eine Gefahr durch einen Gegenstand auf der Fahrbahn. Da bitte vorsichtig sein. Sonst gibt es aber keine Staumeldungen. Gute Fahrt euch allen.
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3: Schönen Abend euch. Hier ist Leo Arigi im besten Mix. Ab sofort könnt ihr beim Pons Verlag euren Vorschlag zum Jugendwort des Jahres 2026 einreichen. Also dieser Verlag wählt das ja jedes Jahr aufs Neue aus. Also alles geben, Leute. Es kann ja auch jeder mitmachen. Und ich glaube, also am meisten freut sich die Nation. Das klingt jetzt so staatstragend, aber wir freuen uns am meisten, glaube ich, wenn Susanne Daubner in der Tagesschau dann mit ernster, aber auch leicht zynischer Miene eben das Jugendwort des Jahres verkündet. Edgelord oder so. Goon-Meister. Ich weiß nicht, hier kommt Alex Warren, Fever Dream. 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

0: mit Nate Ross. Just give me a reason für diesen Freitagabend.
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0: Ja, wir haben eben schon drüber gesprochen. Heute ist Tag der Nachbarschaft. Und wenn ihr Glück habt, dann könnt ihr euch ja echt schon einen Tag gerettet haben. Was weiß ich, beim Kochen fehlt dir das Öl. Zack, einmal klingeln, da hast es. Oder du brauchst Hilfe beim Schleppen. Gleicher Prozess. Also es ist tatsächlich etwas Tolles für viele in den meisten Fällen. So Nachbarn, oder Kollege Sascha Fassbender?
2: Ja, also wenn sie nicht zu laut sind. Nachts und nackt. Das Nein. Amtsgericht Warendorf musste sich um einen Fall kümmern, bei denen Nachbarn offenbar oft und laut Sex hatten. Es soll sogar zu Yippie-Rufen gekommen sein. Das Gericht hat dann entschieden, die beiden dürfen nur noch in Zimmerlautstärke Sex haben.
0: Ja gut, immerhin wurde ihm nicht richterlich der Sex verboten. So, Sascha, was ist mit Tieren? Kinder und Tiere, genau, auch immer. Und ist vor allem bei Nachbarschaftsstreitigkeiten auch gerne mal Thema.
2: Absolut. Wobei er hier hat es hoffentlich nur nett gemeint. In Bayern hat eine Familie ihre Katzen immer wieder draußen laufen lassen. Machen ja viele, ne? Der Nachbar soll die Tiere aber angelockt und immer wieder gefüttert haben. Die Folge, die Katzen wurden fett und litten unter Übergewicht. Dann eine Strafe für den Nachbarn, 250.000 Euro.
0: Wegen Katzenmästen, ne?
2: Ja, er hörte aber trotz der Strafe nicht auf. Nee, das Füttern ging weiter. Erst ein Artikel in der Lokalzeitung und Handyvideos von ihm sorgten für eine Einigung unter den Nachbarn.
0: Ich glaube, da braucht jemand Hobbys.
2: Aber bitte nicht Fußball. In Sachsen-Anhalt wohnte jemand neben einem Bolzplatz. Immer wieder landeten Bälle auf seinem Grundstück. Klar, der Mann verklagte dann den Fußballverein und bekam recht. Es musste ein 6 Meter hoher Zaun her. Ach, und Achtung, es durfte nur noch einmal pro Woche ein Ball auf dem Grundstück landen.
0: Bitte, aber das könnte man doch jetzt vielleicht gerade mal ein bisschen lockerer sehen, weil wir wollen ja auch so ein bisschen WM-Vorfreude aufkommen lassen. Ich weiß nicht, wie es bei euch ist, weil wenn ich hier wieder solche verschrobenen Geschichten höre, dann kommt jetzt die Vorfreude nicht so direkt auf.
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0: Mit Christian Böder, guten Abend. Es gibt einigermaßen gute Nachrichten für unsere Geldbeutel. Die Teuerungsrate bei uns in NRW geht endlich wieder etwas zurück. Trotz der schwierigen Lage nach dem Ausbruch des Iran-Kriegs schwächen sich die Preisschocks aktuell ab. Mehr zum Thema hat Thorsten Adolfs aus dem News-Team.
1: Die Inflation lag jetzt im Mai bei 2,4%. Damit ist sie im Vergleich zu den Vormonaten März und April etwas gesunken. Das Landesstatistikamt in Düsseldorf sagt, dass sich die Lage damit ein Stück weit beruhigt hat, auch wenn wir immer noch über den Werten vom Jahresanfang liegen. Man merkt die positivere Preisentwicklung gerade zum Beispiel beim Einkaufen. Viele Dinge sind zwar teurer als vor einem Jahr, aber der extrem starke Preisanstieg verliert langsam an Schwung. Richtig teuer bleibt es leider beim Tanken, denn Kraftstoffe kosten im Schnitt über 14% mehr als im Vorjahr. Und auch beim Heizöl müssen wir mit mehr Geld planen. Wer beim Essen auf Obst, Fleisch oder Fisch setzt, spürt ebenfalls höhere Preise an der Kasse. Aber es gibt auch ein paar Lichtblicke. Molkereiprodukte, Eier und Strom sind mittlerweile deutlich günstiger zu haben. Auch diejenigen, die einen Kurztrip planen, können bei Übernachtungen zumindest ein paar Euro sparen.
0: Und das sind weitere Nachrichten in der Zusammenfassung. Wieder einmal hat US-Präsident Trump angekündigt, dass eine endgültige Entscheidung zu den Verhandlungen mit dem Iran ansteht. Er werde sich dazu mit Sicherheits-, Militär- und Geheimdienstvertretern im Lagezentrum im Weißen Haus treffen, schrieb Trump in sozialen Medien. Seit Tagen wird zu einem Rahmenabkommen zwischen den Vereinigten Staaten und dem Iran verhandelt. Seit April gilt eine Waffenruhe zwischen beiden Ländern. Auf der Brenner Autobahn, der wichtigsten Verkehrsverbindung nach Italien, droht ein Verkehrschaos. Die A13 ist ab morgen Vormittag für Stunden gesperrt. Schon heute kam es deshalb zu kilometerlangen Staus. Grund für die Sperrung ist eine Anwohnerdemonstration gegen das enorme Verkehrsaufkommen am Brenner in Matrei in Tirol. Die Sperrung fällt in die Pfingstferien mehrerer deutscher Bundesländer. 5 Monate nach dem spektakulären Einbruch in eine Gelsenkirchener Sparkassenfiliale bekommen erste Schließfachkunden ihre Wertsachen zurück. Laut Sparkasse handelt es sich in einigen Fällen durchaus um erhebliche Werte. Am vergangenen Weihnachten hatten sich unbekannte Täter über ein Bohrloch Zugang zu dem Schließfachraum der Sparkasse verschafft und rund 50.000 Gegenstände geklaut. Der Frühling war in diesem Jahr deutlich wärmer und sonniger als im Schnitt. Vor allem die vielen Sonnenstunden in den Frühjahrsmonaten erinnerten eher an südliche Breiten. Das sagen die Forscher des Deutschen Wetterdienstes in einer vorläufigen Frühlingsbilanz. Die weiteren Infos dazu hat Claudia Wächter.
2: Gut 2 Grad wärmer als üblich war es bei uns und damit gehört dieses Frühjahr zu den 10 mildesten überhaupt, also seit Beginn der Wetteraufzeichnungen. Geregnet hat's dagegen wenig, der April war definitiv zu trocken. Im Mai kam dann wie auf Knopfdruck der Sommer-Freibadwetter. Vor allem im Norden und Nordosten gab's Sonne satt und das war, sagen die Experten, ein Rekordlichtangebot, fast wie in Spanien.
0: Das waren die Nachrichten mit Christian Böder.
3: Das Wetter. Noch sommerlich warm mit 24 bis 26 Grad in NRW. Im Westen macht sich der Wetterumschwung schon bemerkbar. Dort setzt stellenweise Regen ein. Am Abend ziehen dann teils kräftige Gewitter durch. Örtlich auch mit Starkregen und größerem Hagel. In der Nacht lässt das so ein bisschen nach. Vereinzelt bleibt es aber nass. Temperaturen sinken auf 14 bis 18 Grad. Der Samstag bringt dann bis zu 29 Grad und weiterhin ein wechselhaftes Bild mit Schauern und Gewittern.
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3: A1 Köln Richtung Dortmund zwischen Wuppertal-Ronsdorf und Kreuz Wuppertal-Nord 4 Kilometer 8 Minuten. Dann A1 Osnabrück Richtung Münster zwischen Flughafen Münster-Osnabrück und Münster-Nord 2 Kilometer 9 Minuten. A2 Oberhausen Richtung Dortmund zwischen Kreuz Oberhausen und Oberhausen-Königshaar 2 Kilometer 7 Minuten. A2 Dortmund Richtung Oberhausen, also in der Gegenrichtung, da auch 1 Kilometer 9 Minuten. Dann die A3 Köln Richtung Frankfurt zwischen Lohmer und Siebengebirge 4 Kilometer, da dauert es eine gute halbe Stunde länger. Und die A46 noch, Wuppertal Richtung Düsseldorf zwischen Wuppertal-Oberbarmen und Wuppertal-Wichlinghausen. 2 Kilometer 10 Minuten obendrauf. Euch allen unterwegs eine gute und sichere Fahrt.
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3: Ich habe mir eben als Proviant für die Sendung Sushi mitgenommen. Mit rohem Fisch. Das sollte man dann ja wahrscheinlich kühlen. Wäre besser eine Idee. Habe ich nicht gemacht. Ich habe es ins warme Auto gestellt. Also da lief dann zwar die Klimaanlage, aber das ist ja jetzt auch nicht gerade Kühlschranktemperatur. Naja, ich habe es jetzt gerade gegessen und vielleicht bilde ich mir das auch nur ein, aber mein Magen grummelt jetzt. Nein, aber eigentlich, das ist wirklich ganz tolles Sushi. Also ja, ich hoffe, dass ich hier noch weiter moderieren kann.

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0: 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Mit Swim für diesen Freitagabend im besten Mix. Und da ist unser Thema heute Urlaub. Ein großes Thema und vor allem ein wichtiges Thema für die Deutschen, belegen auch immer wieder Umfragen und Studien. So, und jetzt fahren natürlich viele unfassbar lange irgendwie weg, fliegen mit dem Flugzeug Stunden oder mit dem Auto. Es ist doch vielleicht aber manchmal auch ganz angenehm, wenn du eben nicht 5 Stunden unterwegs bist und zum Beispiel mal einfach so einen kleinen Trip in NRW machst. Das geht auch. Wir haben mal nachgefragt bei unseren Kolleginnen und Kollegen. Manche arbeiten da, wo andere Urlaub machen. Zum Beispiel am Möhnesee bei Soest. Da wohnt der Kollege Ben Hetwa.
1: Der Möhnesee ist wirklich einfach unfassbar schön und ist auch so bei uns in der Region das Highlight. So vielleicht im Uferlos, dem Strandbad, das ist wunderschön. Oder auf der riesigen Sperrmauer, da kann man auch drüber laufen. Oder spazieren einfach im Seepark. Und das ist auch wirklich verrückt, weil ganz viele aus Deutschland oder NRW sehen den See so als Urlaubsort an. Die planen ein ganzes Wochenende. Und wir sagen hier so, ja komm, lass mal eben zum See fahren. Das ist schon ein Privileg. Man kann auch so einen Tag am See ganz locker verbringen. Also da gibt es viele Optionen. Zum Beispiel mit einer Fahrradtour. Aber da muss man dann auch ordentlich trampeln. Also der Möhnesee ist nämlich der größte See in ganz NRW. Und viele aus der Region würden sagen, es ist nicht nur der größte, sondern auch der schönste.
0: Okay. Ja, also auch zum Campen ist der Möhnesee sehr beliebt. Schreibt uns Ben noch. Wunderbar, danke dir für den Tipp. Kollege Lars Niermann, der hat auch noch eine Alternative parat. So, wir gehen ja hier einmal die Kolleginnen und Kollegen durch, nämlich den Campingpark Kalletal. Und kleiner Funfact vorab dazu, es ist tatsächlich laut ADAC der beliebteste Campingplatz in ganz NRW. Ja,
2: das ist wirklich einer der schönsten Campingplätze, die ich kenne. Da direkt an einem See, an der Weser. Ich war neulich gerade erst da und direkt der erste Eindruck, sehr gepflegt alles, vom Eingangsbereich bis zu den Toiletten. Tolle Sandstrände, wo die Kinder schön spielen können. Man kann da im See baden, sich ein Tretboot ausleihen, da drüber fahren, Stand-up-Paddling, Wasserski fahren auch. Oder einfach chillen und grillen auf dem Platz, ne? Muss ja auch sein. Und dann das Weserbergland drumherum, die Hügel, ganz viel Natur. Also ja, lohnt sich, egal ob für länger oder für ein Wochenende.
0: Wir reden diesen Abend ganz viel übers Thema Urlaub und haben jetzt mal ein bisschen in NRW schon geschaut. Was kann man denn hier eigentlich Nettes machen? Wo kann man hier urlauben? Die Kolleginnen und Kollegen wohnen nämlich zum Teil da, wo andere Urlaub machen.
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0: Das ist Herbert Grönemeyer. Was soll das?
4: St. Pölten

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1: Bei Temperaturen aktuell zwischen 24 und 26 Grad. Aus dem Westen kommen schon erste Regenfälle auf. Später am Abend entwickeln sich daraus dann teils kräftige Gewitter mit Starkregen und lokal auch Hagel. In der Nacht entspannt sich die Wetterlage ein bisschen. Einzelne Schauer bleiben aber möglich. Temperaturen gehen auf 14 bis 18 Grad zurück. Morgen am Samstag, dann noch schnell drauf geguckt, werden dann nochmal, wenn es bis zu 29 Grad nochmal, begleitet von wiederkehrenden Schauern und einzelnen Gewittern.
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1: Mit der A1 Osnabrück Richtung Münster zwischen Flughafen Münster-Osnabrück und Greven 2 Kilometer, dauert mehr als 15 Minuten länger. Und die A40 Essen Richtung Dortmund zwischen Bochum-Hamme und Bochum-Ruhrstadion 2 Kilometer, ein bisschen länger als 5 Minuten braucht ihr da. Euch allen unterwegs eine gute und sichere Fahrt.
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1: Je nachdem, wo ihr in NRW unterwegs seid, könnte jetzt schon so eine ordentliche Ladung vom Gewitter auf euch runterkommen. Sehr laut auch im Zweifelsfall. Ich kenne das selbst, wenn du im Auto sitzt und dann prasselt es da auf dich runter. Sollte das jetzt der Fall sein in eurer Situation, dann dreht ihr das Radio jetzt einfach nochmal so ein paar lockere Dezibel lauter und gebt euch La Bouche mit Sweet Dreams. Ich sage, nischiger geht's nicht, als jetzt beim Gewitter das Auto laut zu drehen und im Radio läuft La Bouche, Sweet Dreams. Ich finde das cool. Ich bin Leo Arrigy. So.

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0: So, es ist wieder soweit. Wir öffnen jetzt gemeinsam den Glückskeks des Tages. Das mache ich immer besonders gerne in meinen Sendungen. Vielleicht weiß der ein oder andere auch schon Bescheid. Ich habe zu Hause zu viele Glückskekse und nehme die dann einfach mit hier ins Radiostudio, weil da stehen immer so nette Botschaften drin und die will ich mit euch teilen. So einfach, so klar die Sache. Jetzt habe ich einen vor mir liegen und werde den jetzt einmal öffnen. Heute am 29. Mai 2026. Wir gucken, was heute drin steht. Also der Glückskeks des Tages, Glückskeksspruch des Tages. Alles, was ich will, wird zu mir fliegen. Ja, es ist schön, dass die Glückskekse immer so positiv sind. Ich finde das schön. Alles, was ich will, wird zu mir fliegen. Leute, das ist eine richtig schöne, positive Affirmation. Die nehmen wir jetzt mit in den Freitag. Die nehmen wir jetzt mit ins Wochenende. Wir gehen jetzt mit positiver Energie hier voran. Alles, was ich will, wird zu mir fliegen. Und jetzt fliegt auch noch Lionel Richie auf uns zu. Also, ich glaube, besser geht's nicht.
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0: Ich bin David Riemauer. US-Präsident Trump hat eine endgültige Entscheidung zu den Verhandlungen mit dem Iran angekündigt. Er werde sich dazu im Lagezentrum des Weißen Hauses treffen. Seit Tagen wird intensiv über ein Rahmenabkommen verhandelt. Eine Einigung soll kurz bevorstehen. Trump betonte erneut, der Iran müsse sich verpflichten, niemals eine Atomwaffe zu besitzen. Außerdem solle die Straße von Hormuz sofort geöffnet werden. Nach dem Regierungswechsel in Ungarn will die Europäische Kommission festgesetzte EU-Mittel in Höhe von fast 16,5 Milliarden Euro für das Land freigeben. EU-Kommissionspräsidentin von der Leyen knüpfte die Freigabe des Geldes aber auch an Bedingungen.
1: Die EU-Kommission hatte das Geld auf Eis gelegt, weil Ungarn nicht genug gegen Korruption und andere Interessenkonflikte tat und auch Grundprinzipien der Rechtsstaatlichkeit missachte. Nun soll das Geld wieder fließen, wenn der neue Regierungschef Magyar seine Reformen umsetzt. Alleine 10 Milliarden Euro sollen aus dem Corona-Aufbaufonds kommen. Eile ist geboten, Investitionen müssen bis Ende August umgesetzt werden. Gut 6 Milliarden Euro für Strukturförderung kommen noch hinzu. Der Regierungschef sprach von einem historischen Durchbruch. Aus Brüssel, Dieter Ebeling.
0: Die Regierung will möglicherweise den 8-Stunden-Tag kippen. Mehr Flexibilität statt feste Arbeitszeiten, das ist die erklärte Marschroute. Der Deutsche Gewerkschaftsbund wehrt sich dagegen und sieht die Mehrheit der Beschäftigten hinter sich.
2: Wir wollen kürzere Arbeitszeiten, sagen die meisten Befragten, vor allem Männer mit Kind. Und der DGB schlägt in dieselbe Kerbe. Die Pläne der Regierung gingen komplett an der Lebenswirklichkeit von Familien vorbei. Am Ende sorgten flexible Arbeitszeiten pro Woche nur für mehr Krankmeldungen, nicht für mehr Wachstum. Aber genau das, also die Wirtschaft ankurbeln, das will die Regierung und bekommt Rückendeckung von den Unternehmern. Claudia Wächter, Nachrichtenredaktion.
0: Der ukrainische Präsident Selenskyj hat vor einem neuen schweren russischen Angriff gewarnt. Es gebe Informationen über eine bevorstehende massive Attacke, schrieb er in sozialen Netzwerken. Erst am Wochenende hatte Russland die Ukraine und besonders die Hauptstadt Kiew mit einem Großangriff überzogen. Laut Selenskyj zeigt die Zerstörungstaktik Russlands, dass Moskau weiter auf eine militärische Lösung des Konflikts setzt. Er rief die westlichen Partner erneut zur Lieferung von Flugabwehrwaffen auf.
3: Das Wetter. Über NRW ziehen viele Gewitter und Schauer hinweg. Dazu kommen örtlich Starkregen, Hagel und teils orkanartige Windböen. In der Nacht entspannt sich die Wetterlage dann wieder ein bisschen. Es gibt nur noch vereinzelt Schauer bei Temperaturen zwischen 14 und 18 Grad. Morgen am Samstag klettern die Temperaturen dann nochmal hoch auf bis zu 29 Grad. Dabei allerdings auch immer wieder Schauer und Gewitter.
4: NRW Verkehr.
3: Aufgepasst auf vielen Autobahnen. In NRW Aquaplaning Gefahr, starker Regen und Sichtbehinderung. Ansonsten drei Staus ab 5 Minuten Zeitverlust. Die A1 Osnabrück Richtung Münster zwischen Flughafen Münster-Osnabrück und Greven 3 Kilometer, Viertelstunde. Dann die A3 Oberhausen Richtung Köln zwischen Kreuzhilden und Solingen 2 Kilometer, 9 Minuten. Und die A555 Köln Richtung Bonn zwischen Köln-Godorf und Bornheim 4 Kilometer, da dauert es 11 Minuten länger. Euch allen unterwegs eine gute und sichere Fahrt.
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3: Junge Erwachsene sind perfektionistischer als je zuvor, sagt zumindest eine neue Studie aus den USA. Also, das passt doch jetzt eigentlich nicht so richtig ins Bild, weil also die wollen doch alle irgendwie nicht so richtig arbeiten und nur so, also 9-to-5 nicht und irgendwie 4-Tage-Woche. Die Studie darf auf gar keinen Fall an den Bundeskanzler herangetragen werden.
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3: Ich bin Leo Arigi.

0: ist Alanna Miles mit Black Velvet für diesen Freitagabend.
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0: Ja, für diese Aktion haben wir sehr viele Bewerbungen bekommen und inzwischen eine Top 10 draus gebastelt. Wir gucken in dieser und den nächsten Wochen mal genau in die Betriebe, die es eben in die Top 10 geschafft haben. Unter anderem dabei ist auch der Sozialdienst katholischer Frauen aus Arnsberg im Sauerland. Johanna hat sich stellvertretend für das ganze Team bei der Verwaltung unserer Aktion beworben.
3: Ja, wir sind so, ich will jetzt nicht Herzstück sagen, aber hier läuft irgendwie so alles auch irgendwie zusammen. Wir haben die Fachdienste, die verwalten wir hier. Ja, hier oben bei uns ist auch das Kinder- und Jugendhaus. Die sind hier direkt bei uns mitten im Leben. Wir bekommen viel mit. Es ist immer ganz schön, wenn wir im Büro sitzen und gerade im Sommer, wenn wir dann die Kinder draußen spielen hören. Das ist echt auch erfrischend und schön.
0: Ja, und für die Kinder gibt es zum Beispiel auch eine Pferdekoppel. Und da trinken Johanna und die Kollegen in ihren Pausen dann gern mal einen Kaffee. So, aber das Team sieht sich nicht nur auf der Arbeit. Letztes Jahr waren sie zum Beispiel alle zusammen im polnischen Danzig.
3: Eine Arbeitskollegin von uns kommt daher und die hat uns ihre Heimat gezeigt. Und das war beeindruckend, schön, witzig. Und man hat sich ja noch mal ein bisschen anders kennengelernt. Und das war echt, echt cool. Nächstes Jahr geht's nach Hamburg.
0: So, und auch wenn da privat im Team irgendwie was nicht läuft, halten die Kollegen einem so ein bisschen den Rücken frei. Und noch weiterer ganz wichtiger Faktor, um 12.30 Uhr ist da gemeinsame Mittagspause. Melanie Sander ist stellvertretende Geschäftsführung und liebt besonders den tollen Zusammenhalt.
4: Wir kämpfen alle für die gleiche Sache. Und in dem Moment, wenn wir die Krisen und das Leid der Familien und Kinder sehen, agieren wir dann einfach und da arbeiten wir Hand in Hand. Da braucht es keine großen Erklärungen oder sonst irgendwie was. Und in dem Sinne macht es das dann schon leichter, ja.
0: Die gute Stimmung und der Zusammenhalt helfen dann natürlich auch. Der Sozialdienst katholischer Frauen aus Arnsberg ist einer unserer Top-Jobs in NRW.
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0: Das sind die Toten Hosen, nur nach vorn.

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0: Das Wetter.
1: Der Abend wird ziemlich unbeständig. Immer wieder ziehen Schauer und Gewitter durch, teils begleitet von Starkregen, Hagel und kräftigem Wind. Vereinzelt sind sogar orkanartige Böen möglich. In der Nacht lässt das Wetter langsam nach. Einzelne Schauer bleiben aber dabei. Tiefstwerte liegen zwischen 14 und 18 Grad. Samstag bringt dann bis zu 29 Grad und weiterhin eine Mischung aus Sonne, Schauern und Gewittern.
0: NRW Verkehr.
1: Zum Teil auf vielen Autobahnen in NRW Aquaplaning Gefahr und beschränkte Sicht. Deswegen seid bitte vorsichtig unterwegs. Ansonsten habe ich eine Meldung für die A1 Osnabrück Richtung Münster. Zwischen Längerich und Greven Gefahr durch umgestürzte Bäume auf der Fahrbahn. Feuerwehr und Rettungskräfte sind vor Ort. Ansonsten die A1 Dortmund Richtung Köln. Zwischen Remscheid-Lennep und Remscheid 2 Kilometer 8 Minuten. A3 Oberhausen Richtung Köln. Zwischen Kreuzhilden und Solingen 2 Kilometer 8 Minuten. A33 Bielefeld Richtung Brilon. Zwischen Bielefeld Zentrum und Bielefeld Senne 2 Kilometer 9 Minuten. Die A44 Dortmund Richtung Kassel. Zwischen Soest Ost und Ehrwitte Anröchte 1 Kilometer 6 Minuten. A45 Hagen Richtung Dortmund. Zwischen Dortmund Hafen und Kreuz Kastrop Rauxel 1 Kilometer 13 Minuten. Und was haben wir noch? Zwei sogar noch. A59 Bonn Richtung Köln. Zwischen Spich und Flughafen Köln-Bonn 4 Kilometer 8 Minuten. Und die A555 Köln Richtung Bonn zwischen Köln-Godorf und Wesseling. 1 Kilometer 21 Minuten. Euch allen unterwegs eine gute und sichere Fahrt.
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1: Jetzt mit Musik von Michael Schulte im Best Mix. Der hat gerade 2 Wochen frei. Was auch immer das jetzt genau im Leben eines Singer-Songwriters heißt, ich weiß es nicht. Und hatte offensichtlich auch mächtig Spaß am heißen Wetter, hat er so zumindest auf Instagram geteilt. Wir spielen jetzt hier mit Back to the Start. Ich bin Leo Arrighi.
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0: Queen. I want it all. Ah. Und da knistert die Gitarre von Brian May hier noch richtig schön ins Ohr an diesem Freitagabend. Und da ist unser Thema heute Urlaub, ja? Der wird ja in den letzten Jahren tatsächlich immer teurer und teurer. Nicht alle können sich das dann leisten, haben aber trotzdem den Drang, mal rauszukommen. So, wir haben da ein bisschen uns mal auf die Suche gemacht, was denn da dann so geht. Kollege Stefan Rieck, du hast dich mal so ein bisschen umgeschaut bei den Low-Budget-Alternativen.
1: Ja, Thema Fortbewegung. Man kann sich auch wunderbar mal das eigene Fahrrad schnappen, das Zelt draufpacken und zum nächsten Campingplatz radeln. Da spart ihr euch den Sprit bzw. die Reisekosten für den Flug und natürlich die Kosten fürs Hotelzimmer.
0: Ja, genau. Ich sehe auch immer mehr mit so einem extra Gepäckträger im Fahrradrahmen für Zelt und Schlafsack. Findest du dann ja auch im Netz für unter 30 Euro, habe ich mal gerade nachgeguckt. So, in NRW haben wir dann zum Beispiel auch viele Panoramaradwege am Rhein entlang. Da ist dann schon die Reise selbst so ein kleiner Teil des Urlaubs. Stefan, wenn ich jetzt aber so gar keine Lust auf Fahrradfahren und auch nicht so auf Camping habe, dann kann ich ja trotzdem sparen. Für viele Orte brauchst du ja nicht mehr als das gute alte Deutschland-Ticket.
1: Ja genau, von Düsseldorf zum Beispiel geht's mit dem RE ohne Umstieg nach Venlo. Von Aachen aus zum Beispiel ist man in gut einer Stunde in Belgien und sogar nach Frankreich fahren ein paar Regiobahnen. Dafür muss man dann aber NRW doch verlassen und von Baden-Württemberg aus starten. Ja und was billige Unterkünfte angeht, gibt's schon seit Jahren das sogenannte Couchsurfing. Das ist eine Plattform. Da bieten Leute ihren Schlafplatz an, umsonst übrigens. Und das Einzige, was man da zahlt, sind 2 Euro im Monat an die Plattform selbst.
0: Danke, Stefan. Das klingt total interessant und cool. Wir sprechen hier diesen Abend noch ausführlicher über das Thema Urlaub. Wie geht das günstig? Wo kann man sparen? Und auch so ein bisschen psychologisch. Warum ist es einem eigentlich so wichtig, dass wir mal rauskommen? Mal was anderes sehen aus dem Alltag.
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0: Das ist Lola Young für euren Abend.

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1: Ich bin David Riemer. Der Iran hat US-Präsident Trump vorgeworfen, zentrale Vereinbarungen des geplanten Rahmenabkommens zu verzerren oder zu ignorieren. Trump versuche, einen vorgetäuschten Erfolg zu inszenieren. Das schreibt die Nachrichtenagentur Fars unter Berufung auf informierte Kreise. Ein Außenamtssprecher sagte, eine endgültige Einigung sei noch nicht erzielt worden. Ex-Bundesverkehrsminister Scheuer hat Ärger mit der Justiz. Es geht um den Vorwurf einer Falschaussage im Zusammenhang mit der gescheiterten PKW-Maut. Das Landgericht Berlin hat eine entsprechende Anklage zugelassen. Laut Staatsanwaltschaft soll Scheuer vor dem Mautuntersuchungsausschuss des Bundestags gelogen haben.
2: Die PKW-Maut galt als großer Wurf, wurde am Ende aber vom Europäischen Gerichtshof kassiert. Der sah eine Diskriminierung ausländischer Fahrer. Die Regierung musste die Verträge kündigen und den künftigen Betreibern mehr als 240 Millionen Euro Schadenersatz zahlen. Im späteren Untersuchungsausschuss kam dann die Frage auf, ob die Betreiber angeboten hätten, mit der Unterschrift unter die Mautverträge bis zur EuGH-Entscheidung zu warten. An so ein Angebot hätten sich Scheuer und ein Ex-Staatssekretär aber nicht erinnern können. Die Anklage wirft ihnen nun bewusste Falschaussagen vor. Katrin Müller, Nachrichtenredaktion.
1: Es war ein spektakulärer Coup in der Sparkasse in Gelsenkirchen. Jetzt, 5 Monate nach dem Millioneneinbruch, bekommen die ersten Kunden Wertsachen oder sogar Bargeld zurück. Das teilte die Sparkasse mit.
3: Schmuck, Geld, Gold. Es geht um zehntausende Gegenstände, die die Einbrecher aus den Schließfächern herausgerissen und im Chaos zurückgelassen hatten. Manche können sich also freuen. Doch nicht alle bekämen ihr Eigentum komplett zurück, räumt der Sparkassenchef ein. Mit einem Kernbohrer hatten damals die Räuber den Tresorraum geknackt. Ein spektakulärer Millionenraub. Und die Täter, die sind bis heute nicht gefasst. Claudia Wächter, Nachrichtenredaktion.
1: NRW-Ministerpräsident Wüst hat Spekulationen über einen möglichen Kanzlertausch klar widersprochen und Friedrich Merz seine volle Unterstützung zugesagt. Die Spekulationen seien Quatsch, so Wüst wörtlich. Laut mehrerer Medien soll es innerhalb der Union Gerüchte darüber gegeben haben, dass Merz wegen der schwierigen Lage der schwarz-roten Koalition durch einen anderen Politiker ersetzt werden könnte. Dabei soll der Name des NRW-Regierungschefs Wüst gefallen sein.
4: Das Wetter. Heute Abend ziehen viele Schauer und Gewitter über NRW. Örtlich kann es dabei kräftig werden mit Starkregen, Hagel und stürmisch bis orkanartigen Böen. In der Nacht beruhigt sich das Ganze dann wieder ein bisschen. Da sind nur noch einzelne Schauer unterwegs. Temperaturen sinken auf 14 bis 18 Grad. Morgen am Samstag, da werden bis zu 29 Grad erreicht. Dazu gibt es aber auch immer wieder Schauer und einzelne Gewitter.
5: NRW Verkehr.
4: Aufgepasst auf vielen Straßen und Autobahnen NRWs gibt es Aquaplaning, Gefahr und Sichtbehinderung. Seid vorsichtig unterwegs. Ansonsten hier noch 6 Staus, angefangen mit der A1 Münster Richtung Dortmund zwischen Ascheberg und Hamburg-Umberne, 2 Kilometer, 11 Minuten. A1 Dortmund Richtung Köln zwischen Wuppertal-Ronsdorf und Wermelskirchen, 2 Kilometer, 12 Minuten. A3 Oberhausen Richtung Köln zwischen Kreuzhilden und Dreieck-Langenfeld, 2 Kilometer, 5 Minuten. A30 Rheine Richtung Osnabrück zwischen Hörstel und Ibbenbüren, 2 Kilometer, 21 Minuten. A44 Dortmund Richtung Kassel zwischen Kreuz-Württemberg-Haren und Lichtenau-Westfalen, 1 Kilometer, 5 Minuten. Und die A555 Köln Richtung Bonn zwischen Köln-Godorf und Wesseling, dichter Verkehr, braucht ihr nochmal 5 Minuten länger. Euch allen unterwegs eine gute und sichere Fahrt.
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4: So, wir reden ja hier den ganzen Abend über einen Urlaub. Hier nochmal ein netter Tipp aus unserer Redaktion, ist mir gerade zugesteckt worden. Für alle, die Kinder haben, Action Bound. Das ist eine App für eine Art digitale Schnitzeljagd. Da gibt es je nach Ort und je nach Thema verschiedene Routen mit mehreren Stationen. Da lernt ihr einfach mit eurem Handy so ein bisschen die Gegend kennen. Quasi kostenloses Sightseeing mit auch noch ein bisschen Spielspaß. Klingt jetzt wie die derbste Produktplatzierung, die wir euch jetzt hier reinknallen. Aber es ist keine Produktplatzierung. Das sei an der Stelle wirklich auch nochmal gesagt. Wirklich einfach herzlich gute Empfehlung aus unserer Redaktion. Und wir haben das schon ausgetestet. Wirklich eine nette Beschäftigung. Hier kommt sommerliche Musik von Alvaro Soler. Mach ja. Ich bin Leo Argy. Hi zusammen.

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0: Teddy Swims. Ich bin Riesenfan von diesem Typen und von diesem Song Mr. Know-It-All an diesem Freitagabend. Und da ist unser Thema heute Urlaub. Wir schauen jetzt mal so ein bisschen psychologisch drauf, gemeinsam mit Kollege Stefan Rieck. Stefan, sag mal an, warum ist Verreisen für uns denn eigentlich so wichtig?
1: Also die Wissenschaft teilt die Gründe dafür in zwei Kategorien ein. Einmal gibt es die sogenannten Push-Mechanismen, also das, was uns zu Hause stört und deshalb in die Ferne stößt. Ja, und dann gibt es noch das Gegenteil, die sogenannten Pull-Mechanismen. Das ist das, was uns so an der Ferne reizt und uns eben wegzieht.
0: So, da fällt mir jetzt als Push-Faktor zum Beispiel irgendwie direkt das Sabbatical ein. Machen ja viele, um irgendwie aus dem Arbeitsalltag auszubrechen und sich neu zu finden. Das wäre dann ja einer der Gründe eben, die dich wegdrücken, oder?
1: Ja, genau. Wir wollen weg von zu Hause, zum Beispiel, weil wir hier mit unserem Job nicht zufrieden sind und uns deswegen im Sabbatical nochmal neu erfinden wollen. Ja, und indem wir uns so weit wie möglich und so lang wie möglich von unserem Zuhause entfernen, gewinnen wir auch so einen mentalen Abstand und können dann auch ein bisschen von außen auf unser Leben schauen.
0: Und wiederum ein Grund, der uns in die Fremde zieht, also dann ein Pull-Faktor, wäre dann wahrscheinlich sowas wie Neugier an fremden Kulturen, oder?
1: Ja, Neugier ist das richtige Stichwort. Unser Gehirn sucht nämlich immer neue Reize und dafür ist so eine Reise natürlich perfekt. Reisen bedeutet eben auch Gehirnbewegung und deswegen bleiben uns Urlaube auch so sehr in Erinnerung, vor allem im Vergleich zu alltäglichen Situationen.
0: Hundertprozentig. Lass uns noch mal kurz auf Social Media gucken, schauen. Ist ja auch immer ein Riesenthema, also Urlaub dann auf Instagram und Co. zu posten, ne?
1: Total, und das hat auch eigentlich einen ganz einfachen Grund, nämlich Prestige bzw. Ansehen. Denn Urlaub bedeutet ja erstens, dass man sich einen gewissen Luxus eben erstmal leisten kann und zweitens hat das ja auch einen intellektuellen Anstrich. Ja. Wer viel verreist, der hat eben auch viel zu erzählen.
0: Danke, Stefan, für die Aussichten. Mal so ein bisschen psychologisch drauf geguckt, warum ist Urlaub eigentlich so wichtig für uns? Unser Thema heute an diesem Abend.
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0: Das ist Survivor.

0: Das Wetter.
1: Mit vielen Gewittern und Schauern heute Abend, dabei auch Starkregen, Hagel und zum Teil orkanartige Böen. In der Nacht beruhigt sich das Wetter dann ein bisschen mit nur noch einzelnen Schauern und Temperaturen zwischen 14 und 18 Grad. Morgen am Samstag bekommen wir maximal 29 Grad, vereinzelt auch immer wieder mit Schauern und Gewittern.
0: NRW Verkehr.
1: Auf vielen Autobahnen in NRW Aquaplaning Gefahr, starker Regen und Sichtbehinderung. Seid deswegen bitte vorsichtig unterwegs. Ansonsten die A1 Köln Richtung Dortmund zwischen Wuppertal-Langerfeld und Kreuz Wuppertal-Nord, 1 Kilometer 5 Minuten. Die 1 Dortmund Richtung Köln zwischen Wuppertal-Ronsdorf und Remscheid, 2 Kilometer 9 Minuten. A3 Oberhausen Richtung Köln zwischen Kreuz-Hilden und Dreieck-Langenfeld, 2 Kilometer 5 Minuten. Dann die A30 Rheine Richtung Osnabrück zwischen Hörstel und Langenbeck, 4 Kilometer 42 Minuten. Und die A44 Dortmund Richtung Kassel zwischen Kreuz-Wünnenberg, Haaren und Lichtenau-Westfalen, 3 Kilometer 13 Minuten. Euch allen unterwegs eine gute und sichere Fahrt.
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1: Musik aus dem kühlen Dänemark von DJ und Produzent Kato. Ein Song, der in Dänemark schon 2010 ein Mega-Hit war, bei uns aber erst so 15 Jahre später in die Charts aufgenommen wurde. Lied wurde nämlich in einer Apple-Serie benutzt und ist danach auf TikTok viral gegangen. Ja? So kann man dann auch nochmal unverhofft in seinen Mit-40ern einen riesen Chart-Erfolg haben. Ich bin Leo Arigi und das ist Turn the Lights Off.

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0: Absolute Atze-Fans wissen das vielleicht. Für alle anderen sage ich es nochmal. Atze Schröder, der war schon immer Team Porsche. Für Ferrari hatte er noch nie was übrig. So, merkt man in seiner neuen Podcast-Folge auch kaum, wenn er sich da über die neuen Elektro-Ferrari hermacht.
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3: Ja, nee, ist klar.
4: Wer von euch fährt ein Ferrari? Ja, habe ich mir gedacht. Ich auch nicht. Ja, und da ist jetzt die Lösung. Wir können bald alle Ferrari fahren. Ohne Kredit, ohne kriminell zu werden. Einfach mit dem 49-Euro-Ticket Ferrari fahren. Ja, Ferrari will bald Züge bauen. Die planen sogar ab 2028 31 Ferrari-Züge in Deutschland einzusetzen, um so der Deutschen Bahn Konkurrenz zu machen. Vor allem in Sachen Schnelligkeit und Pünktlichkeit. Ja, nee, ist klar. Vor allem fahren die Ferrari-Züge ja dann auf dem Schienennetz der Deutschen Bahn. Da bringt dir auch der Testarossa-Express nichts, wenn du damit hinter der Bremsgondel der Bahn hertuckerst. Aber egal, die ziehen da durch. Ferrari will das Fortbewegungsmittel in Deutschland werden. Ja, auf der Schiene und auf der Straße. Deshalb bauen die doch jetzt auch so einen kleinen, voll elektrischen Flitzer. Der sieht aus wie eine Mischung aus einem Opel Corsa und einem Fiat Multipla. Also richtig hässlich. Floppt übrigens sensationell, das Kackfass. Die Ferrari-Aktie fällt gerade in 2,5 Sekunden von 100 auf 0. Auch ein Rekord. Ohne Not machen sie in Maranello aus dem stolzen Hengst einen Duracell-Esel. Ey, statt mit der Karre fährst du doch vorm Casino in Monte Carlo lieber mit dem Opel Mokka vor. Der war gerade wie das Charakter.
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1: Ich bin Diana Kramer. Ex-Bundesverkehrsminister Andreas Scheuer hat Ärger mit der Justiz im Zusammenhang mit der gescheiterten Pkw-Maut. Das Landgericht Berlin hat eine entsprechende Anklage zugelassen. Laut Staatsanwaltschaft soll Scheuer vor dem Mautuntersuchungsausschuss des Bundestags gelogen haben.
2: Scheuer bestreitet den Vorwurf. Die Pkw-Maut war 2019 vom Europäischen Gerichtshof als rechtswidrig gestoppt worden. Ein Untersuchungsausschuss hatte sich danach mit möglichen Fehlern Scheuers befasst. Kritisiert wurde vor allem, dass er Betreiberverträge zur Pkw-Maut bereits abschloss, noch bevor endgültige Rechtssicherheit beim EuGH bestand. Die Betreiber sollen allerdings eine Verschiebung bis dahin angeboten haben. Scheuer will sich daran nicht erinnern können. Den deutschen Steuerzahler kostete das Mautdebakel mehrere hundert Millionen Euro. David Riemer, Berlin.
1: Der Iran hat US-Präsident Donald Trump vorgeworfen, zentrale Vereinbarungen des geplanten Rahmenabkommens zu verzerren oder zu ignorieren. Es sei noch keine endgültige Einigung erzielt worden, heißt es aus Teheran. Trump versuche, einen vorgetäuschten Erfolg zu inszenieren. Der Iran widerspricht ihm unter anderem bei der Freigabe eingefrorener Gelder, der Straße von Hormuz und dem Umgang mit angereichertem Uran. Der Brennerpass wird morgen wegen einer Demonstration für den Verkehr gesperrt. Das gilt für die Brennerautobahn und alle Nebenstrecken. Um ein Verkehrschaos zu verhindern, haben Behörden dazu aufgerufen, das österreichische Bundesland Tirol großräumig zu umfahren.
3: Die Lage am Brenner war kurz vor Beginn der 8-stündigen Sperre wenig dramatisch. Der Verkehr auf dem wichtigsten Alpenpass war zwar stark, aber es kam bis zum Abend kaum zu längeren Staus. Dennoch ist eine gewisse Anspannung bei den Behörden zu spüren. Niemand weiß so recht, ob es während der Blockade zum Verkehrskollaps kommt. Die Polizei im Süden Bayerns, also weit vor dem Brenner, hat jedenfalls alle Beamten an Bord und auch das Bayerische Rote Kreuz stellt sich vorsorglich darauf ein, Menschen im Stau mit Wasser zu versorgen. Aus Matrei, Matthias Röder.
1: Eine Unwetterfront sorgt in Teilen von Nordrhein-Westfalen für hunderte Feuerwehreinsätze. In Münster liefen Keller voll, Bäume stürzten auf Straßen. Ein Open-Air-Konzert nahe der Halle Münsterland musste laut WDR abgebrochen werden. Auch der Zugverkehr ist betroffen. Einige Fernzüge werden in Bahnhöfen zurückgehalten.
4: Das Wetter.
5: Über NRW ziehen viele Gewitter und Schauer hinweg. Dazu kommen örtlich Starkregen, Hagel und teils orkanartige Windböen. In der Nacht entspannt sich die Wetterlage dann wieder ein bisschen. Es gibt nur noch vereinzelt Schauer bei Temperaturen zwischen 14 und 18 Grad. Morgen am Samstag klettern die Temperaturen dann nochmal hoch auf bis zu 29 Grad. Dabei allerdings auch immer wieder Schauer und Gewitter.
0: NRW Verkehr.
5: Mit der A1 Dortmund Richtung Köln zwischen Wuppertal-Ronsdorf und Remscheid 2 Kilometer 12 Minuten. A3 Oberhausen Richtung Köln zwischen Kreuzhilden und Dreieck-Langenfeld 2 Kilometer 6 Minuten. A30 Rheine Richtung Osnabrück zwischen Hörstel und Lackenbeck 6 Kilometer 10 Minuten. Und die A44 Dortmund Richtung Kassel zwischen Kreuz-Württemberg-Haren und Lichtenau-Westfalen 4 Kilometer 24 Minuten obendrauf. Euch allen unterwegs eine gute und sichere Fahrt.
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5: Roxette, die hatten es manchmal auch so mit ganz simplen Songtiteln. Zum Beispiel Sleeping in My Car. Ja? Warum denn auch nicht? Könnt's ja auch noch machen. Going to the Grocery Store oder Picking My Kids Up from School. Reading a Book. Wäre alles möglich. Aber wobei man muss ja sagen, jetzt beim Gewitter im Auto zu schlafen, das stelle ich mir schon irgendwie geil vor. Deswegen jetzt für euch hier der Soundtrack dazu. Roxette, Sleeping in My Car. Ich bin Leo Arigi. Einen schönen Freitagabend euch.

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0: So, wir erinnern uns mal kurz ans Jahr 2000 zurück. Da war sie hier total angesagt. Oh ja, Anastasia. Damals hat sie ihr Album Not That Kind rausgebracht. Damit in Deutschland mit fünffach Gold ausgezeichnet worden. Letztes Jahr ist sie mit dem Album dann auf 25-jährige Jubiläumstour gegangen. Das lief wirklich wieder sehr gut. Und es ist so gut gelaufen, dass sie sich gedacht hat, wisst ihr was? Ich gehe jetzt dieses Jahr einfach wieder auf Tour. Kommt natürlich auch in NRW vorbei am 28. Juni im Sauerlandpark in Hema und im Oktober dann nochmal in Düsseldorf. Und sie hat uns erzählt, dass sie sich sehr freut, dass ihre Jubiläumstour von letztem Jahr jetzt einfach nahtlos weitergeht.
1: I am so excited. You know, everyone's like, we want to do more. And I'm like, more? I guess I just call it NTK, not 25. I guess I'm just going to go NTK 26 years?
0: NTK 26 years heißt die Tour. So, das ist ja ein neuer Name. Und ihr nächstes Konzert in NRW im Sauerlandpark, das ist ja auch Open Air. Und Anastasia ist total begeistert davon. Wie gut wir Deutschen immer vorbereitet sind, falls es doch mal regnet beim Open Air.
1: I have to say, Germans are up for, like, in 5 seconds, 2 drops of rain, and they're all in the raincoats, and everyone's prepared. They don't run away from the rain. They're like, oh, no, no, no, keep singing, girl.
0: Niemand verlässt das Konzert. Alle wollen, dass sie weiter singt, auch bei Regen. Die Probleme sieht sie dann eher bei sich selbst.
1: Sometimes I will swallow a fly, and I'm like, ugh! And I'm like, oh my god, sorry everyone, but they definitely know I'm really singing, because the note stops.
0: Kann schon mal vorkommen, dass Anastasia eine Fliege verschluckt bei Open-Air-Konzerten. Aber das ist dann wenigstens der Beweis, dass sie wirklich live singt. Und hier jetzt ein Song natürlich vom Jubiläumsalbum Not That Kind. Einer ihrer größten Hits. Anastasia an diesem Freitagabend. I'm out of love.
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0: Das Wetter.
1: Der Abend wird ziemlich unbeständig. Immer wieder ziehen Schauer und Gewitter durch, teils begleitet von Starkregen, Hagel und kräftigem Wind. Vereinzelt sind sogar orkanartige Böen möglich. In der Nacht lässt das Wetter langsam nach. Einzelne Schauer bleiben aber dabei. Tiefstwerte liegen zwischen 14 und 18 Grad. Samstag bringt dann bis zu 29 Grad und weiterhin eine Mischung aus Sonne, Schauern und Gewittern.
0: NRW Verkehr.
1: Mit der A1 Dortmund Richtung Köln zwischen Wuppertal-Ronsdorf und Wermelskirchen 2 Kilometer 13 Minuten. A4 Aachen Richtung Köln zwischen Kreuz Köln West und Köln Eiffeltor 2 Kilometer 8 Minuten. Und die A44 Dortmund Richtung Kassel zwischen Kreuz Wünnenberg-Haaren und Lichtenau-Westfalen 4 Kilometer 22 Minuten. Euch allen unterwegs eine gute und sichere Fahrt.
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1: Mark Forster, das ist ja so für meine junge Generation wirklich eine Fashion-Ikone, muss man sagen. Also man kann sich's kaum vorstellen, aber doch, der hat seinen Style nochmal so ein bisschen abgesteppt über die letzten Jahre. War ja auch hier bei uns zum Interview. Ich durfte mit ihm sprechen und habe dann tatsächlich das erste Mal so eine geile Hose an ihm gesehen, über die ich auch schon nachgedacht hatte, sie zu kaufen. Und ehrlicherweise hat mich dann wirklich Mark Forster dazu gebracht, diese Hose zu kaufen. Danke, Mark, an der Stelle. Ich bin Leo Arigi.

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0: Das ist Lost Frequencies für diesen Freitagabend mit The Feeling.
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0: Nile Rodgers ist so einer der einflussreichsten und krassesten Musikproduzenten, die es je gab, wenn man mal hier so durchguckt. Wen hat er alles produziert? David Bowie, Madonna, Daft Punk oder Duran Duran. Und mit Duran Duran hat er sich jetzt nochmal zusammengetan. Die kennen sich schon seit über 40 Jahren und gemeinsam eine neue Single aufgenommen, Free to Love. Nile Rodgers, also der Mastermind dahinter. Und ich finde, wenn man sich so anschaut, was Nile Rodgers heute auch alles macht, also man fragt sich schon so ein bisschen, woher der Mann seine Energie nimmt. Wir hatten ihn im Interview und seine Antwort darauf klang ziemlich einfach.
2: So I've taken up walking and learning something new every day. Every day of my life I learned something that I didn't know the day before.
3: Oh.
2: And every day of my life I walk, you know, a minimum of 3 miles. But maybe a maximum of 5, 8, 9, 10, whatever.
0: Also er sagt praktisch jeden Tag was Neues lernen, jeden Tag was Neues ausprobieren. Und außerdem bewegt er sich jeden Tag. Mindestens knapp 5 Kilometer läuft er täglich, oft sogar deutlich mehr. Also vielleicht ist das auch so ein bisschen was von seinem Erfolgsrezept, dass er halt auch mit der Expertise, die er hat und so, nicht denkt, er hätte jetzt ausgelernt. Und da kannst du dann ja auch immer wieder neue Aspekte in deine Songs mit reinbringen. Neu bei uns im besten Mix Duran Duran zusammen mit Nile Rodgers, dem Mastermind-Produzenten. Hier kommt Free to Love.

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1: Ich bin Diana Kramer. Die Inflation in Deutschland hat an Tempo verloren. Sie lag im Mai bei 2,6% nach 2,9% im April. Das hat das Statistische Bundesamt anhand vorläufiger Zahlen mitgeteilt. Grund für die abgebremste Inflation könnte der Tankrabatt sein.
2: Der Iran-Krieg hat vor allem die Energiepreise in die Höhe getrieben und damit auch die Inflation im April. Nun ist die Teuerungsrate im Mai aber offenbar gedrosselt worden, ein gutes Stück, obwohl der Iran-Krieg und die Sperrung der Straße von Hormuz insbesondere weiter die Preise treiben. Es liegt nahe, dass der von der Regierung gewährte Tankrabatt von rund 17 Cent pro Liter Sprit dabei eine Rolle spielt. Allerdings läuft der Tankrabatt, wenn er nicht verlängert wird, Ende Juni aus. Und Volkswirte fürchten, dass die höheren Energiepreise erst noch nach und nach auf Lebensmittel und Dienstleistungen durchschlagen. Onni Torchau, Berlin.
1: Die gescheiterte Pkw-Maut hat für den früheren Bundesverkehrsminister Andreas Scheuer ein juristisches Nachspiel. Das Landgericht Berlin hat Anklage zugelassen. Es geht um den Vorwurf der Falschaussage vor dem Mautuntersuchungsausschuss des Bundestags. Scheuer selbst weist die Vorwürfe zurück. 2019 war die geplante Pkw-Maut vor dem Europäischen Gerichtshof gescheitert. Scheuer wird unter anderem vorgeworfen, Verträge abgeschlossen zu haben, bevor überhaupt Rechtssicherheit bestand. Seit einigen Tagen gibt es Spekulationen über einen möglichen Kanzlertausch. Jetzt hat sich NRW-Ministerpräsident Hendrik Wüst in der Debatte zu Wort gemeldet und klar widersprochen. Er sagte Kanzler Friedrich Merz seine volle Unterstützung zu.
3: Die Spekulationen sind einfach Quatsch, so Wüst wörtlich. Er warnt vor solchen Gerüchten und Personalspekulationen, denn die Herausforderungen in Deutschland sind groß, nur darum geht es jetzt, sagte Wüst. Laut einiger Medien soll es innerhalb der Union zuletzt Gerüchte gegeben haben, wonach Kanzler Merz wegen der schwierigen Lage der schwarz-roten Koalition durch einen anderen Politiker ersetzt werden könnte. Dabei soll der Name des NRW-Ministerpräsidenten Wüst gefallen sein. Auch aus dem Umfeld des Kanzlers selbst werden die Gerüchte vehement zurückgewiesen. David Riemer, Berlin.
1: Nach dem Regierungswechsel in Ungarn will die EU-Kommission mehr als 16 Milliarden Euro an eingefrorenen EU-Mitteln freigeben. EU-Kommissionspräsidentin Ursula von der Leyen sagte, ein Großteil des Geldes könnte fließen, wenn beschlossene Reformen und Investitionen unter dem neuen Ministerpräsidenten Modja umgesetzt sind.
4: Das Wetter.
5: Heute Abend ziehen viele Schauer und Gewitter über NRW. Örtlich kann es dabei kräftig werden mit Starkregen, Hagel und stürmisch bis orkanartigen Böen. In der Nacht beruhigt sich das Ganze dann wieder ein bisschen. Da sind nur noch einzelne Schauer unterwegs. Temperaturen sinken auf 14 bis 18 Grad. Morgen am Samstag, da werden bis zu 29 Grad erreicht. Dazu gibt es aber auch immer wieder Schauer und einzelne Gewitter.
0: NRW Verkehr.
5: Mit der A1 Dortmund Richtung Köln zwischen Remscheid-Lennep und Wermelskirchen 2 Kilometer 8 Minuten. Die A4 Aachen Richtung Köln zwischen Kreuzköln-West und Kreuzköln-Süd 3 Kilometer 18 Minuten. A4 Olpe Richtung Köln zwischen Reichshofberg-Neustadt und Gummersbach 1 Kilometer 17 Minuten. Die A44 Dortmund Richtung Kassel zwischen Kreuz-Wünnenberg-Haaren und Lichtenau-Westfalen 2 Kilometer 9 Minuten. Die A448 Bochum-West Richtung Dortmund-Witten zwischen Bochum-Eppendorf und Bochum-Süd 1 Kilometer 6 Minuten. In der Gegenrichtung auch nochmal 1 Kilometer Stau, da dauert es 10 Minuten länger. Euch allen unterwegs eine gute und sichere Fahrt.
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5: Bei der diesjährigen WM wollen Forschende der Uni Bielefeld diese ganzen Smartwatch-Daten von Zuschauern erfassen. Ja? Also zum Beispiel Herzfrequenz, Stresslevel oder Bewegung. Könnt auch teilnehmen, wenn ihr eine besondere Smartwatch habt, die das kann. Einfach online dafür registrieren. Und die Studie wird so betitelt, man möchte das WM-Fieber messen. Das wäre auch geil, ne? Also wenn Deutschland Weltmeister wird, dann haben die Forscher einen Datensatz. Und wenn nicht, haben sie einen Herzinfarkt-Frühwarnservice entwickelt. Ist doch auch super. Ich bin Leo Arrighi.

0: Musik von John Farnham. You're the Voice. Aus Australien kommt er.
1: Servus, mein Bruder.
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0: Kleiner O-Ton aus dem Film Das Kanu des Manitou, der erfolgreichste deutsche Film 2025 gewesen. Und der wird als erfolgreichster automatisch auch immer beim Deutschen Filmpreis mit einer Lola ausgezeichnet. Ja, da würde ich sagen, steht zumindest ein Gewinner heute Abend schon fest in Berlin. Zum 76. Mal wird nämlich da der Deutsche Filmpreis verliehen, Kinoexperte Jörg Albrecht, oder?
4: Ja, und das ist Michael Bulli Herbig, der muss definitiv nicht zittern. Ihm ist die Lola, also der deutsche Oscar, sicher. Ja, und es gibt noch jemanden, der jetzt schon weiß, dass er eine Lola in den Händen halten wird. Und das ist Regieveteran Wim Wenders. Er bekommt in diesem Jahr den Ehrenpreis.
0: Jetzt ist es in den letzten Jahren oft so gewesen. Viele der Filme, die da für den Deutschen Filmpreis nominiert sind, waren jetzt auch nicht gerade Kinohits. Das ist jetzt in dem Jahr anders, ne?
4: Absolut. Woran man auch sieht, dass sich der deutsche Film zuletzt an den Kinokassen richtig gut geschlagen hat. Allen voran die Romanverfilmung. Ach, diese Lücke, diese entsetzliche Lücke. Siebenmal geht der Film über einen jungen Schauspielschüler, der bei seinen Großeltern einzieht, ins Lola-Rennen.
5: No, Joachim, jetzt erzähl mal, deine erste Woche auf der Schauspielschule.
6: Heute mussten wir am Ende alle nochmal zwei Zettel ziehen. Einen Schriftsteller und ein Tier. Und ich habe gezogen Fontane und das Nilpferd. Und jetzt muss ich nächste Woche Effibris vortragen als Nilpferd.
4: Die Lola in Gold für den besten Film könnte aber auch Amrum gewinnen oder 22 Bahnen. Auch das eine Romanverfilmung und ein Kinohit. Es gibt aber auch noch einen Film, der sowas ist wie der haushohe Favorit in diesem Jahr, nämlich das Drama In die Sonne schauen mit Chancen auf insgesamt 11 Auszeichnungen.
0: So, reden wir über die Stars vor der Kamera. Welche Schauspielerinnen und Schauspieler sind denn heute nominiert?
4: Ja, auch da haben wir ein Jahr, in dem man die meisten Namen zur Abwechslung mal kennt. Nominiert zum Beispiel sind Luna Wedler, Jannis Niewöhner und Laura Tonke. Die spielen alle drei in 22 Bahnen mit. Aber auch die beiden Hauptdarsteller aus Ach, diese Lücke, nämlich der 26-jährige Bruno Alexander und dann auch Senta Berger, die mit 85 Jahren zum ersten Mal ins Lola-Rennen geht.
0: Wer die Verleihung sehen möchte, das erste zeigt die Gala in der Aufzeichnung ab 22:20 Uhr. Danke dir, Jörg, für die Infos.
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0: Das Wetter.
1: Mit vielen Gewittern und Schauern heute Abend, dabei auch Starkregen, Hagel und zum Teil orkanartige Böen. In der Nacht beruhigt sich das Wetter dann ein bisschen mit nur noch einzelnen Schauern und Temperaturen zwischen 14 und 18 Grad. Morgen am Samstag bekommen wir maximal 29 Grad, vereinzelt auch immer wieder mit Schauern und Gewittern.
0: NRW Verkehr.
1: Mit der A1 Dortmund Richtung Köln zwischen Remscheid-Lennep und Remscheid 1 Kilometer 6 Minuten. Dann die A3 Köln Richtung Frankfurt zwischen Kreuzborn-Siegburg und Bad Honnef-Linz 1 Kilometer, dort 7 Minuten länger. Und noch die A4 Aachen Richtung Köln zwischen Kreuzköln-West und Kreuzköln-Süd 2 Kilometer, eine gute Viertelstunde obendrauf. Euch allen unterwegs eine gute und sichere Fahrt.
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1: Leo Argi ist mein Name, zumindest die Wettermonitore sollten mir sagen, dass das Gewitter jetzt in vielen Teilen von NRW mal so ein bisschen nachgelassen hat. Aber ich kenne das oft, dass ich sowas im Radio erzähle und mir dann irgendjemand schreibt, der es gerade gehört hat, bist du wahnsinnig, ich stehe hier im Starkregen, es hagelt auf mich und blitzt und donnert um mich herum. Also deswegen möchte ich das natürlich nicht bei euch auslösen, wenn ich hier irgendwie sage, ja, es ist ja alles gut und draußen geht die Hölle los. Aber ich hoffe und wünsche es natürlich euch, dass es entspannt ist.

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0: Sister, The Way to Your Heart für euren Freitagabend.
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0: Und da ist unser Thema heute Urlaub. Ich weiß nicht, wie ist das denn für euch? Muss so ein Sommerurlaub immer der klassische Strandurlaub sein mit 35 Grad, Sand und Meer und allem, was sonst noch dazugehört? Immer mehr Leute verzichten ja, wenn auch unfreiwillig, auf den klassischen Sommerurlaub, weil sie sich eine Woche im Ausland nicht mehr so eben leisten können und verbringen dann ihre Urlaubstage zu Hause. Staycation nennt man das ganz modern. Kollege Stefan Rejek, man kann sich die freie Zeit zu Hause ja aber auch urlaubshaft gestalten, ne?
2: Ja genau, also der ehrliche Urlaub auf Balkonien tut's auch. Klar, wer weit reist, der lässt auch die Arbeit und anderen privaten Stress wortwörtlich hinter sich. Aber es gibt eben auch Strategien, mit denen wir unser Gehirn so ein bisschen austricksen können und dann geht Urlaubsfeeling eben auch zu Hause. Zum Beispiel, indem wir unsere freie Zeit genau planen, eben so wie wir auch unsere Ausflüge im Urlaub genau planen würden. Dadurch bekommen wir erstmal eine gewisse Vorfreude.
0: Ja, und außerdem nimmt man sich dann ja auch überhaupt was vor. Das ist ja auch wichtig, also nicht nur die ganze Zeit auf der Couch gammeln.
2: Ja, total. Und auch wenn es paradox klingt, Struktur hilft uns bei der Erholung. Wenn wir nämlich so gar nichts tun, dann kreisen die Gedanken schon nach kurzer Zeit wieder um die Arbeit, um Verpflichtungen und um den Alltagsstress eben. Ja, und dann gibt es vor dem Urlaub noch immer so kleine Urlaubsrituale, die uns in Stimmung bringen und die kann man auch ganz leicht ersetzen.
0: Also wenn ihr euch zum Beispiel immer ein Urlaubsoutfit kauft, müsst ihr da gar nicht drauf verzichten. Damit seht ihr hier genauso gut aus und ein Stück Urlaubsfeeling kriegt ihr auch dabei.
2: Ja, genau so ist es. Dann Geheimtipp von mir, ich habe ein Parfüm, das ich nur im Sommer trage und auch irgendwie total mit dem Urlaub verbinde. Ja, und gerade Gerüche triggern Assoziationen ja extrem. Ich muss nur diesen Duft riechen und bin direkt in Spanien am Strand. Ja, und dann noch mein letzter Ratschlag. Trefft neue Leute. Die Begegnungen mit Fremden sind ja irgendwie auch das, was den Urlaub ausmacht und was uns auch nach dem Urlaub am meisten im Kopf bleibt.
0: Ihr habt's gehört. Eigentlich müsst ihr ja nur das machen, was ihr sonst auch im Urlaub machen würdet. Nur eben günstiger, ohne 18 Stunden Autofahrt und mit deutlich geschonterem Geldbeutel. So heißt das Wort. Mit deutlich geschonterem Geldbeutel. Jetzt haben wir's auch. Unser Thema an diesem Abend: Urlaub. Darüber haben wir in verschiedensten Hinsichten gesprochen. Mein Name ist Leo Arigi. Ich wünsche euch noch einen schönen restlichen Freitag. Allzu lange geht er ja nicht mehr. Also ein schönes Wochenende auch schon mal. Weil ich bin jetzt raus für heute. Und also alles gewünscht habe ich euch ja schon. Deswegen sage ich jetzt mal den nächsten Song an. Nämlich von Alle Farben. Baby Goodbye. Alles klar.

0: Das Wetter.
1: Ungemütlich wird's in der Nacht. Ich hoffe nicht, dass ihr raus müsst, denn immer wieder überraschen uns Schauer. Teilweise sind auch Gewitter drin und es bleibt relativ warm für diese Nacht. 14 bis 18 Grad. Nachher bleibt es bewölkt, zumindest am Vormittag und am Morgen. Da kann auch nochmal ein Schauer oder ein Gewitter dabei sein. Und stellenweise sind sogar starke Regenschauer nicht ausgeschlossen. Trotzdem wird's nachher wieder warm. 24 bis 29 Grad. Am Sonntag wechseln sich dann Wolken, Regenschauer, Gewitter und Sonne ab. Und das Ganze dann bei nicht mehr ganz so warm 25 Grad.
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2: A3 Köln-Frankfurt zwischen Kreuzbonn, Siegburg und Bad Honnef-Linz. 2 Kilometer Stau, 19 Minuten Zeitverlust. Wir wünschen allen unterwegs gute Fahrt.
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1: Und damit sind wir jetzt schon eine gute halbe Stunde im Samstag. Boah, geschafft, endlich Wochenende. Nach dieser kurzen Woche wird auch Zeit.

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1: Jetzt bei Kevin Zimmer zu Gast Nico Santos. Unzählige Chart-Hits. Nico Santos ist aus der deutschen Musikszene nicht mehr wegzudenken. Mit seiner neuen Single Optimist macht er genau das, was der Titel verspricht. Positiv bleiben. Nur mit seiner Stimme, einer Gitarre und ganz viel Gefühl.
2: Nico Santos ist noch bei mir in der Show. Bist du ein Optimist?
3: Ich bin auf jeden Fall einer. Ich glaube, fast jeder Mensch oder jeder Musiker, der wirklich gesagt hat, okay, ich werde Musiker, komme was wolle, muss irgendwie im Innern ein Optimist sein, weil sonst hält man das nicht aus.
2: In welcher Situation hat dir das beispielsweise schon geholfen, so optimistisch zu sein?
3: Also natürlich vor allem in der Musik ein Durchhaltevermögen zu bekommen, aber ganz, ganz, ganz, ganz oft einfach bei ganz vielen Sachen, wo ich mich gescheut habe, es zu machen und dann gesagt habe, scheiß drauf, ich mach's trotzdem, sei einfach optimistisch, das wird schon irgendwie.
2: Wir Deutschen, wir sind ja eher so Pessimisten, muss man sagen. Ja, das Glas ist immer eher so halb leer als voll. Wir merken das ja auch immer, was weiß ich, schon allein beim Fußball. Ja, man traut der deutschen Mannschaft eigentlich wieder nichts zu und wenn sie dann doch gut spielt, haben wir es alle gewusst. Kennst du das auch?
3: Auf jeden Fall. Ich glaube, das Glas halb leer sehen ist schon einfach sehr deutsch. Und auch das mit der Nationalmannschaft ist auch ein sehr, sehr großes Stück deutsches Kulturgut, dass man immer wieder kurz vor einem großen WM oder EM, was auch immer es ist, immer wieder sagt, ah, das wird doch nichts, das wird das nichts.
2: Du bist ja selbst Fußballfan, du musst auch sehr optimistisch in dieser Saison bleiben als Werder Bremen-Fan.
3: Das stimmt, mein Lieber.
2: Was glaubst du, was wird das denn für ein Turnier mit deinem Optimismus? Sag doch mal.
3: Ich würde sagen, Deutschland schlägt sich dieses Mal viel, viel besser. Es wird ich glaube, wir schaffen es mindestens bis zum Halbfinale.
2: Ja gut, die Vorrunde, das wird ja wohl kein Problem sein, denke ich mal, oder?
3: Das will ich auch sagen. Ich bin optimistisch. Halbfinale finde ich ist ja top.
2: Guckst du dann auch alles? Sind ja diesmal ordentlich viele Spiele. Teilweise sind die Spiele ja auch mitten in der Nacht. Bist du so ein Typ, der ja?
3: Ja, ich glaube, ich stelle mir schon den Wecker. Ich will es eigentlich nicht verfassen.
2: Ich habe übrigens gesehen, dass du dein Video auf Social Media angekündigt hast und da hast du das Wort Optimist auf eine Brücke gemalt. Ist das abwaschbar?
3: Das ist abwaschbar.
2: Oder hast du schon Ärger bekommen? Hat schon einer angerufen?
3: Kein Ärger bekommen. Ich habe aber lustigerweise wirklich gesehen, dass Fans da schon hingepilgert sind quasi. Und sie sind da wirklich hingefahren, haben da Fotos davor gemacht. Aber genau, also das ist natürlich abwaschbar und kein Delikt wurde da verbrochen.
2: Okay. Fast schade. Ich hätte es mir jetzt fast gewünscht. Dann hätten wir vermelden können, Nico Santos hier, der alte Schmierer da.
3: Wer weiß. Probier es doch mal, das abzuwarten.
2: So, wir bleiben optimistisch. Nico Santos, vielen Dank. Und jetzt hören wir rein natürlich in deinen neuen Song Optimist, jetzt hier bei uns.
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1: Ich bin Diana Kramer. Die Inflation in Deutschland hat an Tempo verloren. Sie lag im Mai bei 2,6% nach 2,9% im April. Das hat das Statistische Bundesamt anhand vorläufiger Zahlen mitgeteilt. Grund für die abgebremste Inflation könnte der Tankrabatt sein.
2: Der Iran-Krieg hat vor allem die Energiepreise in die Höhe getrieben und damit auch die Inflation im April. Nun ist die Teuerungsrate im Mai aber offenbar gedrosselt worden, ein gutes Stück, obwohl der Iran-Krieg und die Sperrung der Straße von Hormuz insbesondere weiter die Preise treiben. Es liegt nahe, dass der von der Regierung gewährte Tankrabatt von rund 17 Cent pro Liter Sprit dabei eine Rolle spielt. Allerdings läuft der Tankrabatt, wenn er nicht verlängert wird, Ende Juni aus. Und Volkswirte fürchten, dass die höheren Energiepreise erst noch nach und nach auf Lebensmittel und Dienstleistungen durchschlagen. Onni Torau, Berlin.
1: Die gescheiterte Pkw-Maut hat für den früheren Bundesverkehrsminister Andreas Scheuer ein juristisches Nachspiel. Das Landgericht Berlin hat Anklage zugelassen. Es geht um den Vorwurf der Falschaussage vor dem Mautuntersuchungsausschuss des Bundestags. Scheuer selbst weist den Vorwurf zurück. 2019 war die geplante Pkw-Maut vor dem Europäischen Gerichtshof gescheitert. Scheuer wird unter anderem vorgeworfen, Verträge abgeschlossen zu haben, bevor überhaupt Rechtssicherheit bestand. Die Mautbetreiber erhielten mehr als 240 Millionen Euro Schadenersatz. Seit einigen Tagen gibt es Spekulationen über einen möglichen Kanzlertausch. Jetzt hat sich NRW-Ministerpräsident Hendrik Wüst in der Sache zu Wort gemeldet und klar widersprochen.
3: Die Spekulationen sind einfach Quatsch, so Wüst wörtlich. Er warnt vor solchen Gerüchten und Personalspekulationen, denn die Herausforderungen in Deutschland sind groß, nur darum geht es jetzt, sagte Wüst. Laut einiger Medien soll es innerhalb der Union zuletzt Gerüchte gegeben haben, wonach Kanzler Merz wegen der schwierigen Lage der schwarz-roten Koalition durch einen anderen Politiker ersetzt werden könnte. Dabei soll der Name des NRW-Ministerpräsidenten Wüst gefallen sein. Auch aus dem Umfeld des Kanzlers selbst werden die Gerüchte vehement zurückgewiesen. David Riemer, Berlin.
1: Beim Deutschen Filmpreis hat das Drama In die Sonne schauen von Mascha Schilinski gleich 10 Auszeichnungen gewonnen, darunter die Goldene Lola für den besten Spielfilm, die beste Regie und das beste Drehbuch. Der Film erzählt von mehreren Frauen, die in unterschiedlichen Zeitebenen auf einem Bauernhof leben.
4: Das Wetter.
5: Ungemütliche Nacht, würde ich mal sagen. Zumindest muss man immer mal wieder mit einem Regenschauer, teilweise auch mit einem Gewitter rechnen. 14 bis 18 Grad erreichen wir in dieser Nacht. Nachher wird es dann relativ bewölkt. Zumindest starten wir so in den Tag. Da kann auch noch mal ein Gewitter oder ein Schauer dabei sein. Nachher dann auf jeden Fall ein bisschen mehr Sonne bei bis zu 29 Grad. Also es bleibt warm. Und am Sonntag, da wird es dann bewölkt. Hier und da gibt es vielleicht nochmal einen Schauer, örtlich sogar nochmal ein Gewitter. Und dann aber auch noch Sonne und Temperaturen bis 25 Grad.
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6: Zurzeit liegen uns keine Meldungen vor. Wir wünschen allen unterwegs gute Fahrt.
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5: Sarah Larsen gleich noch bei uns auf der Playlist. Vorher noch ein Kulthit, kann man sagen, aus den 80ern. St. Elmo's Fire. John Parr. Wünsche euch eine schöne Nacht. Schönen Samstag.

0: Seid ihr eigentlich mehr so Porsche- oder Ferrari-Fan?
1: Ich fahre einen Golf.
0: Immerhin. Atze Schröder ist ja mehr so Porsche-Fan. Team Porsche kann man sagen, für Ferrari hat er nicht so viel übrig. Gerade auch, weil die ja jetzt Elektro-Ferraris rausbringen.
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4: Ja, nee, ist klar.
5: Wer von euch fährt ein Ferrari? Ja, habe ich mir gedacht. Ich auch nicht. Ja, und da ist jetzt die Lösung. Wir können bald alle Ferrari fahren. Ohne Kredit, ohne kriminell zu werden. Einfach mit dem 49-Euro-Ticket Ferrari fahren. Ja, Ferrari will bald Züge bauen. Die planen sogar ab 2028 31 Ferrari-Züge in Deutschland einzusetzen, um so der deutschen Bahn Konkurrenz zu machen. Vor allem in Sachen Schnelligkeit und Pünktlichkeit. Ja, nee, ist klar. Vor allem fahren die Ferrari-Züge ja dann auf dem Schienennetz der deutschen Bahn. Da bringt dir auch der Testarossa-Express nichts, wenn du damit hinter der Bremsgondel der Bahn hertuckerst. Aber egal, die ziehen da durch. Ferrari will das Fortbewegungsmittel in Deutschland werden. Ja, auf der Schiene und auf der Straße. Deshalb bauen die doch jetzt auch so einen kleinen, voll elektrischen Flitzer. Der sieht aus wie eine Mischung aus einem Opel Corsa und einem Fiat Multipla. Also richtig hässlich. Floppt übrigens sensationell, das Kackfass. Die Ferrari-Aktie fällt gerade in 2,5 Sekunden von 100 auf 0. Auch ein Rekord. Ohne Not machen sie in Maranello aus dem stolzen Hengst einen Duracell-Esel. Ey, statt mit der Karre fährst du doch vorm Casino in Monte Carlo lieber mit dem Opel Mokka vor. Der war gerade wie das Charakter.
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0: Das Wetter.
1: Ja, das wird eine relativ ungemütliche Nacht. Wir bekommen immer mal wieder Regenschauer. Teilweise sind sogar auch jetzt Gewitter drin. Die sorgen dafür, dass ihr wahrscheinlich nicht so gut schlafen könnt. Und so richtig runter gehen die Temperaturen auch nicht. 14 bis 18 Grad. Also es war ja schon sehr schwül gestern. Jetzt bleibt uns die Wärme zumindest auch in der Nacht erhalten mit bis zu 18 Grad. Ja, nachher wird es dann relativ bewölkt. Ab und zu kommt auch mal die Sonne raus. Wir müssen vor allen Dingen am Vormittag, am Morgen und am Vormittag gleich mit Gewittern und Starkregen rechnen. Zumindest ist das nicht ausgeschlossen. Ansonsten nachher wieder ja, relativ viel Sonne mit 24 und 29 Grad. Sind wir relativ warm auch wieder dabei.
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2: A43 Recklinghausen-Münster zwischen Recklinghausen-Herten und Recklinghausen-Herten. 1 Kilometer Stau. Wir wünschen allen unterwegs gute Fahrt.
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1: Gleich bei uns neue Musik hier, ganz frisch auf der Playlist. Kommt von Kygo. Und das ist auch ganz neu. Alex Warren und Fever Dream. Fiebertraum, ich hoffe, ihr habt den heute Nacht nicht.

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0: Ich bin Diana Kramer. Ex-Bundesverkehrsminister Andreas Scheuer fällt die Pkw-Maut 7 Jahre nach ihrem Scheitern erneut auf die Füße. Er soll vor dem Landgericht Berlin angeklagt werden. Der Vorwurf, eine Falschaussage Scheuers vor dem Mautuntersuchungsausschuss des Bundestags.
1: Die Pkw-Maut galt als großer Wurf, wurde am Ende aber vom Europäischen Gerichtshof kassiert. Der sah eine Diskriminierung ausländischer Fahrer. Die Regierung musste die Verträge kündigen und den künftigen Betreibern mehr als 240 Millionen Euro Schadenersatz zahlen. Im späteren Untersuchungsausschuss kam dann die Frage auf, ob die Betreiber angeboten hätten, mit der Unterschrift unter die Mautverträge bis zur EuGH-Entscheidung zu warten. An so ein Angebot hätten sich Scheuer und ein Ex-Staatssekretär aber nicht erinnern können. Die Anklage wirft ihnen nun bewusste Falschaussagen vor. Katrin Müller, Nachrichtenredaktion.
0: Eine Unwetterfront mit teils heftigen Gewittern, Starkregen und Hagel ist am Abend über den Westen Deutschlands gezogen. Die Feuerwehren in NRW meldeten hunderte Einsätze wegen überfluteter Keller und umgestürzter Bäume. Auch Feste und Open-Air-Konzerte etwa in Münster mussten abgebrochen werden. Betroffen war auch der Bahnverkehr. Mehrere Fernzüge mussten in Bahnhöfen ausharren, weil Gleise blockiert waren. US-Präsident Donald Trump hat eine endgültige Entscheidung zu den Verhandlungen mit dem Iran angekündigt. Seit Tagen wird intensiv über ein Rahmenabkommen verhandelt. Eine Einigung soll laut Trump kurz bevorstehen. Teheran spricht hingegen davon, dass wichtige Fragen noch ungeklärt seien. Übers Wochenende zum Gardasee oder nach Südtirol. Heute ist das spontan keine gute Entscheidung. Der Brenner ist wegen einer Demonstration gegen die Verkehrsflut stundenlang komplett gesperrt, ausgerechnet auch in den Pfingstferien für Bayern, Baden-Württemberg und Sachsen-Anhalt. Initiiert hat den Protest der Bürgermeister der Gemeinde Gries am Brenner, Karl Mühlsteiger. Er sagte bei NTV zu den Gründen:
2: Also wir haben mittlerweile das traurige Bild, dass es starke Erkrankungen innerhalb der Region gibt. Das kann so nicht mehr weitergehen. Deswegen haben wir uns dann entschieden, diese Kundgebung abzuhalten, um ein Zeichen zu setzen, dass es mit dem stetig steigenden und belastenden Transitverkehr nicht mehr weitergehen kann und nicht mehr weitergehen darf.
0: Ab 11 Uhr heute ist die Brenner Autobahn wegen der Demo für 8 Stunden dicht, ebenso die Nebenstrecken.
3: Das Wetter.
4: Ungemütlich wird's in der Nacht. Ich hoffe nicht, dass ihr raus müsst, denn immer wieder überraschen uns Schauer. Teilweise sind auch Gewitter drin und es bleibt relativ warm für diese Nacht. 14 bis 18 Grad. Nachher bleibt es bewölkt, zumindest am Vormittag und am Morgen. Da kann auch nochmal ein Schauer oder ein Gewitter dabei sein. Und stellenweise sind sogar starke Regenschauer nicht ausgeschlossen. Trotzdem wird's nachher wieder warm. 24 bis 29.